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1: Zwei Frauen beim Pferderennen. Total langweilig. Ne? Beide so, mir ist langweilig. Mir auch. Ich glaube, mein Mann, ich vertraue dem nicht. Ich meinem auch nicht. Wer weiß, von wem die Kinder sind. Ne? Wo fängt der an? So, pass auf, wir wetten einfach mal um Pferd. Wie oft bist du fremdgegangen? Ne? Sie so, ja, so viermal. Und du so, ja, so fünfmal. Dann tippen wir Pferd Nummer 9. Und bums, die 9 gewinnt. Und die kommen mit Geld nach Hause, zeigen den Männern, ha, wir haben System. Und die beiden Männer, wir haben selber ein System, brauchen wir gar nicht. Die gehen zum Pferdrennen, scheiße, die Weiber haben System. Was machen wir denn jetzt? Wie oft kannst du nachts? Ja, so 5-mal. Und du so? Ja, so 6-mal. Dann tipp auf Pferd Nummer 11. Gewonnen hat die 2.

0: Wir Männer.
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2: Im Studio Colin Mock.
3: Mehr Personal für die Drohnenabwehr. Das plant offenbar Bundesinnenminister Dobrindt. Laut Bild soll die Zahl der Anti-Drohnen-Einsatzkräfte bei der Bundespolizei verdoppelt werden, und zwar auf 300. Auch mehr Stützpunkte des Drohnenabwehrzentrums in ganz Deutschland sind geplant. Hintergrund ist der Drohnenvorfall am Leipziger Flughafen vor einigen Tagen. Dort war eine mit Sprengstoff bepackte Drohne entdeckt worden. Der Leipziger Flughafen ist ein Umschlagplatz für militärische Hilfslieferungen in die Ukraine. Bahnreisende haben die Nase voll von verspäteten Zügen. Deutschlands neuer Verkehrsminister Bilger macht jetzt Druck. Unpünktlichkeit sollen die Bahnvorstände künftig selbst zu spüren bekommen. Das sagt er der Bild am Sonntag. Mehr von Benno Hille.
4: Bahnkunden und Steuerzahler hätten einen Anspruch darauf, dass der Erfolg der Bahnmanager gemessen wird. Werden die Pünktlichkeitsziele gerissen, sollen auch die Bonuszahlungen sinken. Zudem wird gerade neu festgelegt, wie viel Geld künftig ins Schienennetz fließt. Auch hier will der Bund strenger kontrollieren, was die Zahlungen bewirken. Absolute Pünktlichkeit erwartet Bilger aber erstmal nicht. Im Fernverkehr peilt die Bahn bis 2029 eine Pünktlichkeitsquote von 70% an.
3: In einigen Bundesländern sind Lkw auch jetzt am Sonntag unterwegs gewesen. NRW, Niedersachsen, Rheinland-Pfalz und das Saarland haben das Fahrverbot gelockert. Grund sind die niedrigen Wasserstände, die die Schifffahrt behindern. Die Wirtschaft kritisiert, dass es keine bundeseinheitliche Regelung gibt. Ein neuer Waldbrand hat die Feuerwehr in Südfrankreich beschäftigt. Über 200 Einsatzkräfte kämpften gestern nordwestlich von Montpellier gegen die Flammen. Zwei Dörfer wurden vorsichtshalber evakuiert. In Frankreich hatte es zuletzt gleich mehrere große Brände gegeben. Über 50 Millionen Menschen weltweit leben mit Demenz. Einer der Hauptgründe dafür, warum Menschen im Alter pflegebedürftig werden. Die gute Nachricht, man kann die Wahrscheinlichkeit, selbst zu erkranken, deutlich senken. Anne Brauer.
5: Ja, bis zu 45% des Demenzrisikos lassen sich nach Einschätzung der Weltgesundheitsorganisation beeinflussen. In ihren aktuellen Leitlinien nennt sie zur Vorbeugung die üblichen Verdächtigen, gesunde Ernährung und ausreichend Bewegung. Eine wichtige Rolle spielt aber auch, dass man geistig aktiv ist, sein Gehirn also immer wieder fordert und das auch mit einem aktiven Sozialleben, also viel mit anderen Menschen zu tun hat. Die WHO betont, Demenz ist kein unvermeidlicher Bestandteil des Alterns.
3: Sensationsfund im Mittelmeer. Taucher haben vor der italienischen Küste ein gut 2000 Jahre altes Schiffswrack entdeckt. Es stammt aus der Römerzeit und hatte hunderte Amphoren geladen. Ursprünglich waren die wohl mit Wein gefüllt. Den entscheidenden Hinweis auf das Wrack hatten Fischer geliefert. Nicht größer als 4 cm, nachtaktiv und offensichtlich ein Kaffeeliebhaber. Forscher haben in Costa Rica auf Kaffeeplantagen eine neue Froschart entdeckt. Das Tier findet auf den Plantagen Feuchtigkeit und Nahrung. Der Kaffeefrosch frisst nämlich Insekten, die dort vorkommen.
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1: Mein Sohn ist so richtig erwachsen. Also der geht jetzt stellenweise, guckt in den Himmel und sagt, oh, da kommt was auf uns zu. Es zieht so. Manchmal sagt er Dinge wie, das ist hier kein Fahrradweg. Es ist beängstigend. Gott sei Dank hat er seinen Schwachmatenvater. Ich meine, ich brauche den auch. Weil an meinem Sohn merke ich ja, wie ich wegopper. Ich bin ja komplett am Wegfermentieren. Ist tatsächlich, das ist so. Der musste mich, ich hatte eine Einladung, ich darf ja jetzt überall mitmachen. Als so eine Art, keine Ahnung, rasierter Braunbär. Und deswegen war ich auf der 1 Live Krone. Das war toll. Richtig hier dieser Radiopreis, bam, bam, bam. Ich kannte als einzige Person, die da war, Nina Tschuba vom Sehen. Punkt. Mein Sohn musste wirklich Deutsch für mich dolmetschen, weil da so viele deutsche Hip-Hopper waren. Ich habe nichts gecheckt. Da kam so ein kantiger Typ auf mich zu und sagte, du bist stabil. Und ich sage, du bist selber stabil, du Pisser, zieh Leine. Ich weiß gar nicht, was die Leute von mir wollen. Ey.
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1: Im Studio Colin Mock. Bundesinnenminister Dobrindt will die Drohnenabwehr in Deutschland stärken. Hintergrund ist der Vorfall am Leipziger Flughafen vor einigen Tagen. Jana Klonikowski mit den Einzelheiten.
2: Laut einem Bildbericht will Dobrindt das gemeinsame Drohnenabwehrzentrum von Bund und Ländern stärken. Dort sollen künftig doppelt so viele Einsatzkräfte der Bundespolizei eingesetzt werden, nämlich 300. Auch die Zahl der Stützpunkte soll auf 8 verdoppelt werden. Zuvor war noch bekannt geworden, dass Dobrindt auch ein neues Forschungszentrum zum Thema Drohnenabwehr plant. Das Ziel? Vorfälle wie am Leipziger Flughafen verhindern. Dort war eine mit Sprengstoff beladene Drohne entdeckt worden.
1: Über 50 Millionen Menschen weltweit leben mit Demenz. Einer der Hauptgründe dafür, warum Menschen im Alter pflegebedürftig werden. Die gute Nachricht, man kann die Wahrscheinlichkeit, selbst zu erkranken, deutlich senken. Anne Brauer.
3: Ja, bis zu 45% des Demenzrisikos lassen sich nach Einschätzung der Weltgesundheitsorganisation beeinflussen. In ihren aktuellen Leitlinien nennt sie zur Vorbeugung die üblichen Verdächtigen, gesunde Ernährung und ausreichend Bewegung. Eine wichtige Rolle spielt aber auch, dass man geistig aktiv ist, sein Gehirn also immer wieder fordert und das auch mit einem aktiven Sozialleben, also viel mit anderen Menschen zu tun hat. Die WHO betont, Demenz ist kein unvermeidlicher Bestandteil des Alterns.
1: Ungewohntes Bild auf vielen Straßen. In einigen Bundesländern sind auch jetzt am Sonntag Lkw unterwegs gewesen. NRW, Rheinland-Pfalz, Niedersachsen und das Saarland haben das Sonntagsfahrverbot gelockert. Das soll Ersatztransporte möglich machen, weil niedrige Flusspegel aktuell die Schifffahrt behindern. In China ist der Taifun Dolphin auf Land getroffen. Um die 100.000 Menschen haben die Gefahrenzone verlassen müssen. Fast 2.000 Flüge wurden gestrichen. Bis zum Nachmittag werden im Osten des Landes heftige Regenfälle erwartet. In Japan hatte der Taifun schon für Stromausfälle und Verletzte gesorgt. Bahnreisende haben die Nase voll von verspäteten Zügen. Deutschlands neuer Verkehrsminister Bilger macht jetzt Druck. Unpünktlichkeit sollen die Bahnvorstände künftig selbst zu spüren bekommen. Das sagt er der Bild am Sonntag. Mehr von Benno Hille.
4: Bahnkunden und Steuerzahler hätten einen Anspruch darauf, dass der Erfolg der Bahnmanager gemessen wird. Werden die Pünktlichkeitsziele gerissen, sollen auch die Bonuszahlungen sinken. Zudem wird gerade neu festgelegt, wie viel Geld künftig ins Schienennetz fließt. Auch hier will der Bund strenger kontrollieren, was die Zahlungen bewirken. Absolute Pünktlichkeit erwartet Bilger aber erstmal nicht. Im Fernverkehr peilt die Bahn bis 2029 eine Pünktlichkeitsquote von 70% an.
1: Nicht größer als 4 cm, nachtaktiv und offensichtlich ein Kaffeeliebhaber. Forscher haben in Costa Rica auf Kaffeeplantagen eine neue Froschart entdeckt. Das Tier findet auf den Plantagen Feuchtigkeit und Nahrung. Der Kaffeefrosch frisst nämlich Insekten, die dort vorkommen.
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1: Wir hatten vor längerer Zeit einen sehr, sehr schweren Autounfall. Also ich bin nicht gefahren, sondern mein Mann. Also es ist jetzt auch ein lustiges Thema. Mein Mann war schwer verletzt. Mein Mann hatte eine Prellung. Ich habe gesagt, Gott sei Dank, Schnupfen. Schnupfen kann bei Männern tödlich sein. Ja, ja. Ich gelte mal als männerfeindlich, aber ich habe nichts gegen Männer, die gibt's. Ja, es gibt jetzt auch nicht so viele Alternativen. Oft sind die teuer und technisch schwer zu bedienen. Es ist, Männer stellen oft blöde Fragen. Also ich war neulich unterwegs, dann hatte ich einen Plattenreifen, okay? Und dann kommt ein Mann vorbei und sagt, hast du einen Platten? Dann habe ich gesagt, nein, ich bin rumgefahren und plötzlich haben sich drei von den Reifen selber aufgeblasen.
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0: Danke.
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2: Im Studio Colin Mock. Bundesinnenminister Dobrindt will die Drohnenabwehr in Deutschland stärken. Hintergrund ist der Vorfall am Leipziger Flughafen vor einigen Tagen. Jana Klonikowski mit den Einzelheiten.
3: Laut einem Bildbericht will Dobrindt das gemeinsame Drohnenabwehrzentrum von Bund und Ländern stärken. Dort sollen künftig doppelt so viele Einsatzkräfte der Bundespolizei eingesetzt werden, nämlich 300. Auch die Zahl der Stützpunkte soll auf 8 verdoppelt werden. Zuvor war noch bekannt geworden, dass Dobrindt auch ein neues Forschungszentrum zum Thema Drohnenabwehr plant. Das Ziel? Vorfälle wie am Leipziger Flughafen verhindern. Dort war eine mit Sprengstoff beladene Drohne entdeckt worden.
2: Über 50 Millionen Menschen weltweit leben mit Demenz. Einer der Hauptgründe dafür, warum Menschen im Alter pflegebedürftig werden. Die gute Nachricht, man kann die Wahrscheinlichkeit, selbst zu erkranken, deutlich senken. Anne Brauer.
4: Ja, bis zu 45% des Demenzrisikos lassen sich nach Einschätzung der Weltgesundheitsorganisation beeinflussen. In ihren aktuellen Leitlinien nennt sie zur Vorbeugung die üblichen Verdächtigen, gesunde Ernährung und ausreichend Bewegung. Eine wichtige Rolle spielt aber auch, dass man geistig aktiv ist, sein Gehirn also immer wieder fordert und das auch mit einem aktiven Sozialleben, also viel mit anderen Menschen zu tun hat. Die WHO betont, Demenz ist kein unvermeidlicher Bestandteil des Alterns.
2: Ungewohntes Bild auf vielen Straßen. In einigen Bundesländern sind auch jetzt am Sonntag Lkw unterwegs gewesen. NRW, Rheinland-Pfalz, Niedersachsen und das Saarland haben das Sonntagsfahrverbot gelockert. Das soll Ersatztransporte möglich machen, weil niedrige Flusspegel aktuell die Schifffahrt behindern. In China ist der Taifun Dolphin auf Land getroffen. Um die 100.000 Menschen haben die Gefahrenzone verlassen müssen. Fast 2.000 Flüge wurden gestrichen. Bis zum Nachmittag werden im Osten des Landes heftige Regenfälle erwartet. In Japan hatte der Taifun schon für Stromausfälle und Verletzte gesorgt. Bahnreisende haben die Nase voll von verspäteten Zügen. Deutschlands neuer Verkehrsminister Bilger macht jetzt Druck. Unpünktlichkeit sollen die Bahnvorstände künftig selbst zu spüren bekommen. Das sagt er der Bild am Sonntag. Mehr von Benno Hille.
5: Bahnkunden und Steuerzahler hätten einen Anspruch darauf, dass der Erfolg der Bahnmanager gemessen wird. Werden die Pünktlichkeitsziele gerissen, sollen auch die Bonuszahlungen sinken. Zudem wird gerade neu festgelegt, wie viel Geld künftig ins Schienennetz fließt. Auch hier will der Bund strenger kontrollieren, was die Zahlungen bewirken. Absolute Pünktlichkeit erwartet Bilger aber erstmal nicht. Im Fernverkehr peilt die Bahn bis 2029 eine Pünktlichkeitsquote von 70% an.
2: Nicht größer als 4 cm, nachtaktiv und offensichtlich ein Kaffeeliebhaber. Forscher haben in Costa Rica auf Kaffeeplantagen eine neue Froschart entdeckt. Das Tier findet auf den Plantagen Feuchtigkeit und Nahrung. Der Kaffeefrosch frisst nämlich Insekten, die dort vorkommen.
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1: Wir alle kommen auf die Welt, ja, super schutzlos, und wir sind total angewiesen darauf, dass die anderen sich um uns kümmern. Ja, und eigentlich wäre es ja von der Natur total gut, wenn wir rauskommen und dann super süß sind. Nur süß. Ne? Und wir sind natürlich auch, sind wir auch süß, ja, aber wir sind ja auch super nervig. Das ist ganz schön risikoreich. Ne? Es ist ja so risikoreich, dass es jetzt eine Standardroutine ist im Krankenhaus, wenn das Wunder des Lebens passiert ist. Ja, das Kind ist gerade gekommen, da kommt sofort geschultes Fachpersonal rein und sagt, das ist schön gerade, ne? Ich bin hier, um Sie zu informieren, das wird nicht so bleiben. Ne? Also es wird so nervig, dass Sie es umbringen wollen. Und da wollte ich Ihnen sagen, das ist illegal. Gleich kommt noch mal ein Kollege von mir, der sagt Ihnen das noch mal. Und beim Rausgehen kriegen Sie von uns eine Faltbroschüre. Da steht im Wesentlichen drin, Kind bitte nicht schütteln. Vielen Dank.
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1: Im Studio Colin Mock. Schönen guten Morgen. Mehr Personal für die Drohnenabwehr. Das plant offenbar Bundesinnenminister Dobrindt. Laut Bild soll die Zahl der Anti-Drohnen-Einsatzkräfte bei der Bundespolizei verdoppelt werden, und zwar auf 300. Auch mehr Stützpunkte des Drohnenabwehrzentrums in ganz Deutschland sind geplant. Hintergrund ist der Drohnenvorfall am Leipziger Flughafen vor einigen Tagen. Dort war eine mit Sprengstoff bepackte Drohne entdeckt worden. Der Leipziger Flughafen ist ein Umschlagplatz für militärische Hilfslieferungen in die Ukraine. In mehreren Bundesländern sind jetzt am Sonntag auch Lkw unterwegs gewesen. NRW, im Rheinland-Pfalz, Niedersachsen und das Saarland haben das Sonntagsfahrverbot gelockert. Das soll Ersatztransporte möglich machen, weil niedrige Flusspegel die Schifffahrt behindern. Bundesverkehrsminister Bilger begrüßt den Schritt. Er sagte im Ersten:
2: Wir haben jetzt noch die Chance, durch Verlagerungen des Verkehrs nicht nur auf die Straße, sondern auch auf die Schiene oder auch auf der Wasserstraße, wo es auch Ausweichmöglichkeiten zum Teil noch gibt, diese Versorgungsengpässe zu vermeiden. Also darum geht es, verschiedene Maßnahmen zu ergreifen, dass wir über diesen August kommen.
1: Das 700 Milliarden Euro schwere Programm zur Modernisierung der Bundeswehr droht seine Wirkung zu verfehlen. Das sagt der Präsident des Instituts für Weltwirtschaft, Schuler Rick, der Süddeutschen Zeitung. Er wirft Verteidigungsminister Pistorius falsche Investitionen in veraltete Technologien vor. Kanada hat wegen schwerer Waldbrände den Notstand ausgerufen. Betroffen ist die Provinz British Columbia an der kanadischen Westküste. Mehr als 20.000 Menschen haben das Gebiet verlassen müssen. Wegen starker Winde hatte sich das Feuer seit Freitag rasend schnell ausgebreitet. Ob man im Alter dement wird, hat man zu einem Teil auch selbst in der Hand. Bis zu 45% des Demenzrisikos kann man beeinflussen, sagt die Weltgesundheitsorganisation. Wie bei so vielen anderen Erkrankungen auch, empfiehlt die WHO in ihren aktuellen Leitlinien einen gesunden Lebensstil. Also ausreichend Bewegung, gesund essen sowie Finger weg von Tabak und Alkohol. Außerdem spielen geistige Aktivitäten und ein aktives Sozialleben eine große Rolle. Die WHO betont, Demenz ist kein unvermeidlicher Bestandteil des Alterns. In China ist der Taifun Dolphin auf Land getroffen. Um die 100.000 Menschen haben die Gefahrenzone verlassen müssen. Fast 2.000 Flüge wurden gestrichen. Bis zum Nachmittag werden im Osten des Landes heftige Regenfälle erwartet. In Japan hatte der Taifun schon für Stromausfälle und Verletzte gesorgt. Sensationsfund im Mittelmeer. Taucher haben vor der italienischen Küste ein gut 2000 Jahre altes Schiffswrack entdeckt. Es stammt aus der Römerzeit und hatte hunderte Amphoren geladen. Ursprünglich waren die wohl mit Wein gefüllt. Den entscheidenden Hinweis auf das Wrack hatten Fischer geliefert.
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1: Ich habe mich vor ein paar Monaten online gestritten mit einem Deutschen Bahn-Mitarbeiter. Das ist eine true story, weil ich habe einen Witz über die Deutsche Bahn gemacht. Es war eigentlich nicht mal ein Witz. Es war eine Geschichte, die ich genau so erlebt habe. Ja, für die, die es nicht kennen, ich mache die Kurzversion von der Geschichte. Ich war in der Bahn unterwegs, wir haben übertrieben viel Verspätung und auf einmal halten wir irgendwo im Nirgendwo. Und dann kam diese Durchsage, das nicht erfunden.
2: Liebe Passagiere, es ist mir ein bisschen unangenehm. Und ich weiß auch nicht, wie ich es erklären soll, aber wir haben uns verfahren.
1: Du hast einen Job, das ist ein Gleis. Fahr doch hinterher. Du kannst es sehen für dein Fenster. Aber das Lustigste für mich als Schweizer war, alle Deutschen in meinem Abteil waren so, ja, das kann passieren.
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3: Im Studio Colin Mock. Schönen guten Morgen. Mehr Personal für die Drohnenabwehr. Das plant offenbar Bundesinnenminister Dobrindt. Laut Bild soll die Zahl der Anti-Drohnen-Einsatzkräfte bei der Bundespolizei verdoppelt werden, und zwar auf 300. Auch mehr Stützpunkte des Drohnenabwehrzentrums in ganz Deutschland sind geplant. Hintergrund ist der Drohnenvorfall am Leipziger Flughafen vor einigen Tagen. Dort war eine mit Sprengstoff bepackte Drohne entdeckt worden. Der Leipziger Flughafen ist ein Umschlagplatz für militärische Hilfslieferungen in die Ukraine. In mehreren Bundesländern sind jetzt am Sonntag auch Lkw unterwegs gewesen. NRW, im Rheinland-Pfalz, Niedersachsen und das Saarland haben das Sonntagsfahrverbot gelockert. Das soll Ersatztransporte möglich machen, weil niedrige Flusspegel die Schifffahrt behindern. Bundesverkehrsminister Bilger begrüßt den Schritt. Er sagte im Ersten:
4: Wir haben jetzt noch die Chance, durch Verlagerungen des Verkehrs nicht nur auf die Straße, sondern auch auf die Schiene oder auch auf der Wasserstraße, wo es auch Ausweichmöglichkeiten zum Teil noch gibt, diese Versorgungsengpässe zu vermeiden. Also darum geht es, verschiedene Maßnahmen zu ergreifen, dass wir über diesen August kommen.
3: Das 700 Milliarden Euro schwere Programm zur Modernisierung der Bundeswehr droht seine Wirkung zu verfehlen. Das sagt der Präsident des Instituts für Weltwirtschaft, Schuler Rick, der Süddeutschen Zeitung. Er wirft Verteidigungsminister Pistorius falsche Investitionen in veraltete Technologien vor. Kanada hat wegen schwerer Waldbrände den Notstand ausgerufen. Betroffen ist die Provinz British Columbia an der kanadischen Westküste. Mehr als 20.000 Menschen haben das Gebiet verlassen müssen. Wegen starker Winde hatte sich das Feuer seit Freitag rasend schnell ausgebreitet. Ob man im Alter dement wird, hat man zu einem Teil auch selbst in der Hand. Bis zu 45% des Demenzrisikos kann man beeinflussen, sagt die Weltgesundheitsorganisation. Wie bei so vielen anderen Erkrankungen auch, empfiehlt die WHO in ihren aktuellen Leitlinien einen gesunden Lebensstil. Also ausreichend Bewegung, gesund essen sowie Finger weg von Tabak und Alkohol. Außerdem spielen geistige Aktivitäten und ein aktives Sozialleben eine große Rolle. Die WHO betont, Demenz ist kein unvermeidlicher Bestandteil des Alterns. In China ist der Taifun Dolphin auf Land getroffen. Um die 100.000 Menschen haben die Gefahrenzone verlassen müssen. Fast 2.000 Flüge wurden gestrichen. Bis zum Nachmittag werden im Osten des Landes heftige Regenfälle erwartet. In Japan hatte der Taifun schon für Stromausfälle und Verletzte gesorgt. Sensationsfund im Mittelmeer. Taucher haben vor der italienischen Küste ein gut 2000 Jahre altes Schiffswrack entdeckt. Es stammt aus der Römerzeit und hatte hunderte Amphoren geladen. Ursprünglich waren die wohl mit Wein gefüllt. Den entscheidenden Hinweis auf das Wrack hatten Fischer geliefert.
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1: Ich habe neulich bei mir in der Straße eine junge Mutter gesehen mit ihrem kleinen Baby und das Baby konnte schon laufen. Also ich weiß nicht, ob das besonders war, dass das Baby schon laufen konnte. Also ich weiß nicht, wann Babys anfangen zu laufen. Nach einem Tag? Ich weiß es nicht. Ist ja auch egal. Der Mann konnte laufen. War diese Mutter mit ihrem Baby, haben so Händchen gehalten, hat das Baby sich so losgerissen und ist so ausgebüxt, so losgerannt wie so ein kleines Baby. Und da muss ich ganz ehrlich sagen, ey, so ein rennendes Baby, das kann ich nicht sehen, sowas. Wenn ich so ein rennendes Baby sehe, habe ich immer genau zwei Gedanken im Kopf. Nämlich erstens, wo musst du so schnell hin, Dicker? So, Dicker, du bist eins, du hast safe keinen Termin, den du ohne deine Mutter wahrnehmen musst. Was hast du vor? Willst du deinen Bobbycar umparken? Ich weiß es nicht. Ja, schön schräg auf dem Behindertenparkplatz.
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0: Danke.
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1: Im Studio Hanna Messerschmidt. Schönen guten Abend. Bundesinnenminister Dobrindt will die Drohnenforschung nach dem Vorfall in Leipzig ausbauen. Beim Zentrum für Luft- und Raumfahrt soll eine neue Einrichtung entstehen, sagte er der Bild am Sonntag. Laut Medienberichten vermuten US-Geheimdienste inzwischen Russland hinter der Attacke, ein möglicher Vergeltungsakt für die Hilfe im Ukraine-Krieg. Das Ziel passt gut ins Bild, so Politikexperte Gerhard Mangott bei Welt.tv.
2: Gerade am Beginn des Krieges hat die russische Luftwaffe vor allem die Antonov-Werke angegriffen und die Flugzeuge angegriffen. Und damals hat man diese Maschinen dann nach Leipzig verlegt und sie sind dort in einem sicheren Hafen, so meinte man. Und sie sind wichtig für den Transport von Waffen und Munition in die Ukraine.
1: Ungewohntes Bild auf den Straßen. In einigen Bundesländern sind auch heute am Sonntag Lkw unterwegs. NRW, Rheinland-Pfalz, Niedersachsen und das Saarland haben das Sonntagsverbot gelockert. Das soll Ersatztransporte möglich machen, weil niedrige Flusspegel aktuell die Schifffahrt behindern. In der Wirtschaft herrscht aber noch Skepsis. Frank Huster vom Speditions- und Logistikverband sagte bei NTV:
3: Es bringt nichts, wenn wir jetzt hier einen Flickenteppich an unterschiedlichen Gesetzen erlassen und an einer Bundeslandesgrenze der Transport dann stoppen muss und der Fahrer dann wieder irgendwo gezwungen ist, sich einen Parkplatz zu suchen, damit er am Montag die Ladung weiter befördern kann. Das wird nicht helfen.
1: Die Rente mit 63 abschaffen? Für viele Deutsche kommt das nicht in Frage. Eine Umfrage für die Bild am Sonntag zeigt, über 2/3 sind gegen eine Abschaffung der Regelung. Und mehr als die Hälfte will selbst früher in Rente gehen oder hat das schon gemacht. Sensationsfund im Mittelmeer. Taucher haben vor der italienischen Küste ein gut 2000 Jahre altes Schiffswrack entdeckt. Es stammt aus der Römerzeit und hatte hunderte Amphoren geladen. Ursprünglich waren die wohl mit Wein gefüllt. Den entscheidenden Hinweis auf das Wrack hatten Fischer geliefert. Bei einem Wohnungsbrand in Berlin-Lichtenrade ist eine 56 Jahre alte Frau ums Leben gekommen. Einsatzkräfte konnten die schwer verletzte Bewohnerin noch aus ihrer Erdgeschosswohnung retten. Sie starb aber wenig später. Weitere Menschen wurden bei dem Brand nicht verletzt.
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4: Einen schönen guten Morgen. Es ist Montag und wir hoffen natürlich, ihr hattet ein fantastisches Wochenende, damit ihr diese Woche gut übersteht und gut aushaltet, vor allen Dingen wettertechnisch. Heute Temperaturen bis 30, 31 Grad. Das ist wieder sehr, sehr warm. Es wird allerdings auch schön bleiben, bis auf ein paar Gewitter, die wir zwischendurch kriegen. Also wieder schwül werden.
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5: Der BB-Radio-Straßenscanner zeigt an, naja klar, um diese frühe Zeit noch nichts. Da kommt ihr noch gut durch zur Arbeit oder vielleicht auch nach Hause zurück von der Spätschicht. Geblitzt wird aber schon unter anderem auf der A19 Richtung Berlin im Dreieck Wittstock-Dosse. Eure Staus, eure Blitzer bitte melden per Anruf oder WhatsApp 0331 74 40 40.
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4: Schönen guten Morgen, es ist Montag.
5: Morgen.
4: Der Kaiser ist immer noch im Urlaub. Was ist denn da los? Gefühlt 24
5: Urlaub.
4: Wochen.
5: Ja.
4: Frank ist immer noch bei uns und der Sommerhit des Jahres. Jetzt, es ist offiziell. Viel Spaß mit Shakira und Dai Dai.
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0: Radio. Guten Morgen.
1: Guten Morgen.
0: Der Kaiser und Gerlinde Jenicke am Montag.
1: Ja.
0: Klingt komisch, ist aber schön, dass Wochenende vorbei ist. Heute spielen wir euer Lieblingsspiel Stadt, Land Plus. Natürlich erste Runde der Woche. Könnt ihr alle wieder mitraten. Die ersten werden die besten sein. Also heute ist ein guter Tag, um mitzuspielen. Da steht man noch gar nicht unter Druck. 7:45. Gerne mitmachen. 0331 74 40 40.
1: Dann gab es eine WhatsApp an dich übers Wochenende.
0: Ja.
1: WhatsApp an Gerlinde. Beantworten wir nachher. Beziehungsweise du um 6:10. Die kommt von Sven aus Roskow. Sein Sohn, das ist sein Problem, zockt in den Ferien die ganze Nacht lang durch. Und der Sven überlegt jetzt, ob er das Internet kappt, weil das kann ja so nicht weitergehen.
0: Ja.
1: Aber ist ja eigentlich nicht der richtige Weg, ob du eine Idee hast,
0: großartige
1: was man da machen kann.
0: Frage. Und gleich bei den besten Comedians Deutschlands, Ralf Schmidt, der hat Handwerker zu Hause, jetzt hat er eine Mauer auf der falschen Etage. Hören wir gleich hier bei BB Radio.

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0: Bibi Radio ist hier am Montag und ja, wir starten lustig rein in die neue Woche mit Ralf Schmitz.
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3: Wirklich ganz im Ernst, es gibt tolle Handwerker, aber es gibt eben ein paar, wie in jedem Beruf, die versauen den Schnitt. So. Ich möchte eine Geschichte vorwegschicken, meine Lieblingsgeschichte. Eine Mauer sollte gemauert werden und es war ein rheinischer Maurer, ein total netter Mann. Der mauerte die Mauer so vor sich hin, der Maurer. Und ich komme irgendwann dazu, ich hatte vorher noch nichts mitgekriegt und kam dazu und die Mauer war so zu zwei Drittel fertig. Und ich stoße dazu mit einer Tasse Kaffee, wie man das macht im Rheinland und will sagen, Mensch, toll. Komme aber nicht weit, ich sage nur, oh, die Mauer. Und er direkt, ja, Herr Schmitz, das ist doch eine tolle Mauer, ne? Ich sage, ja, ja, das stimmt, aber die steht auf der falschen Etage. Das klingt wie ein Scherz, es ist wirklich wahr. Es war ein bisschen viel im Rohbau, das gebe ich zu, der hat sich einfach vertan. Jetzt hört es aber nicht auf. Jetzt fingen wir an, uns zu unterhalten, wir stritten uns ein wenig, das gebe ich zu. Und in dem Moment, wo wir uns darüber streiten, ich schwör's, fällt die Mauer um. Keine Empfindung. Jetzt lag das Ding in Schutt und Asche, ist ja klar. Jetzt rechnet man ja irgendwie damit, dass derjenige dann sagt, oh, Herr Schmitz, das tut mir total leid, die Mauer, das Ding fällt um, falsch, dann wenn man direkt eine neue Mauer, keine Idee. Mit sowas rechnet man. Nein, nein. Das Ding liegt da, also der Schutt, der guckt da hin,

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1: Das Ganze ist ein Albtraum. Das ist eine Katastrophe. Es funktioniert nichts. Es greift nichts ineinander.

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3: Mit Frank Philipp. Guten Morgen. Am Bahnhof Zoo in Berlin ist in der Nacht ein Mann auf offener Straße erschossen worden. Zuvor soll es einen Streit mit mehreren Personen gegeben haben. Die Täter sind geflüchtet. Doppelte Niederlage für Fußballfans von Hannover 96. Sie mussten die 3:1 Niederlage gegen Energie Cottbus verdauen und dann auch eine Panne mit der Deutschen Bahn. Der RE2 von Cottbus nach Berlin blieb kurz vor Königs Wusterhausen auf offener Straße liegen. Rund 500 Passagiere mussten dann zu Fuß nach KW.
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4: Mit Benedikt Maurer, guten Morgen. Im Havelland sinken die Wasserstände vieler Seen und Teiche deutlich. Am Kiessee in Grünefeld ist der Pegel so stark gefallen, dass in der Mitte bereits eine Insel aus dem Wasser ragt. Der Grundwasserspiegel ist innerhalb von gut einem Jahr um 88 cm gesunken. Im Landkreis Elbe-Elster sind 7 Unternehmen für den Ausbildungsstart 2026 nominiert worden. Der Gewinner wird am 25. September in Sonnewalde bekannt gegeben, am Vorabend der Ausbildungsmesse Match. 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
5: Einen schönen guten Morgen. Es ist Montag und wir hoffen natürlich, ihr hattet ein fantastisches Wochenende, damit ihr diese Woche gut übersteht und gut aushaltet, vor allen Dingen wettertechnisch. Heute Temperaturen bis 30, 31 Grad. Das ist wieder sehr, sehr warm. Es wird allerdings auch schön bleiben, bis auf ein paar Gewitter, die wir zwischendurch kriegen. Also wieder schwül werden.
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6: Der BB-Radio-Straßenscanner zeigt an, naja klar, um diese frühe Zeit noch nichts. Da kommt ihr noch gut durch zur Arbeit oder vielleicht auch nach Hause zurück von der Spätschicht. Geblitzt wird aber schon unter anderem auf der A19 Richtung Berlin im Dreieck Wittstock-Dosse. Eure Staus, eure Blitzer bitte melden per Anruf oder WhatsApp 0331 74 40 40.
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5: Schönen guten Morgen, es ist Montag.
6: Jawohl.
5: Der Frank ist nochmal bei uns als Ersatzkaiser, der kommt aber demnächst wieder zurück. Und wir freuen uns auf Musik jetzt von St. John und Roses. Ich finde, das klingt immer so, das haben wir irgendwann mal festgestellt, wie wenn die Mutti ins Zimmer kommt und es nicht aufgeräumt. Da wird aber gemeckert. Hört mal, der Anfang klingt genauso wie, wie sieht denn das hier wieder aus? Bitteschön.
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0: 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Schönen guten Morgen. Vielleicht streamt ihr auch gerne Filme.
1: Ja,
0: also ich glaube, die meisten Leute gucken irgendwie gerne Filme.
1: Vor allem am Wochenende, logisch.
0: Netflix oder Amazon oder so. Und ich habe was am Wochenende gesehen. Endlich mal wieder ein guter Film.
1: Weil,
0: kennt ihr das? Ihr sitzt da und denkt euch, ihr habt alles zu Ende geguckt und es gibt nichts Neues. Es gibt einen neuen Film, der heißt The Housemaid. Das Hausmädchen, ja. The Housemaid läuft auf Amazon Prime, ist nicht kostenfrei, lief gerade im Kino erst.
1: Ja.
0: Kostete mich jetzt 99 Cent beim Kaufen.
1: Ja. Ja,
0: kann ich nicht versprechen, dass es bei allen so ist, aber es lohnt sich.
1: Ist
0: da
1: das
0: mal
1: ein Horrorfilm, Geld, oder?
0: Nee, das ist ein Thriller. Eine Frau, die nichts hat, heuert an als Hausmädchen bei einer Familie, die alles hat. Vor allem einen sehr gut aussehenden Familienvater. Sie soll bei dieser Familie leben und stellt ziemlich schnell fest, das Zimmer, in dem sie wohnt, lässt sich nur von außen abschließen. Es ist ein genialer Thriller mit Sydney Sweeney, die spielt überall mit im Moment, und Amanda Seyfried, die finde ich sehr toll, ist Wahnsinn, ganz viele Wendungen, super attraktive Schauspieler, wirklich alle, bis hin zum Gärtner, sehr teuer produziert, hat das Vielfache eingespielt, 400 Millionen Dollar hat der eingespielt, der Film, und er ist wirklich gut, heißt The Housemaid. Jeder, der einen guten Thriller mag, mit guten Schauspielern, wo alle gut spielen,
1: toller Tipp,
0: wo man wirklich auch nicht mit dem Ende rechnet, bam, The Housemaid, gucken.
1: Gut, machen wir. Dankeschön.
0: Ja, du wirst wieder sagen, der wurde nicht geballert, verstehe ich nicht.
1: Stimmt doch gar nicht.
0: Na gut.

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1: Niklas aus Brandenburg an der Havel. Hallo.
2: Hallo.
1: Der Erste wird der Beste sein. Das ist immer das Gute, wenn man direkt zum Anfang der Woche startet. Ist noch überhaupt gar kein Druck. Also, master easy.
3: Ich gebe dir ein A. Jawohl. Und du sagst Stopp. A.
2: Stopp.
3: G wie Gustav.
1: Das hier ist doch gut. Ist deine Stadt mit G.
2: Greven.
1: Land.
2: Griechenland.
1: Verbrechen mit G.
2: Gewalttat.
1: Etwas Eckiges.
2: Ein Geodreieck.
1: Hunderasse.
2: Ein Golden Retriever.
1: Gegenstand aus der Schule mit G.
2: Geometriebuch.
1: Das würde ich niemals essen.
2: Gemüse.
1: Fernsehsendung mit G.
2: Gute Zeiten, schlechte Zeiten.
1: Beruf.
2: Gleisbauer.
1: Möchtest du jetzt schon die 100 Euro haben?
3: Wahnsinn.
1: Oder sollen wir noch ein paar Runden spielen bis Ende der Woche? Du bist ja also wirklich der Beste der Woche. Wahrscheinlich auch dauerhaft. Das ist ja geil, toll.
2: Ja, vielen Dank. Ich hoffe doch.
1: Also geh mit Gott. Schön, dass du in der Show warst. Und die anderen, die müssen jetzt, glaube ich, 9.
2: Ja.
1: Ne? Habe ich mitgerechnet. 9 müssten die jetzt toppen. Alles Liebe. Schöne Woche.
2: Jo, danke, ebenso.
1: Ciao.
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1: Mit Frank Philipp, guten Morgen. Am Bahnhof Zoo in Berlin ist in der Nacht ein Mann auf offener Straße erschossen worden. Zuvor soll es einen Streit unter mehreren Personen dort gegeben haben. Die Täter sind nach der Tat geflüchtet. Doppelte Niederlage für Fußballfans von Hannover 96 am Sonntag. Sie mussten zuerst die 3:1 Niederlage gegen Energie Cottbus verdauen und dann auch noch eine Panne mit der Deutschen Bahn durchstehen. Der mit Fans voll besetzte RE2 von Cottbus nach Berlin blieb kurz vor Königs Wusterhausen auf offener Strecke liegen. Wegen der Hitze im Zug kollabierten auch einige Fahrgäste. Die rund 500 Passagiere mussten dann zu Fuß nach KW. Energie Cottbus steht nach dem ersten Sieg in der zweiten Fußball-Bundesliga auf Platz 3 der Tabelle. Hertha BSC auf Platz 6 nach einem gelungenen 1:0 Auftaktsieg in Bochum. Und jetzt noch mehr aus unserer Region von unserem BB-Radio Brandenburg-Reporter Benedikt Maurer.
2: Brandenburgs Verkehrsminister Robert Grumbach hat das geplante Ende der Direktverbindung zwischen Berlin und Schwedt verteidigt. Ab Dezember 2026 sollen Fahrgäste in Angermünde umsteigen. Dafür soll die Verbindung stabiler werden.
1: Danke, Benedikt. Nackt auf dem Fahrrad mitten durch Berlin geradelt. Das sind am Sonntag rund 500 Teilnehmer einer Nackt-Demo. Die Nackedeis radelten dabei vom Prenzlauer Berg zum Brandenburger Tor am Reichstag vorbei und bis zum südlichen Berliner Stadtrand. Demonstriert wurde für mehr Körperfreiheit und gegenseitigen Respekt. 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
4: Schönen guten Morgen. Guten 6 Morgen. Uhr und eine Minute. In Göteborg haben wir 22 Grad jetzt. Ist schon schön warm, ne? Neuruppin 19 Grad, Potsdam hier 19 Grad. Das ist relativ schwül heute. Es hat geregnet, die Luft ist sehr warm. Es wird heute sehr heiß. Wir kriegen Temperaturen bis 33 Grad. Aber dazu immer wieder Regen und Gewitter möglich.
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5: Der BB-Radio-Straßenscanner zeigt an, Vorsicht, es gibt ein Liegenbleiber und Gegenstände auf der Fahrbahn, und zwar auf der A10, dem westlichen Ring Richtung Dreikafeland, zwischen Großkreuz und Dreieck Werder geblitzt wird. Aktuell auf der B87 in Markendorf Richtung Müllrose. Habt ihr noch irgendwas gesehen, Staus oder Blitzer? Bitte melden per Anruf oder WhatsApp 0331 74 40 40.
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7: Guten Morgen!
4: Schönen guten Morgen, 6:02 ist es jetzt und es ist immer am schönsten bei euch. 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Wir waren am Wochenende beim Heimatfest in Spremberg, war leider nicht da, Fotos gesehen, das ist wirklich so schön gewesen und den Schein ausgefüllt hat hier auch Julia Scholz aus Kleinmachnow. Julia, rufst an, holst du dir deine 200 Euro. 0331 74 40 40, du hast 2 Songs Zeit und die heißen Paparazzi von Lady Gaga, gleich nach dem aktuellen Ohrwurm, so ein bisschen Country-Pop, ist ja im Moment extrem angesagt, von Miles Smith und Niall Horan, Drive Safe.
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0: 6.10 Uhr.
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2: Ich stoße an meine Grenzen. Da weiß ich auch nicht, was ich sagen soll. Also, ich liebe das, mit euch zu schreiben, aber manche Sachen kann ich nicht beantworten, weil ich keine Eltern bin.
0: Ja,
2: Jens aus Königs Wusterhausen zum Beispiel hat ein Problem. Und das haben vermutlich einige Eltern in den Ferien. Er sagt, hey Gerlinde, mein Sohn ist 13, zockt jeden Tag bis 4 Uhr in der Nacht.
0: Oh Gott.
2: Er quatscht dabei auch mit seinen Freunden und ist laut. Was kann ich denn dagegen machen, ohne ihm gleich das Internet zu kappen? Ich persönlich würde sagen, ich würde ihm für jede Stunde, die er es nicht macht, Punkte geben. Und wenn er so und so viele Punkte hat, kriegt er irgendwas, was er haben will. Das könnte aber erziehungstechnisch auch total falsch sein. Ich habe ja keine Kinder. Vielleicht können sich die Eltern unter euch mal melden. Das wäre doch schön. Was würdet ihr machen, damit euer jugendliches Kind nicht jeden Tag bis 4 Uhr in der Nacht zockt? Was machst du denn, wenn ein 13-Jähriger sagt, ihr könnt mir gar nichts, nehmt er mir halt weg, ist mir doch egal. Was macht man da? 0331 74 40 40, helft mal dem Jens.
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0: 6.14 Uhr.
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2: Bei einer Hochzeit sehen viele nach sehr langer Zeit mal wieder eine Kirche von innen und sind sehr unsicher. Wann soll ich aufstehen, knien, Hände falten, Nase bohren? Das Vaterunser klappt ja meistens noch ganz gut. Zumindest so ungefähr.
3: Dein Reich komme, wie im Himmel, so auf Pferden.
2: Dann kommen die Stellen, an denen die Gemeinde antworten soll und da wird's eng.
4: Der Herr sei mit euch.
5: Oh, was sage ich denn jetzt? Gleichfalls? Mit dir auch, Digga? Ah, ich sag einfach mal Amen.
2: Und die Krönung ist dann der Gesang, wenn die Männer verschämt brummeln und die Frauen mal so alles aus sich rauslassen.
6: Nee.

0: Aufstehen und
1: Guten
0: wach werden.
1: Morgen.
0: Am Montagmorgen ist immer ein bisschen schwieriger, ne? Wir helfen euch dabei hier bei BB Radio mit schönem Dance-Pop aus den Zehnern gleich. Moves Like Jagger, David Guetta und J-Lo. Für viele das Duo des Jahres, haben auch eine richtig schöne Popnummer zusammen gemacht. Und für alle, die es lieber entspannter mögen, Camila Cabello bringt coole Urlaubsvibes mit Havana gleich.
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19: Mit Frank Philipp. Guten Morgen. Am Bahnhof Zoo in Berlin ist in der Nacht ein Mann auf offener Straße erschossen worden. Zuvor soll es einen Streit mit mehreren Personen gegeben haben. Die Täter sind geflüchtet. Doppelte Niederlage für Fußballfans von Hannover 96. Sie mussten die 3:1 Niederlage gegen Energie Cottbus verdauen und dann auch eine Panne mit der Deutschen Bahn. Der RE2 von Cottbus nach Berlin blieb kurz vor Königs Wusterhausen auf offener Straße liegen. Rund 500 Passagiere mussten dann zu Fuß nach KW.
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20: Mit Benedikt Maurer. Guten Morgen. Im Havelland sinken die Wasserstände vieler Seen und Teiche deutlich. Am Kiessee in Grünefeld ist der Pegel so stark gefallen, dass in der Mitte bereits eine Insel aus dem Wasser ragt. Der Grundwasserspiegel ist innerhalb von gut einem Jahr um 88 cm gesunken. Im Landkreis Elbe-Elster sind 7 Unternehmen für den Ausbildungsstart 2026 nominiert worden. Der Gewinner wird am 25. September in Sonnewalde bekannt gegeben, am Vorabend der Ausbildungsmesse Match. 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
0: 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Guten Morgen hier in Brandenburg an der Havel und im gesamten Havelland. Das könnte schwül werden heute bei 33 Grad in Marzahne, Rietz und Pritzerbe. Es wird immer wieder Regen und Gewitter geben können heute den ganzen Tag über. 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
21: Und der BB-Radio-Straßenscanner zeigt an.
1: Achtung, wir haben einen Liegenbleiber und Gegenstände auf der Fahrbahn, und zwar auf der A10, dem westlichen Ring Richtung Dreieck Havelland, zwischen Großkreuz und Dreieck Werder. Dann laufen Rinder auf der Straße, und zwar auf der L42, das ist im Kreis Dahme-Spreewald, zwischen Schlepzig und der B179. Bitte Vorsicht hier. Und geblitzt wird auf der A19 Richtung Berlin im Dreieck Wittstock-Dosse. Eure Staus, eure Blitzer, bitte gern melden an die 0331 74 40 40. 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
21: Guten Morgen.
1: Guten Morgen.
22: Noch 2 Wochen Sommerferien. Ja. Ist das viel? Ist das wenig? Also ich habe das Gefühl, es sind immer Ferien.
1: Ja,
22: stimmt. Also ich meine, wir haben schon viel hinter uns. Die To-Do-Liste ist leer, aber die Kinder wollen immer noch was erleben, ist ja klar. Und da helfen wir euch. Last-Minute-Ferientipps von uns für euch. In 7 Minuten nach einem Power-Couple. Jennifer Lopez und David Guetta gleich mit aktueller Musik Save Me Tonight. Und vorher ein Song, der sich von ganz alleine auftritt. Muss man gar nicht viel machen. Arte was.
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0: BB Radio, der Kaiser und Gerlinde Jenicke. Schönen guten Morgen. Es ist 6.37 Uhr am Montag und es geht immer so schnell, ne? Die letzten beiden Sommerferienwochen, ja. Die haben heute angefangen. Die meisten To-Do-Listen sind abgearbeitet, aber die Kinder wollen ja trotzdem noch bespaßt werden. Da helfen wir euch natürlich bei. Wir haben Last-Minute-Ferientipps für euch. Die sind so gut, da willst du selber wieder Kind sein. Ja, heute zum Beispiel in den Spreewelten Lübbenau, das ist ja sehr schön hier. Sommerferienclub, da wird gebastelt, gerutscht, geschwommen und es gibt ein Wettschwimmen mit den Pinguinen.
1: Oh nein,
0: also, ja,
1: das
0: ganz
1: ist
0: süß.
1: Ja, sehr sweet. Ja. Ja, ich wäre auch mal gerne wieder ein kleiner Junge, denn es gibt so tolle Sachen, auch für Jungs, muss man sagen. Und zum Beispiel im Museum Schloss und Festung Senftenberg, da sind immer mittwochs Festungsspiele. Da wirst du wirklich wieder zum kleinen Musketier. Man darf fechten, Bogen schießen, es gibt eine echte Schatzsuche. Ja. Würde ich auch gerne mitmachen, aber bin, glaube ich, zu alt.
0: Großes Highlight am Freitag in Schwedt auf der Odertalbühne ist das Taschenlampenkonzert Open Air von Rumpelstilt.
1: Toll, ja.
0: Ja, ich habe mich immer gefragt, ist das toll? Aber ja, alle, die mit ihren Kindern
1: definitiv
0: da waren, die sagen, das ist großartig. Die reden immer noch davon und wollen immer wieder hin. Also vielleicht wollt ihr euch das nicht entgehen lassen. Ganz, ganz viel Spaß. 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Und für alle, die noch ein bisschen einen Kickstart brauchen für den Montag. Und morgen gibt's jetzt Maroon 5 und Christina Aguilera für mehr.

0: 6.41 Uhr.
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2: Hi Cindy aus Eisenhüttenstadt.
3: Hallo, guten Morgen.
2: Du hast nochmal die Chance, hier richtig abzusahnen, bevor der Kaiser wieder aus dem Urlaub zurückkommt. Ja. Und dir eine richtig schöne BB-Radio-Morgenshow-Tasse zu sichern.
0: Wenn du,
2: wenn du einen Begriff schneller errätst als Frank. Hier ist Tipp Nummer 1. Liebe Cindy, früher oder später wirst du mich bekommen. Ich bin kurzlebig, aber intensiv.
0: Ja, ich habe zwei Ideen.
2: Die sind beide falsch, weiß ich jetzt schon. Ich färbe Wangen rot und senke Blicke.
0: Aber dann sind sie wirklich beide falsch. Na, weiß ich nicht.
2: Ich schütze vor Peinlichkeit, lehre aber auch Grenzen.
0: Oh Gott, ich habe keine Ahnung.
2: Manche Situationen rufen mich sofort. Letzter Tipp. Ich bin das Gefühl nach kleinen oder großen Fehlern.
0: Was? Cindy, hast du eine Idee?
3: Ich hätte vielleicht eine Idee, aber ja, nee, nicht so richtig.
2: Traut ihr euch nicht?
0: Ich habe gar keine Idee mehr. Ich hätte am Anfang sowas gedacht wie Muskelkater, aber das ist es ja definitiv nicht. Ich glaube, es ist zum ersten Mal, dass wir es gar nicht auflösen. Es ist zu schwer.
2: Na, schämt euch mal. Ach, damit habe ich euch die Antwort gegeben.
0: Schämen?
2: Scham.
0: Oh, bitte. Du
2: Hier
0: bekommst
2: ist
0: die Tasse.
2: Nee. Wieso? Gibt ja eine Schätzfrage jetzt.
0: Ach, es gibt eine Schätzfrage?
2: Ja.
0: Spannend.
2: Ja, Frank legt vor. Wie viele Menschen wohnen, Stand 31.12.2025 in Brandenburg? Frank, was würdest du sagen, wie viel?
0: Ich glaube, so knapp 2,5 Millionen.
2: Was sagst du?
0: Mehr oder weniger?
3: 2,5. Mehr.
2: Ja, sehr gut. Herzlichen Glückwunsch. Die Tasse geht an dich. 2,552 Millionen Menschen. Aber ist doch gut. Ist doch schön. Was für eine tolle Runde. Vor allen Dingen, dass mal gar nicht geklappt hat. Das hatten wir noch nie wirklich.
0: Nee, hatten wir wirklich noch nicht.
2: Hab mich immer gefreut, dass die Schätzfrage irgendwann passiert. Liebe Grüße, viel Spaß, liebe Cindy mit der Tasse.
3: Vielen, vielen Dank.
2: Alles Liebe. Ciao.
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0: 6.56 Uhr, BB-Radio, der Kaiser und Gerlinde Jenicke. Schön, guten Morgen. Euren Ohrwurm des Tages bekommt ihr gleich frisch zum Kaffee von Kamrat serviert. Da träumt der Frank gleich wieder davon, wieder nackt über den Kudamm zu radeln, oder?
1: So das?
0: Hast du nicht gemacht? Gestern?
1: Ah, nee.
0: Kannst dich gar nicht mehr erinnern.
1: Nee.
0: Seine aktuelle Hug Yourself gibt's gleich. Außerdem schöner Pop aus Norwegen von Madcon haben 2010 einen Welthit gelandet. Den hören wir gleich und ganz aktuellen Pop. Lässt euch vergessen, ganz kurz mal, dass heute Montag ist. Stay für mehr Vielfalt.
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13: Mit Frank Philipp, guten Morgen. Am Bahnhof Zoo in Berlin ist in der Nacht ein Mann auf offener Straße erschossen worden. Zuvor soll es einen Streit unter mehreren Personen dort gegeben haben. Die Täter sind nach der Tat geflüchtet. Doppelte Niederlage für Fußballfans von Hannover 96 am Sonntag. Sie mussten zuerst die 3:1 Niederlage gegen Energie Cottbus verdauen und dann auch noch eine Panne mit der Deutschen Bahn durchstehen. Der mit Fans voll besetzte RE2 von Cottbus nach Berlin blieb kurz vor Königs Wusterhausen auf offener Strecke liegen. Wegen der Hitze im Zug kollabierten auch einige Fahrgäste. Die rund 500 Passagiere mussten dann zu Fuß nach KW. Energie Cottbus steht nach dem ersten Sieg in der zweiten Fußball-Bundesliga auf Platz 3 der Tabelle. Hertha BSC auf Platz 6 nach einem gelungenen 1:0 Auftaktsieg in Bochum. Und jetzt noch mehr aus unserer Region von unserem BB Radio Brandenburg-Reporter Benedikt Maurer.
14: Das Niedrigwasser setzt der Elbe und weiteren Flüssen in der Prignitz weiter zu. Auf der Elbe ist seit Wochen keine Güterschifffahrt mehr möglich. Kleinere Gewässer sind bereits ausgetrocknet. Das Landesamt für Umwelt rechnet bis Ende August nicht mit einer spürbaren Entspannung.
13: Danke, Benedikt. Nackt auf dem Fahrrad mitten durch Berlin geradelt. Das sind am Sonntag rund 500 Teilnehmer einer Nackt-Demo. Die Nackedeis radelten dabei vom Prenzlauer Berg zum Brandenburger Tor am Reichstag vorbei und bis zum südlichen Berliner Stadtrand. Demonstriert wurde für mehr Körperfreiheit und gegenseitigen Respekt. 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
0: Einen schönen guten Morgen. Wir haben Regen im Moment in Küritz bei 20 Grad, in Potsdam viele Wolken, 19 Grad, Schönefeld 22 Grad. Schön warm ist es, aber das ist eine komische Luft. Das wird auch vor allen Dingen heute ziemlich schwül werden können, ja, weil wir haben immer wieder Regen und Gewitter möglicherweise dabei bei Temperaturen zwischen 25 und 33 Grad heute.
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1: Um 7 Uhr und eine Minute in Brandenburg, da ist nichts los, da rollt's überall und im Stadtverkehr Berlin ja eigentlich auch, rollt's fast auch überall. Wir haben nur 10 Minuten mehr, bitte einplanen auf der A100 Richtung Norden ab dem Britzer Damm. Und geblitzt wird im Moment auf der B2 Richtung Treuenbrietzen, kurz vor Beelitz. In der 50er-Zone hat Marcel gemeldet. Habt ihr noch irgendwas gesehen, Staus oder Blitzer? Könnt ihr auch gern Bescheid sagen. 0331 74 40 40.
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0: Guten Morgen! Schönen guten Morgen, 7:01 ist es. Ich bin an meine Grenzen gestoßen. In WhatsApp an Gerlinde. Jens aus Königs Wusterhausen hat einen 13-jährigen Sohn, der in den Ferien bis 4 Uhr morgens zockt mit seinen Freunden und er weiß nicht, was er machen soll. Ja, ich bin keine Eltern, ich weiß es nicht. Aber Lukas aus Cottbus hat sich gemeldet.
1: So süß, ja.
0: Der ist 20 mittlerweile und war genauso krass wie Jens Sohn, was er sich als Kind gewünscht hätte von seinen Eltern, damit es gar nicht so weit kommen hätte können und müssen. Das erzählt er ganz großartig in 7 Minuten. Hier ist unser Kumpel Kamrat erstmal zum Beginn in diese Stunde mit Hug Yourself.
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0: BB Radio, der Kaiser und Gerlinde Jenicke. Schönen guten Morgen. Ich bin heute früh an meine Grenzen gestoßen bei WhatsApp an Gerlinde, denn ich habe eine WhatsApp bekommen von Jens aus Königs Wusterhausen, der sagt, mein Sohn ist 13, zockt jeden Tag bis 4 in der Nacht, der quatscht dann laut und ich kann nichts dagegen machen und will ihm ja nicht gleich das Internet kappen. Was macht man da? Jetzt haben wir einen am Telefon, der hat das gemacht. Der ist jetzt 20 und heißt Lukas, kommt aus Cottbus. Guten Morgen.
1: Guten Morgen.
0: Du hast auch die ganze Nacht durchgezockt. Wie alt warst du?
1: Boah, also ich war da damals so 15 Jahre und ich habe auch von früh bis spät immer ganz schön lange immer gezockt, ja.
0: Und deine Eltern, wie haben die reagiert und was hättest du dir eigentlich gewünscht?
1: Ja, also meine Eltern, die haben das gar nicht so mitbekommen, aber meine Geschwister haben das sehr oft mitbekommen und die haben dann ja immer mich drauf aufmerksam gemacht und mir entweder meistens irgendwie den Controller weggenommen oder mich mit zu sich genommen.
0: Und das hat geholfen?
1: Ja, damals, das hat mir tatsächlich geholfen oder ich habe dann weitergemacht, aber sehr, sehr oft hat es geholfen.
0: Was daran hat dir denn geholfen? Dass dich jemand drauf aufmerksam gemacht hat oder dass jemand dir eine Grenze aufgezeigt hat?
1: Genau, also einfach, dass ich halt einfach darauf aufmerksam gemacht wurde, dass es schon sehr, sehr spät ist, weil ich mich dann sehr in diesen Spielen immer verloren habe und die Zeit total vergessen habe.
2: Okay. Darf ich kurz fragen, aus eigenem Interesse, was du da gespielt hast? Vielleicht ist es was für mich.
1: Also ich habe immer Minecraft und auch Fortnite gespielt, das Typische, was jeder so spielt.
0: Ja. Okay, ich habe eine ganz wichtige Frage. Jetzt hat ja der Jens aus Königs Wusterhausen gesagt, was kann ich denn dagegen machen, dass der die ganze Nacht zockt und laut ist? Was würdest du ihm denn raten?
1: Ja, also mir persönlich hätte auch einfach geholfen, dass meine Eltern mir direkt so von Anfang an, sage ich mal, Grenzen gesetzt hätten, weil ich da relativ offene Freiheiten hatte. Aha. Und irgendwie stattdessen mit mir irgendwie eine Unternehmung gemacht hätten. Mhm. Oder mir irgendwie andere Sachen vorgeschlagen hätten, dass man gemeinsam was anderes spielt oder sowas, damit ich nicht die ganze Zeit vor der Konsole stehe.
0: Also die hätten früher anfangen sollen. Oh Gott, Lukas, ich finde dich so toll. Du bist ja, also vielleicht kannst du auch ein bisschen Hoffnung machen. Ist denn aus dir was Vernünftiges geworden mit 20, würdest du sagen?
1: Ja, aus mir ist was geworden. Ich bin auch aus der Phase ein bisschen rausgekommen und das ist alles bestens.
0: Lukas, du bist so toll. Danke, dass du dich gemeldet hast. Du bist mein Lieblingshörer in dieser Woche von allen, die wir hatten und die noch kommen.
1: Dankeschön, freut mich zu hören.
0: Hab einen schönen Tag.
1: Ja, ebenso, danke.
0: Ach, das ist eine spannende Frage, ne? Vielleicht könnt ihr dem Jens aus Königs Wusterhausen auch noch einen Tipp geben. Sein Sohn ist 13, zockt jeden Tag bis 4 Uhr in der Nacht. Was soll er machen? 0331 74 40 40. Hier ist BB Radio.

0: Schlepper, der kam dann auch so eine Viertelstunde später, ruft schon von weit, Atze! Ja, nee, ist klar. Ich sag, Junge, ruhig bleiben. Das ist ein Porsche, da darf kein Kratzer drankommen. Weiß ich doch, sagt er. Atze, eine Frage noch, wann holst du die Karre ab? Ich sag, keine Ahnung, ist ja nicht meiner, ich bin mit dem Fahrrad hier.
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0: Weißt du noch gar nicht, Frank? Ich habe heute Morgen unter der Dusche an dich gedacht.
1: Wie? Wieso das denn? Ja,
0: du mir so ein Ohrwurm machst mit einer einzigen Textzeile aus deinem...
1: Mr. Know-it-all.
0: Oh, du und vor allen Dingen das, nur das. Ich stand unter der Dusche und die ganze Mr. Know-it-all. Also den ganzen Song gibt's gleich. Ist wirklich ein großartiger aktueller Hit von Teddy Swims. Gibt's gleich hier bei BB Radio, der Kaiser und Gerlinde Jenicke. Dann einer der Sommerhits aus 2012, macht immer gute Laune. I Follow Rivers. Und einen der größten Superstars in diesem Jahr, Alex Warren, für mehr Vielfalt. Hören wir auch gleich.
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12: Mit Frank Philipp. Guten Morgen. Am Bahnhof Zoo in Berlin ist in der Nacht ein Mann auf offener Straße erschossen worden. Zuvor soll es einen Streit mit mehreren Personen gegeben haben. Die Täter sind geflüchtet. Doppelte Niederlage für Fußballfans von Hannover 96. Sie mussten die 3:1 Niederlage gegen Energie Cottbus verdauen. Und dann auch eine Panne mit der Deutschen Bahn. Der RE2 von Cottbus nach Berlin blieb kurz vor Königs Wusterhausen auf offener Straße liegen. Rund 500 Passagiere mussten dann zu Fuß nach KW.
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13: Mit Benedikt Maurer. Guten Morgen. Im Havelland sinken die Wasserstände vieler Seen und Teiche deutlich. Am Kiessee in Grünefeld ist der Pegel so stark gefallen, dass in der Mitte bereits eine Insel aus dem Wasser ragt. Der Grundwasserspiegel ist innerhalb von gut einem Jahr um 88 cm gesunken. Im Landkreis Elbe-Elster sind 7 Unternehmen für den Ausbildungsstart 2026 nominiert worden. Der Gewinner wird am 25. September in Sonnewalde bekannt gegeben, am Vorabend der Ausbildungsmesse Match. 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
0: 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Guten Morgen hier in Brandenburg an der Havel und im gesamten Havelland. Das könnte schwül werden heute bei 33 Grad in Marzahne, Rietz und Pritzerbe. Es wird immer wieder Regen und Gewitter geben können heute den ganzen Tag über. 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
14: 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Um 7.32 Uhr. Vorsicht, es gibt Störungen an einem Bahnübergang in Zeuthen. Hier kann es zu längeren Schließungen kommen. Bitte das Ganze weiträumig umfahren. Wie gesagt, in Zeuthen auf dem Forstweg zwischen der Bahnstraße und der Lindenallee. Im Stadtverkehr Berlin 10 Minuten mehr bitte einplanen auf der 100 Richtung Norden ab Britzerdamm. Und geblitzt wird unter anderem auf der B2 Richtung Treuenbrietzen. Kurz vor Beelitz in der 50er-Zone hat Marcel gemeldet. Vielen Dank dafür. Habt ihr noch irgendwas gesehen? Staus oder Blitzer? Auch gern melden an die 0331 74 40 40.
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17: Guten Morgen!
0: 7.33 Uhr ist es und ich bin an meine Grenzen gestoßen heute bei WhatsApp an Gerlinde. Ja, der Jens aus Königs Wusterhausen hat sich gemeldet. Der hat einen 13-Jährigen, der jetzt in den Ferien die ganze Zeit zockt bis 4 Uhr morgens und er weiß nicht, was er machen soll. Er will nicht gleich das ganze Internet kappen. Stefanie aus Bronco ist gleich bei uns und sie sagt, Internet kappen auf gar keinen Fall. Sie geht nämlich noch einen bis zwei Schritte weiter.
14: Ja, krass.
0: Erzählt sie in 6 Minuten und hier ist einer dieser neuen Superstars aus 2026, auf die wir nicht mehr verzichten wollen. Alex Warren heißt er, hier ist Fever Dream.
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0: BB Radio, der Kaiser und Gerlinde Jenicke mit Stefanie aus Bronco am Telefon. Hallo!
1: Ja, schönen guten Morgen.
0: Guten Morgen. Schön, dass du dich meldest, denn ich bin bei WhatsApp an Gerlinde an meine Grenzen gestoßen. Der Jens aus Königs Wusterhausen hat einen 13-Jährigen zu Hause, der die ganze Nacht nur zockt und er weiß nicht, was er machen soll. Die Frage haben wir rausgegeben und wer ist am Telefon? Du. Super.
1: Also die Frage stellt sich eigentlich überhaupt nicht. Dann muss man einfach mal regelgroß Grenzen setzen, Punkt, Ende, aus und dann muss das abgeschalten werden, weggenommen. Sag mal, ich habe 4 Kinder großgezogen. Die Älteste ist 25, wir sind da auch durch. Ich habe unserem Sohn in den Sommerferien damals einfach alles weggenommen. Knallhart. Handy, Playstation-Konsole, Computer, Internet, alles. Oh. Nach den 6 Wochen Sommerferien lief das wieder. Und wir haben nie wieder Probleme gehabt. Und er war 14.
0: Ja, es kommt immer auf das Kind auch drauf an. Ich habe eine Freundin, die hat auch, die sind mittlerweile auch schon groß, aber als die klein waren, haben die Eltern das auch weggenommen und da ist er ins Schlafzimmer gegangen, der Mutter, und hat ihr den Fernseher weggenommen.
1: Ja gut, wenn ich das als Elternteil, ganz ehrlich, wenn ich sowas als Elternteil zulasse.
0: Ja.
1: Nee.
0: Okay, jetzt sagst du, du bist schuld, hast du nicht besser verdient, aber gib ihm doch einen Rat. Deswegen hat er sich ja gemeldet bei uns.
1: Ja, naja gut, jetzt in der Hinsicht, ja, knallhart ist das schon, dass man ja letztendlich das Ganze wegnimmt. Ich würde das einfach einkassieren. Was spricht denn dagegen? Er hat doch die Verantwortung für das Kind.
0: Also es wird das einkassiert.
1: Das 13-jährige Kind.
0: Ja.
1: Ja, natürlich, weil er ist 13. Er kann dafür keine Verantwortung am Endeffekt übernehmen. Man kann nicht die Schuld beim Kind suchen, muss ich ganz ehrlich sagen. Nicht mit 13 Jahren.
0: Stefanie, vielen Dank, dass du dich bei uns gemeldet hast. Wirklich, fahr schön vorsichtig. Und wir gucken mal, vielleicht kriegen wir den Jens noch mal ran, dass er uns in den nächsten Tagen erzählt, welcher Tipp ihm am besten geholfen hat. Wenn ihr noch einen habt, ja, was soll er machen? Der 13-Jährige zockt die ganze Nacht und sagt, es ist mir doch egal, was du willst, dann nimm mir halt das alles weg. Könnte er ja sagen. Wie würdet ihr es machen? 0331 74 40 40. Hier ist BB Radio. Schönen guten Morgen.

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1: Niklas aus Brandenburg an der Havel. Hallo.
2: Hallo.
1: Der Erste wird der Beste sein. Das ist immer das Gute, wenn man direkt zum Anfang der Woche startet. Ist noch überhaupt gar kein Druck. Also, master easy.
3: Ich gebe dir ein A. Jawohl. Und du sagst Stopp. A.
2: Stopp.
3: G wie Gustav.
1: Das ist doch gut. Ist deine Stadt mit G.
2: Greven.
1: Land.
2: Griechenland.
1: Verbrechen mit G.
2: Gewalttat.
1: Etwas Eckiges.
2: Ein Geodreieck.
1: Hunderasse.
2: Ein Golden Retriever.
1: Gegenstand aus der Schule mit G.
2: Geometriebuch.
1: Das würde ich niemals essen.
2: Gemüse.
1: Fernsehsendung mit G.
2: Gute Zeiten, schlechte Zeiten.
1: Beruf.
2: Gleisbauer.
1: Möchtest du jetzt schon die 100 Euro haben?
3: Wahnsinn.
1: Oder sollen wir noch ein paar Runden spielen bis Ende der Woche? Du bist ja also wirklich der Beste der Woche. Wahrscheinlich auch dauerhaft. Ist ja geil, toll.
2: Ja, vielen Dank. Ich hoffe doch.
1: Also geh mit Gott. Schön, dass du in der Show warst. Und die anderen, die müssen jetzt, glaube ich, 9. Ne?
2: Ja.
1: Habe ich mitgerechnet. 9 müssten die jetzt toppen. Alles Liebe. Schöne Woche.
2: So, danke, ebenso.
1: Ciao. Ciao.
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1: Ohne Taylor Swift wäre doch alles nichts.
2: Ne? Da hätten wir ja gar keine Musik.
1: Ja, 7:56 ist es. Hier ist BB Radio, der Kaiser und Gerlinde Jenicke. Sehr viel Musik haben wir auch noch. In der nächsten halben Stunde werden wir wirklich alle wach sein. Wir haben eine schöne Rocknummer von den Imagine Dragons dabei. Aktuelle DJ-Mucke von Kygo mit Khalid und Griffin. Save My Love, das ist ja mein Lieblings-DJ.
2: Ja,
1: was der macht,
2: schön.
1: Ist immer gut. Und dann zum Runterkommen eine ganz gefühlvolle Ballade quasi als Dessert. Als Dessert von Alicia Keys gleich.
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2: Montagmorgen, 10. August, es ist kurz vor 8.
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13: Mit Frank Philipp, guten Morgen. Im Juni und Juli soll es so heiß gewesen sein wie noch nie seit der Messung in Westeuropa, so der EU-Klimadienst Copernicus. 2,8 Grad wärmer als im Durchschnitt war es. Auch die Weltmeere waren in diesem Sommer so warm wie selten, so Copernicus. Die Anti-Drohnen-Einheit in Berlin soll personell aufgestockt werden von 150 Mitarbeiter auf 300. Das Netz der Stützpunkte soll bundesweit von 4 auf 8 erweitert werden, schreibt die Bild-Zeitung und beruft sich auf Informationen aus dem Bundesinnenministerium. Grund ist der Drohnenfund am Flughafen Leipzig. Die Polizei sucht nach den Tätern, die am Bahnhof Zoo in Berlin in der Nacht einen Mann auf offener Straße erschossen haben. Zuvor soll es einen Streit unter mehreren Personen gegeben haben. Nach dem Schuss sind die Täter geflüchtet. Und jetzt noch mehr aus unserer Region von unserem BB Radio Brandenburg-Reporter Jens Herrmann.
14: Der Brandenburgische Kunstpreis wird künftig nur noch alle 2 Jahre verliehen. Bekannt gegeben wurden auch die diesjährigen Preisträger, darunter die Künstlerin Christa Jeidner für ihr Lebenswerk.
13: Danke, Jens. Eine doppelte Niederlage für Fußballfans von Hannover 96 gab es. Sie mussten zuerst die 3:1 Niederlage gegen Energie Cottbus am Sonntag verdauen und dann auch noch eine Panne mit der Deutschen Bahn durchstehen. Der mit Fans vollbesetzte RE2 von Cottbus nach Berlin blieb kurz vor Königs Wusterhausen auf offener Strecke liegen wegen der Hitze. Im Zug kollabierten auch einige Gäste. Die rund 500 Passagiere mussten dann zu Fuß nach KW. Cottbus steht nach dem ersten Sieg in der 2. Fußball-Bundesliga auf Platz 3 der Tabelle, Hertha BSC auf Platz 6 nach einem gelungenen 1:0 Auftaktsieg in Bochum. 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
2: Muss man jetzt ja mal sagen, Gerlinde, ich weiß, dich interessiert es nicht, aber Start 2. Bundesliga für uns sensationell. Cottbus gewonnen, gerade gehört. Hertha hat auch gewonnen. Wer hätte das denn gedacht?
1: Ja.
2: Aufstieg, Freunde. Champions League. Wir kommen.
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1: Dachte, du freust dich noch, weil du nackt über den Kudamm geradelt bist gestern bei der großen Demo.
2: Das war ich nicht.
1: Ich dachte, ich hätte dich erkannt.
2: Ja, woran denn bitte?
1: Also toll. Na, es wird heute wieder so heiß wie gestern. Allerdings wird es auch nicht unbedingt angenehm, weil die Luft sehr feucht ist und es wird auch immer wieder Regen und Gewitter geben können. Das ist natürlich sehr schwül dann heute bei 33 Grad maximal. Im Moment haben wir in Guben 19, in Lübben haben wir 20 und in Luckenwalde auch 20 Grad.
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2: Der BB-Radio-Straßenscanner zeigt an, es gibt Störungen an einem Bahnübergang in Zeuthen und zwar auf dem Forstweg zwischen der Bahnstraße und der Lindenallee. Es kann hier immer zu längeren Schließungen kommen, deswegen am besten das Ganze weiträumig umfahren. Ansonsten nichts los in Brandenburg und in Berlin auch nicht. Na toll, kommt überall gut durch. Geblitzt wird aber unter anderem auf der A13 Richtung Dresden Höhe Freiwalde. Habt ihr noch irgendwas gesehen, Staus oder Blitzer? Könnt ihr immer gern melden 0331 74 40 40.
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1: Guten Morgen! Schönen guten Morgen, 8 Uhr und 2 Minuten, noch 2 Wochen Sommerferien. Das
2: ja,
1: ist,
2: was ja, macht man da?
1: Weiß ich nicht, To-Do-Liste ist ja leer, aber die Kinder wollen natürlich immer noch was erleben. Wir helfen euch da gerne. Last-Minute-Ferientipps von uns für euch in 7 Minuten. Und jetzt gibt's die entspannteste Nummer in der kompletten Playlist im Moment. Das ist wirklich wie ein Sonntagmorgen. Und das am Montag. Olivia Dean, Man I Need.
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0: Guten Morgen, Brandenburg. Hallo, Berlin. Es ist Montag. Hier ist BB Radio. 8 Uhr und 5 Minuten.
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0: Uhr. 8. BB-Radio, der Kaiser und Gerlinde Jenicke. Schöne guten Morgen. Es geht irgendwie so schnell, ne? Die letzten beiden Sommerferienwochen, die haben heute angefangen.
1: Ja.
0: Die meisten To-Do-Listen sind abgearbeitet, aber die Kinder wollen ja trotzdem noch bespaßt werden. Da helfen wir natürlich gerne bei. Wir haben Last-Minute-Ferientipps für euch. Die sind so gut. Da möchte man selber wieder Kind sein, ja? Heute beginnt zum Beispiel in den Spreewelten Lübbenau der Sommerferienclub. Da wird gebastelt, gerutscht, natürlich geschwommen und es gibt ein Wettschwimmen mit den Pinguinen.
1: Oh,
0: also das will man auch mitmachen.
1: Niedlich.
0: Sehr cool.
1: Ja, ich habe einen tollen Tipp für alle, na, vor allen Dingen, glaube ich, Jungs. Am Mittwoch findet was richtig Geiles statt, und zwar im Museum Schloss und Festung Senftenberg. Da sind immer mittwochs Festungsspiele. Mhm. Und da wird man wirklich nochmal zu so einem kleinen Musketier. Man darf fechten, Bogen schießen. Es gibt eine echte Schatzsuche. Also beim Erzählen denke ich, du, wäre ich auch nochmal gerne ein kleiner Junge.
0: Und ein großes Highlight gibt's am Freitag in Schwedt. Auf der Odertalbühne ist das Taschenlampenkonzert Open Air von Rumpelstil.
1: Das ist doch immer toll, Taschenlampenkonzert.
0: Ja, ich habe das noch nie mitgemacht natürlich, aber also weil ich keine Kinder habe und das gibt es noch nicht,
1: seitdem
0: ich
1: ein Kind war. Das gibt's ja auch in Berlin. Das ist immer restlos ausverkauft,
0: alle,
1: weil das so ein Riesen-Highlight ist. Also kann ich nur empfehlen.
0: Ja, solltet euch offensichtlich nicht entgehen lassen. Ganz, ganz viel Spaß. Hier ist BB-Radio mit, ich liebe ihn sehr, meinen Lieblings-DJ Kygo zusammen mit Khalid und Griffin. Save my love. Good morning.

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1: 8.14 Uhr.
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3: Bei einer Hochzeit sehen viele nach sehr langer Zeit mal wieder eine Kirche von innen und sind sehr unsicher. Wann soll ich aufstehen, knien, Hände falten, Nase bohren? Das Vaterunser klappt ja meistens noch ganz gut. Zumindest so ungefähr.
4: Dein Reich komme, wie im Himmel, so auf Pferden.
3: Dann kommen die Stellen, an denen die Gemeinde antworten soll und da wird's eng.
5: Der Herr sei mit euch.
6: Oh, was sage ich denn jetzt? Gleichfalls? Mit dir auch, Digga? Ich sag einfach mal Amen.
3: Und die Krönung ist dann der Gesang, wenn die Männer verschämt brummeln und die Frauen mal so alles aus sich rauslassen.
7: Möge die Straße uns zusammenführen und der Wind in deinem Rücken sein.
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0: Hallo. Guten Morgen, hier ist BB-Radio, der Kaiser und Gerlinde Jenike, 8:24 ist es. Seit 18 Jahren schreibt Lady Gaga Jahr für Jahr einen Hit nach dem anderen ein. Ihre aktuellsten hören wir gleich. Außerdem der Song, der so gute Laune auslöst wie ein frischer Kaffee oder eine grüne Welle in der Stadt. Noch besser. Drive Safe und für alle, die ihren Ärger auf den Montag rauslassen wollen, perfekter Song zum Brüllen für mehr Vielfalt. Katy Perry und Roar. Gleich.
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19: Mit Frank Philipp, guten Morgen. Wegen einer Panne beim Regio RE2 am Sonntag musste der vollbesetzte Zug kurz vor Königs Wusterhausen evakuiert werden. Rund 500 Fußballfans aus Hannover waren auf dem Rückweg vom Cottbus-Spiel. Sie mussten dann zu Fuß nach KW laufen. Nackt auf dem Fahrrad mitten durch Berlin geradelt. Das sind am Sonntag rund 500 Teilnehmer einer Nackt-Demo. Die Nackedeis radelten dabei am Brandenburger Tor Dreisberg vorbei bis zum südlichen Stadtrand. Demonstriert wurde für mehr Körperfreiheit und gegenseitigen Respekt.
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20: Mit Benedikt Maurer. Guten Morgen. Im Havelland sinken die Wasserstände vieler Seen und Teiche deutlich. Am Kiessee in Grünefeld ist der Pegel so stark gefallen, dass in der Mitte bereits eine Insel aus dem Wasser ragt. Der Grundwasserspiegel ist innerhalb von gut einem Jahr um 88 cm gesunken. Im Landkreis Elbe-Elster sind 7 Unternehmen für den Ausbildungsstart 2026 nominiert worden. Der Gewinner wird am 25. September in Sonnewalde bekannt gegeben, am Vorabend der Ausbildungsmesse Match. 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
0: Für ganz Brandenburg und Berlin zuverlässig und genau. Guten Morgen hier in Brandenburg an der Havel und im gesamten Havelland. Das könnte schwül werden heute bei 33 Grad in Marzahne, Rietz und Pritzerbe. Es wird immer wieder Regen und Gewitter geben können heute den ganzen Tag über. 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
21: 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Und der BB-Radio Straßenscanner zeigt an. Achtung, wir haben einen Liegenbleiber auf der rechten Spur und zwar auf der A9 Richtung Berlin zwischen Kleinmarzehns und Niemegk. Und immer noch diese blöde Störung am Bahnübergang in Zeuthen auf dem Forstweg zwischen der Bahnstraße und der Lindenallee. Ja, die schließt immer wieder und geht dann sehr lange nicht mehr auf. Am besten den Bereich weiträumig umfahren. Im Stadtverkehr Berlin, da läuft's im Großen und Ganzen. Wo wird geblitzt? Unter anderem auf der L284 Richtung Angermünde, kurz vor Flemsdorf, hat Jasmin gemeldet. Vielen Dank. Habt ihr noch was gesehen, Staus oder Blitzer? Gern melden, 0331 74 40 40. 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
0: Guten Morgen. 8:31 Uhr. Guten Morgen. Ich bin an meine Grenzen gestoßen heute bei WhatsApp an Gerlinde, aber ihr nicht. Jens aus Königs Wusterhausen hat einen 13-Jährigen, der die ganze Nacht zockt, jetzt in den Ferien. Er weiß nicht, was er machen soll. Wir hatten schon das Feedback von Stefanie, einer Mama, die sagt, na wegnehmen, die Konsole.
23: Ja,
0: Jörg aus Großbeeren sagt, um Gottes Willen, nicht wegnehmen, das macht alles noch schlimmer. Warum? Das ist spannend. Das erzählt er uns in 8 Minuten. Und los geht's in dieser halben Stunde mit Rummelbums von Lady Gaga. Viel Spaß.
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0: BB-Radio, der Kaiser und Gerlinde Jenicke. Schönen guten Morgen. Ich habe heute früh eine Frage rausgegeben an euch, denn ich bin an meine Grenzen gestoßen in WhatsApp an Gerlinde. Jens aus Königs Wusterhausen, der hat einen 13-jährigen Sohn, der in den Ferien bis 4 Uhr morgens zockt mit seinen Freunden und er weiß nicht, was er machen soll. Es haben sich einige gemeldet. Ja. Unter anderem auch Stefanie aus Bronco, die hat gesagt, nimm dem einfach seine Konsole weg, dann kann er auch nicht mehr spielen. Jörg aus Großbeeren sagt, das wäre keine gute Idee. Guten Morgen, warum nicht?
1: Ja, morgen, ihr Lieben, hallo. Ein Verbot und eine Sanktion fördert immer das Problem. Und ich bin der Meinung, weil ich selber betroffene Person war, dass man vernünftig das erklärt. Also die Person, die es betrifft, an den Tisch zieht und dann unter vier Augen vernünftig erklären, was das Problem ist. Das sind die Anfänge von einer Spielsucht und die ist existenzgefährdend und auch am Ende sogar lebensbedrohlich, weil man da in eine Sackgasse landet, irgendwann nach Jahren, und das ist überhaupt nicht gut.
2: Du hast jetzt ja gerade am Anfang gesagt, dass du selber Betroffener gewesen bist. Erzähl mal was, also wie spielsüchtig warst du denn? Wie hat sich das bei dir geäußert?
1: Bei mir war es, ich habe es ja festgestellt, schon ganz früh und insgesamt über 32 Jahre habe ich gekämpft.
2: 32 Jahre?
0: Oh. Ja. Jetzt mal ganz ehrlich, meinst du nicht, das ist ein Einzelfall, weil sehr viele Kinder zocken und kommen aus dieser Phase ja irgendwann wieder raus. Also meine Freundin hat auch einen Sohn, der hat bis er 14 war nur gezockt und der hat jetzt eine ganz tolle Ausbildung und geht raus und hat Freunde. Meinst du nicht, ja, das ist von Fall zu Fall unterschiedlich?
1: Ja, nur gezockt ist natürlich, das ist relativ, das ist eine pauschale Aussage, weil es eben ein Vergleichswert ist, den man jetzt nicht als einen Fakt hinzuziehen kann. Das ist wirklich dieses stundenlange und über Nacht, wo der Körper schlafen soll, es kann Schäden anrichten, das ist definitiv erwiesen. Und nicht jeder zockt jetzt vielleicht nur 2 Stunden. Man kann den Zeitraum ja auch gar nicht eingrenzen, wenn jetzt jemand sagt, also Jens, der zockt die ganze Nacht bis um 4. Wir wissen ja gar nicht, wie viele Jahre er das schon macht oder wie viele Monate und was hat denn er für ein Leben? Wie ist er denn körperlich gebaut? Ist er überhaupt stabil? Macht er dann Sport oder was auch immer? Ne? Das sind ja zigtausend Faktoren, die da eine Rolle spielen.
0: Da hast du dich aber richtig mit intensiv beschäftigt. Wahrscheinlich, weil du eben selber Betroffener warst, so lange. Du sagst also, die beste Idee für den Jens wäre, ihn zur Seite zu nehmen und zu sagen, ey, guck mal hier, das könnte dir blühen, wenn du das machst. Vielen Dank, dass du dich bei uns gemeldet hast und wir sind sehr gespannt, was ihr sagt zu Jens aus Königs Wusterhausen, der wirklich ein Problem hat mit seinem 13-jährigen Sohn, der jetzt in den Ferien bis 4 Uhr morgens zockt. Was soll er tun? 0331 74 40 40.

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1: Hi Cindy aus Eisenhüttenstadt.
2: Hallo, guten Morgen.
1: Du hast nochmal die Chance, hier richtig abzusahnen, bevor der Kaiser wieder aus dem Urlaub zurückkommt. Ja. Und dir eine richtig schöne BB-Radio-Morgenshow-Tasse zu sichern. Wenn du einen Begriff schneller errätst als Frank. Hier ist Tipp Nummer 1. Liebe Cindy, früher oder später wirst du mich bekommen. Ich bin kurzlebig, aber intensiv.
3: Ja, ich habe zwei Ideen.
1: Die sind beide falsch, weiß ich jetzt schon. Ich färbe Wangen rot und senke Blicke.
3: Oh, dann sind sie wirklich beide falsch. Na, weiß ich nicht.
1: Ich schütze vor Peinlichkeit, lehre aber auch Grenzen.
3: Oh Gott, ich habe keine Ahnung.
1: Manche Situationen rufen mich sofort. Letzter Tipp. Ich bin das Gefühl nach kleinen oder großen Fehlern.
3: Was? Cindy, hast du eine Idee?
2: Ich hätte vielleicht eine Idee, aber ja, nee, nicht so richtig.
1: Traut ihr euch nicht?
3: Ich habe gar keine Idee mehr. Ich hätte am Anfang sowas gedacht wie Muskelkater, aber das ist es ja definitiv nicht. Ich glaube, es ist zum ersten Mal, dass wir es gar nicht auflösen. Es ist zu schwer.
1: Na, schämt euch mal. Ach, damit habe ich euch die Antwort gegeben.
3: Schämen?
1: Scham.
3: Oh, bitte. Du bekommst die Tasse.
1: Nee. Wieso? Gibt ja eine Schätzfrage jetzt.
3: Ach, es gibt eine Schätzfrage?
1: Ja.
3: Spannend.
1: Ja, Frank legt vor. Wie viele Menschen wohnen, Stand 31.12.2025 in Brandenburg? Frank, was würdest du sagen, wie viel?
3: Ich glaube, so knapp 2,5 Millionen.
1: Was sagst du?
3: Mehr oder weniger?
2: 2,5. Mehr.
1: Ja, sehr gut. Herzlichen Glückwunsch. Die Tasse geht an dich. 2,552 Millionen Menschen. Aber ist doch gut. Ist doch schön. Was für eine tolle Runde. Vor allen Dingen, dass mal gar nicht geklappt hat. Das hatten wir noch nie wirklich.
3: Nee, hatten wir wirklich noch nicht.
1: Hab mich immer gefreut, dass die Schätzfrage irgendwann passiert. Liebe Grüße, viel Spaß, liebe Cindy mit der Tasse.
2: Vielen, vielen Dank.
1: Alles Liebe. Ciao.
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1: Hier ist BB Radio.
2: Guten Morgen.
1: Zum nächsten Meeting begleiten wir euch mit ganz frischer Ware. Noch heiß aus dem Ofen. Tampa City Self-Aware. Was
2: so
1: für
2: geil.
1: Ein richtig
2: ja.
1: toller Song. Sean Paul bringt am Montagmorgen Wochenendstimmung und ein Song, der darf am Morgen nicht fehlen, gehört dazu. Entspannter Pop mit American Girls gleich.
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2: Montagmorgen, es ist kurz nach 9.
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18: Mit Frank Philipp, guten Morgen. Im Juni und Juli soll es so heiß gewesen sein wie noch nie seit der Messung in Westeuropa, so der EU-Klimadienst Copernicus. 2,8 Grad wärmer als im Durchschnitt war es. Auch die Weltmeere waren in diesem Sommer so warm wie selten, so Copernicus. Die Anti-Drohnen-Einheit in Berlin soll personell aufgestockt werden von 150 Mitarbeiter auf 300. Das Netz der Stützpunkte soll bundesweit von 4 auf 8 erweitert werden, schreibt die Bild-Zeitung und beruft sich auf Informationen aus dem Bundesinnenministerium. Grund ist der Drohnenfund am Flughafen Leipzig. Die Polizei sucht nach den Tätern, die am Bahnhof Zoo in Berlin in der Nacht einen Mann auf offener Straße erschossen haben. Zuvor soll es einen Streit unter mehreren Personen gegeben haben. Nach dem Schuss sind die Täter geflüchtet. Und jetzt noch mehr aus unserer Region von unserem BB Radio Brandenburg-Reporter Benedikt Maurer.
19: Brandenburgs Verkehrsminister Robert Grumbach hat das geplante Ende der Direktverbindung zwischen Berlin und Schwedt verteidigt. Ab Dezember 2026 sollen Fahrgäste in Angermünde umsteigen. Dafür soll die Verbindung stabiler werden.
18: Danke, Benedikt. Doppelte Niederlage für Fußballfans von Hannover 96 am Sonntag. Sie mussten zuerst die 3:1 Niederlage gegen Energie Cottbus verdauen und dann auch noch eine Panne mit der Deutschen Bahn durchstehen. Der mit Fans voll besetzte RE2 von Cottbus nach Berlin blieb kurz vor Königs Wusterhausen auf offener Strecke liegen. Die rund 500 Passagiere mussten dann zu Fuß nach KW. Energie Cottbus steht nach dem ersten Sieg in der zweiten Fußball-Bundesliga auf Platz 3 der Tabelle. Hertha BSC auf Platz 6 nach einem gelungenen 1:0 Auftaktsieg in Bochum. 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
1: Schönen guten Morgen, 9:03. Das ist ganz schön stickig heute. Das wird schwül sein und bleiben auch bei 20 Grad. In Neuruppin im Moment, Strausberg 20. Welzow haben wir schon 24 Grad. Es könnten heute teilweise 33 Grad werden. Dazu häufiger auch mal die Sonne, aber immer wieder zwischendurch Regen und Gewitter möglich.
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2: So, der BB-Radio-Straßenscanner zeigt an, wir haben ein paar Liegenbleiber. Einmal auf der A9 Richtung Berlin zwischen Kleinmarzehns und Niemek. Der blockierte die rechte Spur. Und dann das Ganze auch nochmal auf der A13 Richtung Berlin zwischen Schwarzheide und Klettwitz. Im Stadtverkehr Berlin, da läuft's erstaunlich gut. Auf der A100 nur 10 Minuten mehr in beiden Richtungen einplanen. Geblitzt wird aktuell auf der L284 Richtung Angermünde. Kurz vor Flemsdorf hat Jasmin gemeldet. Vielen Dank dafür. Habt ihr irgendwas, was ihr gerne melden möchtet? Dann anrufen oder WhatsApp schicken 0331 74 40 40.
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7: Guten Morgen!
2: Ja, morgen!
1: Ich bin an meine Grenzen gestoßen bei WhatsApp an Gerlinde, ja, weil ich keine Eltern bin. Jens aus Königs Wusterhausen hat einen 13-Jährigen zu Hause, der bis 4 Uhr morgens zockt und er weiß nicht, wie weiter. Wir haben so viele Tipps bekommen. Wegnehmen die Konsole.
2: Richtig.
1: Bloß nicht wegnehmen, lieber erklären, früh Grenzen aufzeigen, nicht erst mit 13. Gibt's da noch mehr? Ja. Manuela ist gleich bei uns. Die hat noch einen ganz anderen Tipp. Hören wir in 12 Minuten und danke für so viele Anrufe heute Morgen.
2: Wahnsinn.
1: Ihr bringt die Show zum Leben. Das lieben wir und wir lieben das Power-Couple des Jahres, J-Lo und David Guetta, jetzt Save Me Tonight.
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0: BB-Radio, der Kaiser und Gerlinde Jenicke. Schönen guten Morgen, wer ist bei uns in der Show?
1: Ja, hallo, hier ist die Manuela. Schönen guten Morgen.
0: Hi, guten Morgen. Ich bin an meine Grenzen gestoßen, weil Jens sich gemeldet hat aus Königs Wusterhausen. Sein Sohn zockt die ganze Nacht, der ist 13, genau. Und er weiß nicht, was er machen soll. Was würdest du dann machen?
1: Genau, also ich komme gerade aus dem Urlaub mit 2 Enkelkindern, 11 und 15.
2: Ja.
1: Und da ist das gleiche Problem. Und die Eltern lösen das so ein bisschen so auch mit Reden. Aber nur Reden bringt auch nichts, weil die sind in ihrem Wahn drin. Und die haben zum Beispiel Limits und im Urlaub kriegen die noch weniger Limits, damit man mit denen auch was machen kann. Klar meutern sie, aber wenn sie nicht rankommen, kommen sie halt nicht mehr ran.
2: Limit, muss ich persönlich sagen, finde ich auch eine gute Idee. Ich habe ein befreundetes Pärchen, die lösen das Problem so, dass die den Router so einstellen, dass der sich nachts um 22 Uhr runterfährt und morgens um 6 wieder hochfährt. Das heißt, dass quasi...
1: Ja gut, dann hat man aber den ganzen Tag, ne?
2: Ja, aber wenigstens wird dann nachts mal geschlafen und die Kinder sitzen nicht quasi bis 1-2 Uhr vor der Glotze.
1: Aber was machst du, wenn du außerhalb bist, wenn du im Urlaub bist? Also ich weiß nicht, wie sie es machen, aber ich weiß, es gibt Apps, wo man den Kindern bestimmte Zeitlimits zuordnen kann, damit man am Tage mit den Kindern was machen kann, weil sonst haben die nur dieses Ding vor. Und ich sag mal so, ich bin jetzt schon über 60, da war es halt nicht so, ne? Wir hatten diese Probleme nicht.
0: Wir hatten ja nichts. Du, wir haben sie auch eine Kartoffel ins Zimmer geworfen, eine rohe, und gesagt, viel Spaß, jetzt spiel mal damit. Eine halbe Stunde, dann kannst du wieder rauskommen, dann geht's wieder an die frische Luft. Wir hatten ja nichts.
1: Ich sag mal, die Herausforderung ist heute mit den Kindern einfach anders. Und das muss man auch, finde ich, akzeptieren. Und gucken, dass man da irgendwie ein anderes Limit findet. Mich kotzt das auch an, wenn die nur die Kopfhörer auf die Ohren haben und man was sagt und die hört dich überhaupt gar nicht.
2: Ja, ne? Ja, ja.
0: Vielen Dank, dass du dich in die Show gemeldet hast. Bin ja total glücklich über so viel Feedback heute, weil ich ja an meine Grenzen gestoßen bin in dieser ganzen Situation mit dem Zocken mitten in der Nacht. Also wenn ihr auch noch einen Tipp habt, gerne her damit. 0331 74 40 40. Wie kriegt der Jens aus KW das hin, dass sein Sohn nicht mehr nachts um 4 Uhr zockt mit 13?
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0: Zucker, wie würdest du so fliegen? Ja, wenn man es jetzt wörtlich übersetzen würde, was? Machen wir aber gar nicht. Hier ist BB-Radio. Schönen guten Morgen, 9.27 Uhr. Wenn Kamrat seinen Herzschmerz rauslässt, wird es trotzdem noch ein guter Laune-Hit. Hug Yourself gibt es gleich.
1: Jawohl.
0: Den offiziellen Sommerhit 2026 von Shakira hört ihr auch gleich. Und einen Song, um ganz gechillt durch den Montag zu gleiten. One Day.
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19: Mit Frank Philipp, guten Morgen. Wegen einer Panne beim Regio RE2 am Sonntag musste der vollbesetzte Zug kurz vor Königs Wusterhausen evakuiert werden. Rund 500 Fußballfans aus Hannover waren auf dem Rückweg vom Cottbus-Spiel. Sie mussten dann zu Fuß nach KW laufen. Nackt auf dem Fahrrad mitten durch Berlin geradelt. Das sind am Sonntag rund 500 Teilnehmer einer Nackt-Demo. Die Nackedeis radelten dabei am Brandenburger Tor Dreisack vorbei bis zum südlichen Stadtrand. Demonstriert wurde für mehr Körperfreiheit und gegenseitigen Respekt.
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20: Mit Benedikt Maurer. Guten Morgen. Im Havelland sinken die Wasserstände vieler Seen und Teiche deutlich. Am Kiessee in Grünefeld ist der Pegel so stark gefallen, dass in der Mitte bereits eine Insel aus dem Wasser ragt. Der Grundwasserspiegel ist innerhalb von gut einem Jahr um 88 cm gesunken. Im Landkreis Elbe-Elster sind 7 Unternehmen für den Ausbildungsstart 2026 nominiert worden. Der Gewinner wird am 25. September in Sonnewalde bekannt gegeben, am Vorabend der Ausbildungsmesse Match. 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
0: für ganz Brandenburg und Berlin zuverlässig und genau. Guten Morgen hier in Brandenburg an der Havel und im gesamten Havelland. Das könnte schwül werden heute bei 33 Grad in Marzahne, Rietz und Pritzerbe. Es wird immer wieder Regen und Gewitter geben können heute den ganzen Tag über. 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
1: 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Und der BB-Radio-Straßenscanner zeigt an. Achtung, wir haben einen Liegenbleiber auf der rechten Spur und zwar auf der A9 Richtung Berlin zwischen Kleinmarzehns und Niemeck. Und das gleiche auch nochmal auf der A13 Richtung Berlin zwischen Schwarzheide und Klettwitz. Ansonsten aber freie Fahrt in Brandenburg und auch im Stadtverkehr Berlin sieht's gut aus. Geblitzt wird auf der A13 Richtung Dresden Höhe Freiwalde. Eure Staus, eure Blitzer, bitte melden per Anruf oder WhatsApp 0331 74 40 40. 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
23: Guten Morgen.
0: Hallo, schönen guten Morgen.
10: Morgen.
0: Es ist 9.33 Uhr. Atze Schröder haben wir gleich in der Show.
10: Ah, sehr lustig.
0: Der ist wirklich sehr lustig. Comedy-Legende natürlich. Bei den besten Comedians Deutschlands, da gehört er natürlich rein. 9:45 und jetzt viel Spaß mit Weiß und Stars.
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0: Hi, guten Morgen. Hier ist BB Radio, der Kaiser und Gerlinde Jenicke um 9.43 Uhr mit Atze Schröder.
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3: Letztens stand ich in der Bäckerei, Tür fliegt auf, eine Politesse kommt rein.
4: Wem gehört der Porsche auf dem Behindertenparkplatz?
3: Keiner sagt was. Denk Schröder, halt du auch die Fresse. Nach einer Minute fängt die wieder an. Ich höre, 70 Euro sind es jetzt schon. Sag mal, Uschi. Haben Sie mich gerade Uschi genannt? Ich hab das M schon weggelassen.
5: Also, das ist ja eine absolute Frechheit.
3: Eventuell kommt jetzt noch Beamtenbeladung hin. So, ich kann sie auch abschleppen lassen. So, und sie geht raus zu dem Porsche. Ich denke, komm, Atze, geh mal hinterher. Ne, vielleicht kannst du die Wogen glätten. Kleines Gespräch, dann ist ja meistens schon wieder Verständnis da. Und so ein Gespräch fängst du ja am besten immer mit einer Frage an. So, und? Sie sind so unverschämt, das wird richtig teuer für Sie.
5: Hat alles schön aufgeschrieben und dann Scheibenwischer geklemmt, zieht von dann. Ich denke, komm, warte noch auf den Abschlepper. Der kam dann auch so eine Viertelstunde später, ruft schon von weit, Atze! Ja, nee, ist klar. Ich sage, Junge, ruhig bleiben, das ist ein Porsche, da darf kein Kratzer drankommen.
3: Weiß ich doch, sagt er. Atze, eine Frage noch, wann holst du die Karre ab?
5: Ich sage, keine Ahnung, ist ja nicht meiner, ich bin mit dem Fahrrad hier.
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23: Es ist genau 10 Uhr am Montag.
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25: Mit Frank Philipp, guten Tag. Die Wahl zum Abgeordnetenhaus in Berlin startet heute, denn ab heute werden die Briefwahlunterlagen verschickt. Der Anteil der Briefwähler ist stetig gestiegen. In diesem Jahr wird damit gerechnet, dass rund 45% der Wähler per Brief abstimmen werden. Dabei war die Briefwahl einst mal als Ausnahme eingeführt worden, wird aber zum Regelfall. Wahltag in Berlin ist der 20. September. Nach den Schüssen auf offener Straße in Berlin war die Polizei mit einem Großaufgebot vor Ort. Gegen Mitternacht wurde nach einem Streit ein 30-jähriger Mann am Bahnhof Zoo erschossen. Der Täter flüchtete, die Mordkommission ermittelt. Im Juni und im Juli soll es so heiß gewesen sein wie noch nie seit der Messung in Westeuropa, so der EU-Klimadienst Copernicus. 2,8 Grad wärmer war es im Durchschnitt. Auch die Weltmeere waren in diesem Sommer so warm wie selten, so Copernicus. 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
23: Wir starten heute in die Woche mit ein bisschen wechselhaftem Wetter. Wir haben immer mal dicke Wolken. Im Norden gibt es vereinzelt Regen bei bis zu 27 Grad. Und im Süden Brandenburgs, vor allem heute Nachmittag, auch Gewitter bei bis zu 33 Grad.
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23: Der BB-Radio Straßenscanner zeigt uns auf der A10, dem westlichen Berliner Ring, zwischen Großkreuz und Leest in beiden Richtungen jeweils 15 Minuten plus, da wird gebaut. Außerdem in Zeuthen nach wie vor Störungen am Bahnübergang, da kann es zu längeren Schließungen kommen, fahrt am besten weit außen rum. Und im Stadtverkehr Berlin A100 Richtung Norden, ab Ritzerdamm 10 Minuten plus. Es wird außerdem geblitzt auf der B97 Richtung Hoyerswerda kurz vor Spremberg. Und wenn ihr noch was seht, Staus, Blitzer, sagt uns gern Bescheid. Nummer zu uns ist die 0331 74 40 40. Kommt gut und vor allem sicher an.
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23: Montag, der 10. August und in 2 Wochen heißt es dann spätestens wieder, wo sind eigentlich meine Sportsachen? Ja, noch 2 Wochen Ferien knapp. Ich hoffe, ihr kommt gut durch die Zeit, habt es schön und macht es euch hoffentlich auch schön. Und wir machen hier weiter nochmal, nutzen alles aus, das sich nach Sommer anfühlt mit Alex Warren und Fever Dream oder auch hier was Poppiges von Michael Schulte.
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0: 10.14 Uhr. Hier ist BB Radio am Montag für den ein oder anderen. Vielleicht der erste Tag nach dem Urlaub. Da braucht man natürlich dann ganz viel Konzentration. Und die gibt's für euch gleich mit dem BB Radio mehr Musikversprechen. Ja, da könnt ihr euch so richtig reindenken, wenn hier zum Beispiel Bibi Rexha mit New Religion so richtig abgeht. Wir haben auch große Stimmen dabei, zum Beispiel die von Leona Lewis oder fette Beats mit DJ Snake und Justin Bieber im Mix. Das ist eine halbe Stunde Musik ohne Unterbrechung bei BB Radio.
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0: Für ganz Brandenburg und Berlin zuverlässig und genau für eure Region. Im Norden Brandenburgs heute bis zu 27 Grad. Da gibt's vereinzelt etwas Regen. Im Süden Brandenburgs haben wir vor allem heute Nachmittag auch mal Gewitter bei bis zu 33 Grad. Und ansonsten auch trockene Phasen natürlich, dann aber auch immer wieder mit dicken Wolken. Morgen freundlicher und es bleibt trocken bei bis zu 24 Grad. 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

Hier ist BB Radio mit Ida. Man hört ja immer, man soll sich nicht an den Haaren rumschnippeln. Was mir aber keiner gesagt hat, man darf auch nicht ans Fell vom Hund. Also ich habe so einen Hund, der geht eigentlich zum Hundefriseur. Und ich dachte dann am Wochenende, ja komm, es ist so warm. Ich probiere es mal selber hier mit der Schermaschine. Ja gut, ne? Also er hat jetzt eine Frisur, die nur eine Mutter lieben kann. Hier ist BB Radio.

Hier ist BB Radio am Montag. Gemüse, Fleisch, Milch. Regionale Produkte, die kosten im Supermarkt ja gerne mal mehr. Bei uns in der Playlist sind sie allerdings genauso kostenlos. Hier sind Fastboy direkt aus Berlin zu euch mit Beautiful Life.

0: BB Radio, gleich ist es 11. Wir haben einen Anruf bekommen von Michael. Auf der A9 Richtung Berlin hat es zwischen Niemek und Brück einen schweren Unfall gegeben. Polizei ist noch nicht da, also fahrt da bitte ganz besonders vorsichtig. Und alles weitere vom Verkehr gibt's gleich hier um kurz nach 11 im Verkehrsservice nach den Nachrichten. Außerdem natürlich mehr Vielfalt in der Playlist mit aktuellem Pop von Halli Humberstone oder auch fetten Beats von Daft Punk aus den 10ern.
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0: Es ist 11 Uhr am Montag.
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12: Mit Frank Philipp, guten Tag. Die Wahl zum Abgeordnetenhaus in Berlin startet heute, denn ab heute werden die Briefwahlunterlagen verschickt. Der Anteil der Briefwähler ist stetig gestiegen. In diesem Jahr wird damit gerechnet, dass rund 45% der Wähler per Brief abstimmen werden. Dabei war die Briefwahl einst mal als Ausnahme eingeführt worden, wird aber zum Regelfall. Wahltag in Berlin ist der 20. September. Nach den Schüssen auf offener Straße in Berlin war die Polizei mit einem Großaufgebot vor Ort. Gegen Mitternacht wurde nach einem Streit ein 30-jähriger Mann am Bahnhof Zoo erschossen. Der Täter flüchtete, die Mordkommission ermittelt. Im Juni und im Juli soll es so heiß gewesen sein wie noch nie seit der Messung in Westeuropa, so der EU-Klimadienst Copernicus. 2,8 Grad wärmer war es im Durchschnitt. Auch die Weltmeere waren in diesem Sommer so warm wie selten, so Copernicus. 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
0: Heute zum Wochenstart immer mal dicke Wolken, mal bisschen Sonne. Vor allem im Norden Brandenburgs gibt's vereinzelt Regen, da bis zu 27 Grad. Und im Süden Brandenburgs heute Nachmittag nochmal Gewitter, da ist es wärmer, bis zu 33 Grad sind drin. Morgen dann freundlich und trocken und bis zu 24 Grad.
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0: 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Auf der A9 Richtung Berlin zwischen Niemek und Brück ein schwerer Unfall. Fahrt da bitte besonders vorsichtig. A10 westlicher Berliner Ring in beiden Richtungen zwischen Großkreuz und Leest jeweils 15 Minuten plus. Und dann haben wir im Stadtverkehr Berlin auf der A100 Richtung Norden ab Britzerdamm 10 Minuten mehr. Aktuelle Blitze hat uns Thomas gemeldet.
13: Im Dreieck Potsdam. Und zwar von der A9 auf die Überfahrt auf die A10 Richtung Miechendorf und auf der A10 Richtung A9 von Miechendorf kommen Richtung A9.
0: Also gleich zwei Stück, vielen lieben Dank. Und wenn ihr noch was seht, Staus oder Blitzer, sagt uns auch Bescheid. Nummer zu uns ist die 0331 74 40 40.
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3: Kurz nach 11 am Montag. So, das erste, die zweite, die dritte Aufgabe schon erledigt. Aber die Liste heute ist lang bei vielen in Brandenburg und Berlin. Und deswegen starten wir auch direkt richtig durch. Gleich gibt's Power mit Daft Punk und Pharrell Williams und ihrem Mega-Hit Get Lucky. Oder auch hier was Poppiges von Ava Max.
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0: Hallöchen, BB Radio um 11.17 Uhr. Ich weiß, der Montag, der kann einen manchmal kalt erwischen, ja, vielleicht noch ein bisschen müde. Wir machen hier aber weiter mit dem BB Radio mehr Musikversprechen und das ist quasi wie nur nach oben schaukeln. Der Absturz kommt nicht. Also wir versuchen es zumindest. Mit dabei nämlich Jennifer Lopez und David Guetta mit ihrem aktuellen Dance-Hit Save Me Tonight. Wir haben unfassbare Stimmen, an denen kann man sich auch gut festhalten. Alicia Keys zum Beispiel. Oder auch was 10 Jahre alt schon ist, aber jetzt nochmal in den Charts richtig durchstartet. Der absolute Sommerhit von Sarah Larsson, Lush Life, gleich hier.
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3: Für ganz Brandenburg und Berlin zuverlässig und genau für eure Region. Heute mal Sonne, mal dicke Wolken. Im Norden kann es ganz vereinzelt Regen geben bei bis zu 27 Grad. Und im Süden sind bis zu 33 Grad drin, da heute Nachmittag dann auch mal Gewitter. Morgen kühlt es im Vergleich dazu ab, bis zu 24 Grad, dann freundlich. 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
3: Und der BB-Radio-Straßenscanner zeigt jetzt an: A9 Richtung Berlin, zwischen Niemeck und Brück nach einem Unfall nur eine Spur frei. Ihr braucht da 10 Minuten länger. A10 westlicher Berliner Ring zwischen Großkreuz und Leest, in beiden Richtungen jeweils 15 Minuten Baustellenstau. Und auf der A100 Richtung Norden ab Innsbrucker Platz sind es 10 Minuten plus. Es wird außerdem geblitzt in Pritzweig auf der Wittstocker Chaussee statt einwärts direkt im Ortseingang. Und wenn ihr noch was habt, Staus, Blitzer, gern melden. Nummer zu uns ist die 0331 74 40 40 und kommt gut und vor allem sicher an. 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

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Also genau jetzt ist die Zeit für die Heideblüte, auch bei uns in Brandenburg. Kann man natürlich an ganz vielen tollen Orten bewundern. Also falls ihr noch einen Ausflug plant in die Natur, vielleicht ist

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RBB Radio, jetzt mit Olivia Rodrigo. Und falls ihr vielleicht auch ganz lange nicht mehr frisch verliebt wart, kann ja sein, seit 20 Jahren verheiratet oder so, die zeigt uns jetzt hier nochmal, wie sich jemanden Anschmachten anfühlt bei Drop Dead. 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

0: BB-Radio um kurz vor 12. Wenn man Liebeslied googelt, dann müsste da eigentlich ein Foto von Chris Martin kommen, dem Sänger von Coldplay. Ey, die wissen einfach, wie man es macht, oder? Ganz große Romantik, A Sky Full of Stars, gibt's hier gleich ab 12 mit ihrem hammerromantischen Zehner. Aus den 20ern außerdem Alex Warren dabei mit genauso großen Gefühlen. Und was Aktuelles kommt mit Taylor Swift um die Ecke. Das ist mehr Vielfalt gleich bei uns.
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0: BB Radio nochmal mit Ida. Der Konzertsommer 2026 in Mühlrose, präsentiert von Rocks Events und an diesem Samstag mit The Bossos. Ich habe Videos gesehen von Konzerten, die jetzt auch in der letzten Zeit gespielt haben und es ist krass, weil die interagieren richtig mit dem Publikum, da wird irgendwie getanzt, die kommen von der Bühne runter. Es ist irgendwie nicht nur, ja, da wird eine Show gespielt und wieder abgehauen, sondern es ist wirklich interaktiv und natürlich auch einfach Hammermusik. Ja, also am Samstag um 19.30 Uhr auf dem Gelände der Oderland Mühlenwerke Mühlrose. 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Teilnehmerbedingungen auf bbradio.de. Es ist 12 Uhr am Montag.
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14: Mit Frank Philipp, guten Tag. Die Wahl zum Abgeordnetenhaus in Berlin startet heute, denn ab heute werden die Briefwahlunterlagen verschickt. Der Anteil der Briefwähler ist stetig gestiegen. In diesem Jahr wird damit gerechnet, dass rund 45% der Wähler per Brief abstimmen werden. Dabei war die Briefwahl einst mal als Ausnahme eingeführt worden, wird aber zum Regelfall. Wahltag in Berlin ist der 20. September. Nach den Schüssen auf offener Straße in Berlin war die Polizei mit einem Großaufgebot vor Ort. Gegen Mitternacht wurde nach einem Streit ein 30-jähriger Mann am Bahnhof Zoo erschossen. Der Täter flüchtete, die Mordkommission ermittelt. Im Juni und im Juli soll es so heiß gewesen sein wie noch nie seit der Messung in Westeuropa, so der EU-Klimadienst Copernicus. 2,8 Grad wärmer war es im Durchschnitt. Auch die Weltmeere waren in diesem Sommer so warm wie selten, so Copernicus. 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
0: Wir starten in die Woche heute mit Temperaturen zwischen 27 und 33 Grad. Am wärmsten wird es im Süden Brandenburgs. Immer mal dicke Wolken, es kann vereinzelt Regen geben und vor allem im Süden dann heute Nachmittag auch Gewitter. Morgen ist es kühler, bis zu 24 Grad und freundlich.
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0: Der BB-Radio-Straßenscanner zeigt an, auf der A10, dem westlichen Berliner Ring, in beiden Richtungen zwischen Großkreuz und Potsdam-Nord jeweils 30 Minuten Baustellenstau. Und wir haben auf der A11 Richtung Stettin eine Sperrung zwischen Finowfurt und Werbelin. Da brennt nämlich ein LKW. Letzte freie Abfahrt für euch ist Lanke. Außerdem im Stadtverkehr Berlin 100 Richtung Norden ab Innsbrucker Platz 10 Minuten plus und Richtung Süden genauso. Dann wird geblitzt auf der L166 Richtung Friesack, Höhe Damm. Und wenn ihr noch was habt, Staus oder Blitzer, gern melden. Nummer zu uns ist die 0331 74 40 40. Gute Fahrt.
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0: Es ist Sommer, das ist bei vielen ja auch so die klassische Hochzeitssaison. Davon sehe ich viele Videos immer. Ja, und da ist egal, ob man mit dem Pferd oder zu Fuß oder auf Inlineskates irgendwie am Altar ankommt. Eins ist ganz wichtig, alle legen immer noch Alex Warren mit Ordinary drunter. Ja, das ist der Liebessong überhaupt. Und den gibt's jetzt hier für euren Montag.
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0: Ach schön, hier ist BB Radio, es ist Montag, 12.18 Uhr und gleich geht's wieder rein ins BB Radio, mehr Musikversprechen. Für euch auf dem Weg zum nächsten Termin, also eine halbe Stunde Musik ohne Unterbrechung. Zum Beispiel mit dem Mann, der immer noch mal vorneweg sagt, wie er heißt. Oder auch ganz aktuell Newcomer-Pop von Tiffany Harris. Oder auch eine unfassbare Stimme, Teddy Swims mit Mr. Know-It-All. Den gibt's dir gleich direkt mal als nächstes.
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6: Für ganz Brandenburg und Berlin zuverlässig und genau für eure Region. Temperaturen heute zwischen 27 Grad im Norden Brandenburgs und 33 im Süden. Wir haben mal Sonne, mal dicke Wolken und es kann heute Nachmittag vereinzelt auch mal stärkere Gewitter geben. Morgen ist es dann freundlich und trocken bei bis zu 24 Grad noch. 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
6: Und der BB-Radio-Straßenscanner zeigt jetzt an: A10 westlicher Berliner Ring zwischen Großkreuz und Potsdam Nord in beiden Richtungen jeweils 30 Minuten Baustellenstau. Die A11 Richtung Stettin ist gesperrt nach einem Unfall zwischen Finofurt und Werbelin. Letzte freie Abfahrt für euch ist Lanke. Und im Stadtverkehr Berlin: A100 Richtung Norden, Abwegstraße 10 Minuten plus, Richtung Süden ab Innsbrucker Platz genauso. Es blitzt außerdem auf der A13 Richtung Dresden, Höhe Freiwalde. Und wenn ihr noch was seht, Staus oder Blitzer, sagt uns gern Bescheid. Nummer zu uns ist die 0331 74 40 40. Gute Fahrt! 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

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Und es ist ja manchmal fast ein bisschen unfair, wie viele Talente Leute haben. Tiffany Harris zum Beispiel ist zum einen Songwriterin, hat mit Tokyo Hotel gearbeitet, mit Alle Farben, mit Kevin Jones, mit Norma Jean Martin, also mit ganz vielen Künstlern, die wir hier bei uns ja auch in der Playlist haben. Aber sie kann nicht nur schreiben, sie kann einfach auch noch richtig gut singen. Und hier ist jetzt ihre Übersingle Vertigo. Das sind die besten aktuellen Hits.

12.45 Uhr am Montag, hier ist BB Radio. Ja, viele kommen ja jetzt auch schon aus dem Urlaub wieder zurück und eigentlich ist das ja ein bisschen komisch, ne? Weil man denkt, ey, jetzt hatte ich doch gerade frei, ich müsste ja super erholt sein und trotzdem dauert irgendwie alles länger als sonst, von morgens die Klamotten aussuchen bis eine Mail schreiben oder das Auto aufräumen. Und da gibt es tatsächlich eine Erklärung für, weil nach so einer Erholungsphase muss ich das Gehirn erstmal wieder richtig hochfahren. Also das dauert dann einfach ein bisschen, bis das die üblichen Prozesse wieder genauso schnell kann. Ne? Also macht euch keinen Stress und genießt jetzt vielleicht kurz hier Alex Warren. How did you-

0: Gleich eins, BW Radio am Montag. Ist doch irgendwie immer schön, wenn man weiß, was man bekommt, oder? Zum Beispiel, wenn man jedes Jahr auf den gleichen Campingplatz fährt, weil da hat man nette Nachbarn und das Essen in der Pizzeria schmeckt auch gut, die Badezimmer sind sauber, hat einfach jedes Jahr eine gute Zeit. Und ähnlich ist es natürlich bei uns, hier wisst ihr auch, was ihr bekommt, nämlich 10er, 20er und die besten aktuellen Hits. Das ist mehr Vielfalt, zum Beispiel was Rockiges von den Imagine Dragons in der nächsten halben Stunde. Es gibt Party-Sound mit Turn the Lights Off oder auch richtig coolen Pop, Jessie J und ihr größter Hit, Price Tag. Gleich hier.
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0: Es ist 13 Uhr am Montag.
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8: Mit Patricia Woschny. Guten Tag. Auf Deutschlands Straßen verunglücken wieder mehr Kinder. Im vergangenen Jahr waren es fast 30.000. Rein rechnerisch eins alle 18 Minuten. Das zeigen neue Zahlen des Statistischen Bundesamtes. Besonders oft passierten Unfälle mit Kindern auf dem Fahrrad. Nach dem deutlichen Rückgang während der Corona-Jahre geht die Kurve damit seit einigen Jahren wieder nach oben. Die ersten Wahlunterlagen flattern ab heute in die Berliner Briefkästen. Es geht um die Abgeordnetenhauswahl am 20. September. Die Bezirke verschicken jetzt die Wahlbenachrichtigungen und erste Briefwahlunterlagen. Landeswahlleiter Stefan Bröchler rechnet diesmal mit rund 45% Brieffehlern. Erstmals dürfen auch 16- und 17-Jährige mitentscheiden. Der Ziegenmilchbetrieb bei Perleberg kommt nicht zur Ruhe. Nach den Tierschutzvorwürfen erheben jetzt ehemalige Praktikanten Vorwürfe wegen ihrer Arbeitsbedingungen. Etwa fehlenden Schulungen oder Arbeiten, die mit ihrem Praktikum nichts zu tun hatten. Eine Personalvermittlung hat die Zusammenarbeit inzwischen gestoppt. Wegen der Tierschutzvorwürfe ermittelt weiter die Staatsanwaltschaft Neuruppin. 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
0: Wir starten in die Woche mit sommerlichen Temperaturen heute. Im Norden Brandenburgs bis 27 Grad, im Süden bis zu 33. Es ist ein bisschen wechselhaft, also mal Sonne, mal dickere Wolken und vor allem Nachmittag kann es auch noch mal Gewitter geben. Morgen dann meistens einfach freundlich und trocken. Es wird etwas kühler sein bei bis zu 24 Grad.
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0: Der BB-Radio Straßenscanner zeigt uns auf der A10, dem westlichen Berliner Ring, in beiden Richtungen zwischen Großkreuz und Potsdam Nord, jeweils eine halbe Stunde plus wegen Bauarbeiten. Auf der A11 Richtung Stettin hat es einen Unfall gegeben, da ist gesperrt zwischen Finofurt und Werbelin. Letzte freie Abfahrt für euch ist Lanke. Und im Stadtverkehr Berlin 100 Richtung Norden ab Beckstraße 10 Minuten plus, Richtung Süden ab Innsbrucker Platz genauso. Es blitzt auf der A24 Richtung Hamburg, kurz hinter Krem. Und wenn ihr noch was habt, Staus, Blitzer, sagt gern Bescheid. Nummer zu uns ist die 0331 74 40 40 und kommt gut und vor allem sicher an.
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0: Ja, und das frage ich mich ja wirklich, wenn man montags Spätschicht hat und das Wochenende frei hat. Ist das dann für euch noch wie so ein halber freier Tag? Oder ist man trotzdem schon früh morgens wieder im Modus, auch heute muss ich arbeiten? Ansonsten hoffe ich, alle, die Spätschicht haben, hatten einen gemütlichen Montagmorgen. Und jetzt legen wir richtig los. Gleich gibt's das voll auf die Ohren mit den Imagine Dragons und Radioactive. Und hier sind Calvin Harris und Sam Smith im Mix.
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0: Mit BW Radio geht's durch den Montag. Ob für die Landwirte, die sich aktuell bei uns um die Getreideernte kümmern oder auch einige von uns in Brandenburg und Berlin, die gerne selber Heidelbeeren pflücken gehen, auf den Feldern zum selber pflücken. Ja, im Sommer, da ist eben ganz besonders viel los und deswegen gibt's von uns auch gleich wieder das BW Radio mit Musikversprechen. Bei allem, was halt so zu tun ist, sind wir immer mit dabei. Das ist eine halbe Stunde Musik ohne Unterbrechung mit einem der absoluten Sommerhits der letzten Jahre. Cyril Stumblin aus den 20ern. Ich hatte schon wieder den Ohrwurm im Kopf, bevor er überhaupt lief. Ganz große Nummern hier von Harry Styles oder auch Lady Gaga. Und aktueller Sound, den gibt's mit Temper City, bisschen Melancholie. Alles gleich bei uns.
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10: Jetzt die Landesgeschichtliche Vereinigung für die Mark Brandenburg. Mit etwa 800 Mitgliedern ist sie einer der größten und ältesten Geschichtsvereine in Brandenburg und Berlin. Die Vereinigung wurde 1884 damals unter dem Namen Touristenclub für die Mark Brandenburg gegründet. Das erste Ehrenmitglied war Theodor Fontane. Die wichtigsten Aktivitäten des Vereins sind die Erkundung Brandenburgs auf Exkursionen und Wanderungen, die wissenschaftliche Erforschung der Landesgeschichte sowie die Sammlung von Literatur in einem rund 40.000 Bänden umfassenden Archiv, das in der Zentral- und Landesbibliothek Berlin öffentlich zugänglich ist. Infos im Netz unter geschichte-brandenburg.de.
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0: Und der BB Radio Straßenscanner zeigt jetzt an: A10 westlicher Berliner Ring in beiden Richtungen zwischen Großkreuz und Potsdam Nord jeweils 20 Minuten Baustellenstau. A11 Richtung Stettin zwischen Lanke und Finofurt eine halbe Stunde plus und in der Gegenrichtung bei Pfingstberg 20 Minuten mehr. Im Stadtverkehr Berlin A100 Richtung Norden ab Wegstraße 10 Minuten mehr und Richtung Süden ab Innsbrucker Platz genauso. Und es wird außerdem geblitzt auf der A9 Richtung Leipzig direkt im Dreieck Potsdam. Wenn ihr noch was habt, Staus oder Blitzer, sagt uns gerne Bescheid. Nummer zu uns ist die 0331 74 40 40 und kommt gut und vor allem sicher an. 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

DB Radio mit Ida am Montag. Es gibt Orte auf der Welt, da muss man ja wirklich aufpassen, dass man nicht zu genau irgendwo hinguckt, damit man nicht irgendwas Antikes findet. Ja, da muss man seinen ganzen Urlaub, die ganzen Pläne über den Haufen werfen, weil da muss man sich ja damit beschäftigen. Sizilien zum Beispiel, da wurde vor der Küste ein unfassbar cooler Schatz gefunden, nämlich ein altes Schiffswrack, 2000 Jahre alt, aus der Römerzeit. Also wirklich wahnsinnig cool und natürlich auch wahnsinnig spannend für die Wissenschaft. Aber ja, also passt auf, was ihr so findet. Könnte Zeit kosten. Oh,

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RBB Radio. Die besten aktuellen Hits jetzt mit Temper City. Und ich weiß gar nicht, ob die sich vielleicht auch gedacht haben, ach Mensch, warum haben wir denn so lange gewartet, bis wir auch endlich mal gemeinsame Musik veröffentlicht haben, ne? Also es gibt ja auch Autoren zum Beispiel oder Regisseure, die erst irgendwie mit über 40 anfangen, Kunst zu machen, ne? Und die Jungs hier auch und haben dann aber direkt es richtig in die Charts geschafft. Unser Platz 5, Self-Aware.

0: 13:55 Uhr, ihr hört BB Radio. Für die nächste halbe Stunde natürlich wieder mit mehr Vielfalt in unserem Gepäck eingepackt. Mit dabei der aktuelle Platz 1 der deutschen Singlecharts, Shakira und Burna Boy. Ist halt auch der offizielle Sommerhit dieses Jahres, also ein absoluter Banger. Wir haben außerdem aus den Zehnern Mr. Props mit so ganz chilligen Beats am Start. Dann noch was Danciges mit Jennifer Lopez und David Guetta. Das sind 10er, 20er und die besten aktuellen Hits bei uns.
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0: Und damit ist es gleich 14 Uhr am Montag.
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23: Mit Patricia Woschny. Guten Tag. Auf Deutschlands Straßen verunglücken wieder mehr Kinder. Im vergangenen Jahr waren es fast 30.000. Rein rechnerisch eins alle 18 Minuten. Das zeigen neue Zahlen des Statistischen Bundesamtes. Besonders auffällig bei den 6- bis 14-Jährigen passieren viele Unfälle morgens zwischen 7 und 8. Also genau auf dem Weg zur Schule. Die Verkehrswacht fordert deshalb mehr Sicherheit auf den Schulwegen. Die ersten Wahlunterlagen flattern ab heute in die Berliner Briefkästen. Es geht um die Abgeordnetenhauswahl am 20. September. Die Bezirke verschicken jetzt die Wahlbenachrichtigungen und erste Briefwahlunterlagen. Erstmals dürfen auch 16- und 17-Jährige mitentscheiden. Jetzt ist es bestätigt. Der Metallfund bei der Kampfmittelsuche in Oranienburg ist tatsächlich eine Bombe. Entdeckt wurde sie bei einer gezielten Suche auf einem Grundstück in der Adolf-Damaschke-Straße. 53 Anwohner sind evakuiert worden. Rund um die Bombe wird jetzt eine Schutzwand aus Containern aufgebaut. Voraussichtlich Mittwoch können die Anwohner zurück. 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
0: Heute immer mal wieder mit dicken Wolken. Örtlich gibt's mal Regenschauer bei bis zu 27 Grad. Im Süden Brandenburgs ist es am wärmsten, da sind bis zu 33 Grad drin. Und da kann's heute Nachmittag auch noch mal gewittern.
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0: Der BB-Radio Straßenscanner zeigt auf der A10, dem westlichen Berliner Ring, Richtung Dreieck-Havelland, zwischen Großkreuz und Vöben eine halbe Stunde Baustellenstau. In der Gegenrichtung sind es zwischen Potsdam-Nord und Vöben 20 Minuten Gloss. Auf der A11 Richtung Berlin braucht ihr vor Pfingstberg 45 Minuten länger. Und im Stadtverkehr Berlin 100 Richtung Norden, Abwegstraße 10 Minuten plus, Richtung Süden ab Innsbrucker Platz genauso. Es blitzt auf der A2 Richtung Magdeburg, direkt noch im Dreieck Werder. Und wenn ihr noch was habt, Staus oder Blitzer, gern melden. Nummer zu uns ist die 0331 74 40 40. Und kommt gut und vor allem sicher an.
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0: Ja, und wir kennen es ja alle, ne? Jetzt zum Schichtwechsel wird es dann gerne auch mal voll. Ob bei euch im Bus oder auch im Auto, wenn alle gleichzeitig losfahren wollen, dieselbe Strecke. Deswegen ein bisschen Geduld und von uns gibt's dazu hier gleich absolute Mega-Hits. Shakira und Burna Boy haben wir noch am Start. Und hier sind Jennifer Lopez und David Guetta in einem Hit.
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0: BB Radio 14.16 Uhr. Heute in zwei Wochen geht die Schule wieder los in Brandenburg und Berlin. Und wo ein Schulwechsel ansteht, wird vielleicht auch langsam schon mal der Weg geübt, ne? Wo man da am besten lang geht oder welchen Bus man so nehmen muss. Und unterwegs könnt ihr natürlich auch immer sehr, sehr gerne das BB Radio mehr Musikversprechen hören. Wir haben ja auch eine App, wo das ganz wunderbar auch ohne Auto funktioniert. Eine halbe Stunde Musik ohne Unterbrechung ist das zum Beispiel mit Party Sound von DJ Antoine. Wir haben so Ohrwurm-Kandidaten aus den Zehnern wie Call Me Maybe zum Beispiel. Der setzt sich bei mir immer so toll fest. Oder auch was ganz Aktuelles hier mit den Jungs von Fastboy und Beautiful Life gleich.
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0: Straßenscanner zeigt jetzt an: A10 westlicher Berliner Ring in beiden Richtungen zwischen Großkreuz und Potsdam Nord, Baustellenstau, plant er jeweils 25 Minuten mehr ein. Auf der A11 Richtung Berlin bei Pfingstberg nach einem Unfall fast eine Stunde plus. Und auf der A13 Richtung Dresden zwischen Duben und Lübbenau 10 Minuten mehr. Stadtverkehr Berlin A100 Richtung Norden, Abwegstraße 10 Minuten plus und Richtung Süden ab ins Ruhrplatz genauso. Und es wird außerdem geblitzt auf der B189 in Chemnitz, stadtauswärts in der Ortsmitte. Wenn ihr noch was habt, Staus oder Blitzer, sagt uns gerne Bescheid. Nummer zu uns ist die 0331 74 40 40. Und kommt gut und vor allem sicher an. 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

Die besten aktuellen Hits bei BB Radio werden euch jetzt reinlegen, denn das, was hier erstmal noch nach ganz entspannter Klaviermusik klingt, kriegt jetzt schon ein bisschen mehr Beat rein. Und gleich sind dann die Jungs von Vesper am Start hier mit Beautiful Life.

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Hessen, Rheinland-Pfalz und das Saarland, die haben schon wieder Schule ab heute. In anderen Bundesländern ging es ja letzte Woche erst mit den Ferien los. Und in der Bildungsministerkonferenz wird diskutiert, ob das mit den verschobenen Ferienzeiten in Deutschland überhaupt noch so sinnvoll ist. Und wenn wir das Thema jetzt eh nochmal angehen, dann hätte ich da auch noch was. Weil ich finde, können wir nicht als Erwachsene auch nochmal Sommerferien haben? Also ich muss sagen, als Kind irgendwie, ich wusste das gar nicht zu schätzen, ja. Das war immer so normal. Nur noch einmal 6 Wochen frei. Wie cool wäre das?

0: Gleich drei BB-Radio, noch mit Ida, dann natürlich wie gewohnt mit meinem Kollegen Ben The Beat für euren Start in den Nachmittag. Der hat für euch 10er, 20er und die besten aktuellen Hits am Start. Ein absoluter Dancebanger ist My Love. Wir haben was Party-Soundmäßiges von Jason Derulo mit dabei. Und ganz aktuell, ich finde ja sehr süß, fast ein bisschen wie Kaugummi, ist Holly Humberstone hier gleich mit To Love Somebody. Bis morgen.
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16: Mit Patricia Woschny. Guten Tag. Auf Deutschlands Straßen verunglücken wieder mehr Kinder. Im vergangenen Jahr waren es fast 30.000. Rein rechnerisch eins alle 18 Minuten. Das zeigen neue Zahlen des Statistischen Bundesamtes. Besonders auffällig, bei den 6- bis 14-Jährigen passieren viele Unfälle morgens zwischen 7 und 8. Also genau auf dem Weg zur Schule. Die Verkehrswacht fordert deshalb mehr Sicherheit auf den Schulwegen. Nach dem tödlichen Badeunfall im Berliner Strandbad Halensee ist jetzt klar, wer der Mann war. Die Polizei hat den Verunglückten als 23-Jährigen identifiziert. Zunächst war von einem 25-Jährigen die Rede. Er war gestern beim Baden untergegangen. Damit sind in diesem Jahr bereits 14 Menschen in Berliner Gewässern ums Leben gekommen. Und jetzt noch mehr aus unserem Land von unserem BB-Radio Brandenburg-Reporter Frank Philipp.
17: Der Prozess um den Sparkasseneinbruch von Strausberg lässt weiter auf sich warten. Zu Ostern 2023 wurden in der Sparkasse von Mohl damals zahlreiche Schließfächer ausgeräumt. Viele Kunden wollen eine Entschädigung. Ein für diese Woche angesetzter Termin vor dem Frankfurter Landgericht ist abgesagt worden.
16: Danke, Frank. Neue Spur nach dem Fund der Sprengstoffdrohne am Flughafen Leipzig-Halle. Ermittler haben daran offenbar DNA gefunden. Laut Bild stimmt sie mit einer Spur vom Brandanschlag auf das Leipziger DHL-Zentrum von vor 2 Jahren überein. Die Drohne soll vergangene Woche mit Sprengstoff auf dem Flughafengelände entdeckt worden sein. Als Reaktion soll die Drohnenabwehr der Bundespolizei deutlich ausgebaut werden. 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
14: Kaum ist die eine Hitzewelle durch, gibt's wohl schon wieder die nächste. Nächstes Wochenende wohl wieder zumindest Stand jetzt nochmal knapp 40 Grad. Der Wochenstart vereinzelt ein bisschen wolkiger. Stellenweise gibt's ja auch Regen und das bei Temperaturen momentan zwischen 25 und 31 Grad bei euch in Angermünde, in Cottbus, in Wittstock, in Potsdam und auch in Berlin. Morgen Sonne und Wolken im Mix, aber kühler bei nur noch um die 20 Grad.
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14: So, und der BB Radio Straßenscanner zeigt uns einen Unfall an. Auf der A11 Richtung Berlin. Das stockt aktuell ab Pfingstberg bereits mit einer Stunde Zeitverlust. Und im Stadtverkehr Berlin besser nochmal 10 Minuten mehr einplanen, vor allem wenn es auf die Stadtautobahnen geht. Hier trifft es die A100 Richtung Norden. 10 Minuten mehr hier einplanen ab der Wegstraße. Genauso wie auch in der Gegenrichtung auf der A100 Richtung Süden ab dem Innsbrucker Platz. Geblitzt wird dann noch auf der A24 Richtung Hamburg. Da stehen sie kurz hinter Kremmen. Und eure Staus und eure Blitzer per Anruf oder WhatsApp geht hier auch weiterhin immer alles an die 0331 74 40 40. Dankeschön mal.
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14: Und das hier heute am Tag der Faulheit. Also für alle, die hier heute auf dem Montag noch etwas bewegungssparsam unterwegs sind, wo die Motivation heute noch Gleitzeiter, die mit Energieeffizienzklasse A+, gleich Timberland zusammen mit One Republic und Apologize. Das ist diese entspannte Klavierballade aus den 10ern, wo Timberland aber alle 5 Sekunden entweder oder yeah schreit. Und das jetzt hier ist der nächste Indie-Pop-Hit von Holly Humberstone. Hier ist To Love Somebody. Tag's.
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0: So viel Glück möchte ich auch mal haben. Der Produzent Route 94 war das hier gerade noch zusammen mit der Sängerin Jess Glynn, die ja bis zu dieser Nummer überhaupt gar kein Schwein kannte. Die hatte keiner auf dem Schirm. Aber damit gab es einfach mal direkt die erste Eins in den Charts und Jess Glynn wurde auf Anhieb zum Star. Wahnsinn! So, und gleich ein kleiner Flashback. Du hast ja hier gleich im nächsten BB-Radio mehr Musikversprechen. Sofort wieder die Zeiten von Love Parade und Co. an dieser komplett überfüllten Siegessäule in Berlin vor Augen. Bibi Rexha samplet hier nämlich dieses legendäre Synthesizer-Riff von Faithless. New Religion ist das hier gleich noch in der meisten Musik ohne Unterbrechung. Und dann noch der 3,5-minütige, nicht jugendfreie Albtraum für alle Eltern hier heute Nachmittag, weil Flo Rida singt hier nämlich gleich in Whistle über eine ganz bestimmte intime Gefälligkeit. Verkauft das Ganze aber als harmlose Musikstunde. Hört ihr gleich alles innerhalb dieser nächsten halben Stunde Nonstop-Musik.
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10: Mit Romy Ortwald. Guten Tag. In Marlenzin bei Brandenburg an der Havel sind auf einem leerstehenden Gehöft Sprengstoff und mehrere Knochen gefunden worden. Ob darunter auch menschliche Überreste sind, ist noch unklar. Der Sprengstoff wurde kontrolliert gesprengt. Die Kriminalpolizei ermittelt. Halbzeit bei ADFC on Tour in Brandenburg, der gemeinsamen Sommerradtour. Mehr als 10.000 Kilometer sind bereits zusammengekommen. Am 23. August steigt das Finale. Die Waldbrandgefahr ist in Brandenburg weiter hoch, besonders im Süden. In 4 Landkreisen gilt Gefahrenstufe 4 von 5. Grund ist vor allem die anhaltende Trockenheit. Sonst herrscht fast überall die mittlere Stufe 3. 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
11: Also nach diesem grandios sonnigen Samstag und Sonntag geht's jetzt hier tatsächlich etwas wolkiger durch diesen Montagfeierabend. Vor allem auch deutlich wechselhafter. Stellenweise gibt's gerade immer mal wieder ein bisschen Regen. Wir haben ihn auch wirklich bitter nötig gehabt. Das klart erst zum Abend hin wieder auf. Momentan messen wir Temperaturen zwischen 25 und 30 Grad bei euch in Cottbus, in Angermünde, in Brandenburg an der Havel, in Potsdam wie auch in Berlin. Morgen Sonne und Wolken im Mix, aber ein bisschen kühler. Dann nur noch um die 20 Grad.
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0: Der BB Radio Straßenscanner zeigt hier aktuell Folgendes an. So, und momentan haben wir ganz ordentlich Zeitverlust hier nach einem Unfall auf der A11 Richtung Berlin. Das zieht sich hier zwischen Warnitz und Pfingstberg. Da verliert ihr eine Stunde. Und im Stadtverkehr Berlin kommen nochmal 10 Minuten mehr dazu. Und zwar auf der Stadtautobahn der A100 Richtung Norden raus ab der Weckstraße. Und gleiches Spiel dann auch nochmal in der Gegenrichtung ab dem Innsbrucker Platz. Geblitzt wird auf der A10 in dem südlichen Berliner Ring in Richtung Dreieck Werder. Da stehen sie im Dreieck Potsdam. Und eure Staus und eure Blitzer, egal was ihr da draußen gesehen haben, solltet zwei Möglichkeiten habt, da um bei uns alles loszuwerden. Entweder ihr klingelt durch oder ihr schickt eine WhatsApp. Es geht immer alles an die 0331 74 40 40. Danke schon mal. 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

0: 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Danke schon mal. 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

aus ihrem neuen dritten Album jetzt hier in den besten aktuellen Hits bei BB Radio. Das ist Olivia Rodrigo. Momentan tatsächlich eine der größten Popstars unserer Zeit. Hat zuletzt auch ordentlich bei den Grammys abgesahnt. Hier ist Ben the Beat für euch mit Drop Dead von ihr.

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0: Die Band heißt Lucas Graham, der Sänger Lucas Fochama. 7 Years war das hier gerade noch bei BB Radio. Dann gleich noch dieses irre Stimmduell zwischen Leonie und Callum Scott aus den 20ern. Das ist Stay. Und dann haben wir mit Miles Smith und Niall Horan noch 2 Freunde auf der Gitarre in den besten aktuellen Hits. Hört ihr direkt hier nach.
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17: Mit Patricia Woschny. Guten Tag. Auf Deutschlands Straßen verunglücken wieder mehr Kinder. Im vergangenen Jahr waren es fast 30.000. Rein rechnerisch 1 alle 18 Minuten. Das zeigen neue Zahlen des Statistischen Bundesamtes. Besonders auffällig, bei den 6- bis 14-Jährigen passieren viele Unfälle morgens zwischen 7 und 8. Also genau auf dem Weg zur Schule. Die Verkehrswacht fordert deshalb mehr Sicherheit auf den Schulwegen. Nach dem tödlichen Badeunfall im Berliner Strandbad Halensee ist jetzt klar, wer der Mann war. Die Polizei hat den Verunglückten als 23-Jährigen identifiziert. Zunächst war von einem 25-Jährigen die Rede. Er war gestern beim Baden untergegangen. Damit sind in diesem Jahr bereits 14 Menschen in Berliner Gewässern ums Leben gekommen. Und jetzt noch mehr aus unserem Land von unserem BB-Radio Brandenburg-Reporter Frank Philipp.
18: Der Prozess um den Sparkasseneinbruch von Strausberg lässt weiter auf sich warten. Zu Ostern 2023 wurden in der Sparkasse von Mohl damals zahlreiche Schließfächer ausgeräumt. Viele Kunden wollen eine Entschädigung. Ein für diese Woche angesetzter Termin vor dem Frankfurter Landgericht ist abgesagt worden.
17: Danke, Frank. Neue Spur nach dem Fund der Sprengstoffdrohne am Flughafen Leipzig-Halle. Ermittler haben daran offenbar DNA gefunden. Laut Bild stimmt sie mit einer Spur vom Brandanschlag auf das Leipziger DHL-Zentrum von vor 2 Jahren überein. Die Drohne soll vergangene Woche mit Sprengstoff auf dem Flughafengelände entdeckt worden sein. Als Reaktion soll die Drohnenabwehr der Bundespolizei deutlich ausgebaut werden. 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
0: So, und wir starten wechselhaft hier in die neue Woche. Mal Sonne, mal Wolken, aber vereinzelt wird es auch nass hier bei uns in Brandenburg und Berlin. Das klart dann erst zum späteren Abend nach und nach auf. Momentan messen wir Temperaturen zwischen 25 und 30 Grad bei euch in Brandenburg an der Havel, in Frankfurt oder in Angermünde, genauso wie auch hier bei uns in Potsdam und Berlin. Morgen dann Sonne und Wolken im Mix, aber dann auch direkt wieder ein bisschen kühler bei nur noch um die 20 Grad.
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0: 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So, und das größte Stauproblem haben wir nach wie vor auf der A11 Richtung Berlin, Höhe Pfingstberg. Das hat hier gekracht. Deshalb verliert ihr hier ab Warnitz eine Stunde. Die letzte freie Ausfahrt ist derzeit auch Warnitz. Und vor allem, wir haben gerade eben nochmal mit den Rettungseinsatzkräften vor Ort telefoniert. Macht hier Platz für die Rettungsgasse. Und im Stadtverkehr Berlin geht auch nochmal ein bisschen extra Zeit drauf. Und zwar auf der Stadtautobahn, sowohl nach Richtung Norden raus als auch rin in die Stadt. Die A100 Richtung Norden ein bisschen voller ab der Wegstraße mit 10 Minuten mehr. Genauso wie auch in der Gegenrichtung ab dem Innsbrucker Platz. Und geblitzt wird dann noch auf der B2 Richtung Treuenbrietzen, da stehen sie kurz vor Beelitz. Eure Staus und eure Blitzer per Anruf oder WhatsApp geht immer alles an die 0331 74 40 40.
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0: Und jetzt auch wieder mit euren 200 Euro Sommercash. Ich meine, von uns gibt's jetzt nicht nur was auf die Ohren, sondern jetzt auch was aufs Konto. 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Genauso wie Timo Becker aus Forst. 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
0: Diese zwei Songs jetzt hier könnten dir heute ein bisschen mehr bringen als nur gute Laune. Fetter Deep House Sound von Lilywood und The Prick. Und das jetzt hier sind die beiden Chartstimme Leonie und Callum Scott. Hier ist Stay.
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0: Das klingt hier zwar alles 3,5 Minuten lang ein bisschen verzerrt und blechernd. Also ich meine, als würde er hier durch ein altes Megafon oder durch so ein kaputtes Walkie-Talkie singen. Aber ganz ehrlich, was wir bei E-Gitarren so cool finden, da klappt doch hier irgendwie auch sehr geil mit der Stimme, oder nicht? Das kommt doch genauso cool und lässig rüber. Foster the People hier gerade noch mit Pumped Up Kids. Und dann gleich auch noch diese Kauderwelsch-Einlagen bei Lady Gaga hier im nächsten BB-Radio mehr Musik versprechen. Amor Unana, Morta Ugaga, was auch immer. Und das ist ja nicht ihr erstes Mal, ne? Ich meine, bei Bad Romance damals hast du ja genauso viel verstanden. Oder? Abracadabra, also gleich hier noch in der meisten Musik ohne Unterbrechung. Und dann gleich auch noch dieser coole Synthie-Pop-Beat von Ellie Goulding. Und das sind tatsächlich nur zwei der nächsten 10 Hits am Stück hier bei uns.
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11: Mit Romy Ortwald. Guten Tag. In Marlenzin bei Brandenburg an der Havel sind auf einem leerstehenden Gehöft Sprengstoff und mehrere Knochen gefunden worden. Ob darunter auch menschliche Überreste sind, ist noch unklar. Der Sprengstoff wurde kontrolliert gesprengt. Die Kriminalpolizei ermittelt. Halbzeit bei ADFC on Tour in Brandenburg, der gemeinsamen Sommerradtour. Mehr als 10.000 Kilometer sind bereits zusammengekommen. Am 23. August steigt das Finale. Die Waldbrandgefahr ist in Brandenburg weiter hoch, besonders im Süden. In 4 Landkreisen gilt Gefahrenstufe 4 von 5. Grund ist vor allem die anhaltende Trockenheit. Sonst herrscht fast überall die mittlere Stufe 3. 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
13: Also noch stehen die Wolken stabil. Stellenweise ist da auch Regen mit bei, aber im Laufe des Abends

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2: Nach wie vor haben wir hier ganz gut Zeitverlust zu sehen auf den Monitoren auf der A11 Richtung Berlin nach einem Unfall Höhe Pfingstberg. Ab Warnitz besser mal eine Stunde mehr einplanen. Die letzte freie Ausfahrt ist hier auch Warnitz. Und im Stadtverkehr Berlin verliert ihr 10 Minuten auf der Stadtautobahn zum einen der A100 Richtung Norden raus ab der Weckstraße, genauso wie auch in der Gegenrichtung Richtung Süden ab dem Innsbrucker Platz. Auch geblitzt wird dann noch auf der A24 zum Beispiel Richtung Hamburg, kurz hinter Kremmen. Eure Staus und eure Blitzer per Anruf oder WhatsApp geht hier auch weiterhin immer alles an die 0331 74 40 40.
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Also die Frau jetzt hier in der Show singt live, wirklich fast noch krasser als auf Platte. Der Shootingstar aus Hamburg. Die hat mich vor ein paar Wochen wirklich geflasht. Das sind die besten aktuellen Hits bei BB Radio. Tiffany Iris mit Vertigo.

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1: Und irgendwo jetzt hier zum Feierabend zwischen Büro, Baustelle, Homeoffice und dieser nervig obligatorischen Frage, was wir eigentlich zum Abendessen wollen. Jetzt erst einmal Musik hier bei BB Radio von Avicii beispielsweise aus den 10ern. Das ist der Song mit diesem geilen alten Soul-Sample von Etta James. Das ist Levels hier gleich noch. Dann Olivia Dean mit Man I Need aus den 20ern. Ein Song, der durch dieses alte Plattenknistern fast schon so klingt, als wäre er genauso alt, aber ist nicht. Und bei Kamerad geht's um Selbstliebe in Hug Yourself. Hört ihr dann alles gleich in den besten aktuellen Hits.
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1: 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Ich drück euch die Daumen. 17 Uhr auf Montag Feierabend.
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13: Mit Patricia Woschny. Guten Tag. Auf Deutschlands Straßen verunglücken wieder mehr Kinder. Im vergangenen Jahr waren es fast 30.000. Rein rechnerisch eins alle 18 Minuten. Das zeigen neue Zahlen des Statistischen Bundesamtes. Besonders auffällig, bei den 6- bis 14-Jährigen passieren viele Unfälle morgens zwischen 7 und 8. Also genau auf dem Weg zur Schule. Die Verkehrswacht fordert deshalb mehr Sicherheit auf den Schulwegen. Nach dem tödlichen Badeunfall im Berliner Strandbad Halensee ist jetzt klar, wer der Mann war. Die Polizei hat den Verunglückten als 23-Jährigen identifiziert. Zunächst war von einem 25-Jährigen die Rede. Er war gestern beim Baden untergegangen. Damit sind in diesem Jahr bereits 14 Menschen in Berliner Gewässern ums Leben gekommen. Und jetzt noch mehr aus unserem Land von unserem BB Radio Brandenburg-Reporter Frank Philipp.
14: Der Prozess um den Sparkasseneinbruch von Strausberg lässt weiter auf sich warten. Zu Ostern 2023 wurden in der Sparkasse von Mohl damals zahlreiche Schließfächer ausgeräumt. Viele Kunden wollen eine Entschädigung. Ein für diese Woche angesetzter Termin vor dem Frankfurter Landgericht ist abgesagt worden.
13: Danke, Frank. Neue Spur nach dem Fund der Sprengstoffdrohne am Flughafen Leipzig-Halle. Ermittler haben daran offenbar DNA gefunden. Laut Bild stimmt sie mit einer Spur vom Brandanschlag auf das Leipziger DHL-Zentrum von vor 2 Jahren überein. Die Drohne soll vergangene Woche mit Sprengstoff auf dem Flughafengelände entdeckt worden sein. Als Reaktion soll die Drohnenabwehr der Bundespolizei deutlich ausgebaut werden. 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
1: So, momentan noch ein bisschen wechselhafter hier rund um Berlin und das Oderland. Ansonsten ist es jetzt größtenteils trocken. Die letzten Regenwolken ziehen auch noch Richtung Oderland ab. Und danach lockert es dann sogar auf im Laufe des weiteren Abends. Mal Sonne, mal Wolken. Und das bei derzeitigen Temperaturen zwischen 25 und 30 Grad bei euch in Wittstock, in Brandenburg an der Havel, in Frankfurt oder in Potsdam und auch in Berlin. Aber morgen wird es ein bisschen kühler. Zwar Sonne und Wolken im Mix, aber dann nur noch um die 20 Grad.
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1: So, und im stockenden Feierabendverkehr bzw. im laufenden Feierabendverkehr stockt's und zwar nach wie vor auf der A11 Richtung Berlin. Das hatte hier Höhe Pfingstberg gekracht. Deshalb stockt das ab. Warnens mit 40 Minuten Zeitverlust. Platz machen hier unverändert für die Rettungsfahrzeuge. Und im Stadtverkehr Berlin kommen nochmal 10 Minuten mehr dazu auf der Stadtautobahn der A100 Richtung Norden ab der Weckstraße. Genauso wie auch in der Gegenrichtung Richtung Süden ab dem Innsbrucker Platz. Geblitzt wird's dann noch auf der A13 Richtung Dresden zum Beispiel Höhe Freiwalde. Und eure Staus und eure Blitzer per Anruf oder WhatsApp geht hier auch weiterhin immer alles an die 0331 74 40 40. Danke schon mal.
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1: So, und damit nochmal willkommen zurück hier zum schönsten Teil dieses Montags.
5: Hi, liebe Leute. Ich bin auf dem Weg nach Hause und ich höre wie immer BB Radio. Oh. Ich wünsche allen einen schönen Feierabend. Tschüssi.
1: Ciao, mach's gut. Wünschen wir dir natürlich auch. Gleich Shawn Mendes Eifersuchtsdauerbrenner. Das ist Treat You Better hier gleich noch in der Show nach dieser legendären Tina Turner. Hier ist sie zusammen mit Kygo. Hier ist What's Love Got To Do With It.
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0: während der Montag hier im Rückspiegel immer kleiner wird. Gleich Kato im nächsten BB-Radio mehr Musikversprechen. Das ist er zusammen mit dem Sänger John. Das war damals übrigens der allererste Gewinner der dänischen Castingshow Popstars. Das ist Turn the Lights Off, hier gleich noch in der meisten Musik ohne Unterbrechung. Und dann noch tanzbarer Balladensound von Rihanna. Und das alles gleich innerhalb der nächsten 10 Hits am Stück.
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9: Mit Romy Ortwald. Guten Tag. In Marlenzin bei Brandenburg an der Havel sind auf einem leerstehenden Gehöft Sprengstoff und mehrere Knochen gefunden worden. Ob darunter auch menschliche Überreste sind, ist noch unklar. Der Sprengstoff wurde kontrolliert gesprengt. Die Kriminalpolizei ermittelt. Halbzeit bei ADFC on Tour in Brandenburg, der gemeinsamen Sommerradtour. Mehr als 10.000 Kilometer sind bereits zusammengekommen. Am 23. August steigt das Finale. Die Waldbrandgefahr ist in Brandenburg weiter hoch, besonders im Süden. In 4 Landkreisen gilt Gefahrenstufe 4 von 5. Grund ist vor allem die anhaltende Trockenheit. Sonst herrscht fast überall die mittlere Stufe 3. 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
0: Es wirkt momentan definitiv noch nicht so, aber das klärt hier ab der nächsten Stunde wohl doch noch auf. Dann auch nochmal da Sonne, wo es gerade nur Wolken gibt, wie hier beispielsweise bei uns in Potsdam. Momentan messen wir Temperaturen zwischen 24 und 28 Grad bei euch in Angermünde, in Cottbus, in Wittstock, in Potsdam und auch in Berlin. Morgen dann Sonne und Wolken im Mix, aber deutlich kühler, dann nur noch um die 20 Grad. 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
0: Und der bb-Radio-Straßenscanner zeigt uns jetzt hier allmählich Entspannung an auf der A11 Richtung Berlin. Das hatte ja hier vorhin Höhe Pfingstberg gekracht. Ab Warnitz jetzt noch eine gute halbe Stunde mehr einplanen, aber alles jetzt glücklicherweise zumindest mit abnehmender Tendenz. Und im Stadtverkehr Berlin kommen nochmal 15 Minuten mehr dazu auf der Stadtautobahn der A100 Richtung Süden ab dem Innsbrucker Platz. Und geblitzt wird's auf der A24 Richtung Hamburg kurz hinter Kremmen. Eure Staus und eure Blitzer per Anruf oder WhatsApp. Zwei Möglichkeiten habt ihr, um hier alles bei uns loszuwerden. Entweder ihr klingelt hier direkt bei mir im Studio durch, dann hören wir uns. Oder ihr schickt uns eine WhatsApp-Sprachnachricht von mir aus auch gerne. Es geht immer alles an die 0331 74 40 40. Hoppala, warte mal ganz kurz. Das war ein bisschen, da war ein Knopf zu viel, der hier aus Versehen einfach mal mitgedrückt worden ist. Aber so sollte es eigentlich klingen.

Diese Band jetzt kommt aus dem Nichts. Das ist Tampa City bei BB Radio. Mit ihrer allerersten Single rocken die gerade die 1 in den Charts. Weswegen sie jetzt natürlich auch jeder live sehen will. Die werden gerade für die größten Festivals angefragt. Nur das alles ohne, dass sie vorher jahrelang getourt sind oder haufenweise Alben veröffentlicht haben. Das überspringen die gerade alles. Bandbeat für euch mit Tampa City in den besten aktuellen Hits. Hier ist Self-Aware.

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0: nonstop in den Feierabend. Das ist das BB-Radio Mehr Musikversprechen mit Ben the Beat.
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0: meine, alleine schon, wenn er hier zum BB-Radio Feierabend vorfährt, weißt du doch Bescheid. Dieser breitbeinige Schritt, die Lockenmähne, die Sonnenbrille. Der Kerl ist Kult in der deutschen Comedy-Szene. Hier ist Burn the Beat für euch mit Atze Schröder.
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3: Letztens stand ich in der Bäckerei, Tür fliegt auf, eine Politesse kommt rein.
4: Wem gehört der Porsche auf dem Behindertenparkplatz?
3: Keiner sagt was. Den Schröder halt du auch die Fresse. Nach einer Minute fängt die wieder an. Ich höre, 70 Euro sind es jetzt schon. Sag mal, Uschi. Haben Sie mich gerade Uschi genannt? Ich hab das M schon weggelassen. Also, das ist eine absolute Frechheit. Eventuell kommt jetzt noch Beamtenbeleidigung hin. Ich kann sie auch abschleppen lassen. So, und sie geht raus zu dem Porsche. Ich denke, komm, Atze, geh mal hinterher. Ne, vielleicht kannst du die Wogen glätten. Kleines Gespräch, dann ist ja meistens schon wieder Verständnis da. Und so ein Gespräch fängst du am besten immer mit einer Frage an. So, und? Nix. Sie sind so unverschämt, das wird richtig teuer für Sie.
5: Hat alles schön aufgeschrieben und an Scheibenwischer geklemmt, zieht von dann. Ich denke, komm, warte noch auf den Abschlepper. Der kam dann auch so eine Viertelstunde später. Ruft schon von weit, Atze! Ja, nee, ist klar. Ich sage, Junge, ruhig bleiben. Das ist ein Porsche, da darf kein Kratzer dran kommen.
3: Weiß ich doch, sagt er. Atze, eine Frage noch. Wann holst du die Karre ab?
5: Ich sage, keine Ahnung, ist ja nicht meiner. Ich bin mit dem Fahrrad hier.
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0: 18 Uhr, der Montag-Feierabend.
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16: Mit Patricia Woschny. Guten Abend. Berlin zieht gerade weniger Touristen aus dem Ausland an. Im ersten Halbjahr kamen knapp 2 Millionen internationale Gäste, gut 4% weniger als vor einem Jahr. Besonders deutlich ist das Minus bei den Übernachtungen. Dafür entdecken mehr Menschen aus Deutschland die Hauptstadt für sich. Insgesamt kamen knapp 6 Millionen Besucher nach Berlin. Nach dem tödlichen Badeunfall im Berliner Strandbad Hallensee ist jetzt klar, wer der Mann war. Die Polizei hat den Verunglückten als 23-Jährigen identifiziert. Zunächst war von einem 25-Jährigen die Rede. Er war gestern beim Baden untergegangen. Damit sind in diesem Jahr bereits 14 Menschen in Berliner Gewässern ums Leben gekommen. Und jetzt noch mehr aus unserem Land von unserem BB-Radio Brandenburg-Reporter Hannes Gregor.
17: In Malenzin bei Brandenburg an der Havel sind auf einem leerstehenden Gehöft Sprengstoff und mehrere Knochen gefunden worden. darunter auch menschliche Überreste sind, ist noch unklar. Der Sprengstoff wurde kontrolliert gesprengt, die Kriminalpolizei ermittelt.
16: Danke, Hannes. Neue Spur nach dem Fund der Sprengstoffdrohne am Flughafen Leipzig-Halle. Ermittler haben daran offenbar DNA gefunden. Laut Bild gibt es einen Treffer in einer europäischen Datenbank. Die Spur soll zu einem Brandanschlag auf das Leipziger DHL-Zentrum 2024 passen. Einer Person ist die DNA bislang nicht zugeordnet. Inzwischen haben BKA und Generalbundesanwalt die Ermittlungen übernommen. 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
0: Also momentan braucht man tatsächlich noch ein kleines bisschen Fantasie, wenn man sich vorstellen soll, dass diese dicken, fetten Wolken hier vereinzelt über uns im Laufe des Abends dann doch noch auflockern sollen. Aber genau so soll es wohl kommen. Die letzten Regenwolken sind jetzt auch Richtung Oderland abgezogen. Das ist und bleibt trocken. Es lockert nach und nach auf. Im Laufe des Abends auch noch mit immer mehr Sonne. Und das bei Temperaturen aktuell zwischen 23 und 26 Grad. Bei euch in Wittstock, in Angermünde, in Brandenburg an der Havel, genauso wie auch hier bei uns in Potsdam und Berlin. Morgen dann auch nochmal ganz schön. Sonne und Wolken im Mix, aber kühler bei um die 20 Grad.
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0: Und der BB-Radio Straßenscanner zeigt uns hier schon wieder Baustellenstau an. Und zwar zum einen auf der A115 Richtung Dreieckfunkturm. 10 bis 15 Minuten mehr sind das momentan nochmal hier, die dazu kommen zwischen Kleinmachnow und Spanische Allee. Und eine Viertelstunde länger dauert es auch im Stadtverkehr Berlin. Und zwar auf der Stadtautobahn der A100 Richtung Süden ab dem Innsbrucker Platz. Geblitzt wird es außerdem noch auf der A24 Richtung Hamburg, kurz hinter Kremmen. Und eure Staus und eure Blitzer, egal was ihr da draußen gesehen haben solltet, klingelt durch. Oder schickt uns auch gerne eine WhatsApp hier ins Studio. Es geht immer alles an die 0331 74 40 40. Dankeschön mal.
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0: Also Hollywood war's schon hier. Jetzt fehlt eigentlich nur noch ihr. Es geht hier heute Abend um das Erlebnisareal Baum und Zeit in Beelitz-Heilstätten. Bei Krankenhaus war gestern. Heute ist hier Abenteuer angesagt. Aus diesem weltberühmten Lungensanatorium ist ein Ausflugsziel geworden. Und was ihr jetzt hier gerade während der Sommerferien noch so alles erleben könnt und wie ihr vor allem an eure Familienkarten rankommt, das klären wir gleich. Jetzt aber erst einmal noch dieses permanente Leiden im Hals der Imagine Dragons. Und los geht's mit Dance vom DJ Kygo. Hier ist Save My Love.
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1: Erst Lungensanatorium, dann Lost Place und jetzt tatsächlich eines der Lieblingsausflugsziele hier bei uns in Brandenburg. Es geht um das Erlebnisareal Baum und Zeiter in den historischen Beelitz-Heilstätten. Das war ja früher mal eine große Klinikanlage, hier ein Lungensanatorium, ne? Und jetzt stehst du hier unter anderem in 21 Metern Höhe auf diesen Baumkronen und guckst auf diese Heilstätten und die tolle Natur runter. Ist der Hammer. Gibt ja auch tolle Führungen durch die Gebäude, aber mehr dazu weiß sie. Beate Hoffmann, die geschäftsführende Gesellschafterin, ist heute Abend nochmal bei mir. Hallo.
2: Ja, hallo. Ich bin wieder mit dabei heute.
1: Sehr gut. Aktuell laufen ja nach wie vor die Sommerferien hier bei uns in Brandenburg und Berlin. Worauf können sich Familien vor allem bei Ihnen freuen?
2: Ja, Familien haben natürlich einen super entschleunigten Tag bei uns. Das ist als Familie schon mal ganz, ganz wichtig. Mhm. Aber wir haben natürlich auch tolle Attraktionen wie unsere Skyboa oder unsere Hängematte und überhaupt in der Höhe zu wandeln.
1: Ja.
2: Und natürlich haben wir auch am Boden was für Familien vorbereitet. Wir haben eine wunderbare Spielwiese, wo man ja einfach mal seinem Spieltrieb so richtig frönen kann.
1: Und vor allem für Familien haben Sie ja noch einen Tipp parat, ne?
2: Ja, Familien können natürlich wahnsinnig viel erleben, auch mit Führungen. Aber wer einfach nur erstmal unseren Park erleben möchte, dem gebe ich den Tipp, hey, buch doch das Abendticket. Das ist etwas günstiger und dann kommt ihr ab 16 Uhr ganz entspannt in den Park und habt nicht ganz so große Kosten.
1: Mehr Infos und Tickets gibt's auch immer noch mal im Netz auf baumundzeit.de oder auch natürlich jetzt hier bei mir in der Show. Eure Familienkarten jetzt.
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1: Die Teilnahmebedingungen dazu auch noch mal bei uns im Netz auf bbradio.de. Und welche Führung und Events ihr da bei Baum und Zeit erleben könnt, das klären wir dann gleich noch.
2: Ja, da kann ich einiges berichten.
1: Sehr gut. Vorher noch eine Nummer von Tom Odell, die wirklich schwer auf der Brust liegt. Und ein ganzes Jazzorchester gibt's hier gleich noch bei Ray auf die Ohren. Hier nach.
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10: Mit Romy Ortwald, guten Abend. In Marlenzin bei Brandenburg an der Havel sind auf einem leerstehenden Gehöft Sprengstoff und mehrere Knochen gefunden worden. Ob darunter auch menschliche Überreste sind, ist noch unklar. Der Sprengstoff wurde kontrolliert gesprengt. Die Kriminalpolizei ermittelt. Halbzeit bei ADFC on Tour in Brandenburg, der gemeinsamen Sommerradtour. Mehr als 10.000 Kilometer sind bereits zusammengekommen. Am 23. August steigt das Finale. Die Waldbrandgefahr ist in Brandenburg weiter hoch, besonders im Süden. In 4 Landkreisen gilt Gefahrenstufe 4 von 5. Grund ist vor allem die anhaltende Trockenheit. Sonst herrscht fast überall die mittlere Stufe 3. 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
1: Wolkig, aber trocken geht's hier durch diesen ersten Feierabend der neuen Arbeitswoche und das bei Temperaturen momentan zwischen 23 und 26 Grad bei euch in Angermünde, in Cottbus, in Wittstock, hier bei uns in Potsdam und auch in Berlin. Es ist und bleibt trocken, das lockert jetzt sogar im Laufe des Abends immer weiter auf, dann auch immer mehr Sonne zwischen den Wolken und morgen dann ebenfalls wieder Sonne und Wolken im Mix, aber kühler bei um die 20 Grad.
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1: Und der BB-Radio-Straßenscanner zeigt uns Baustellenstau an. Zum einen auf der A10 und zwar auf dem westlichen Berliner Ring in Richtung Dreieck Werder. Hier dauert das gern mal 5 bis 10 Minuten länger zwischen Potsdam Nord und Vöben. Und dann haben wir noch eine Fahrraddemo im Stadtverkehr Berlin und zwar in Charlottenburg. Bis 19:30 fahren hier die Teilnehmer mehrmals vom Savini-Platz über die Kahnstraße bis zur Kaiser-Friede-Straße und Joachimsthaler Straße und wieder zurück. Und unterdessen wird auch noch geblitzt, zum einen auf der A2 Richtung Magdeburg im Dreieck Werder und zum anderen dann noch auf der B97 Richtung Hoyerswerda, da stehen sie kurz vor Spremberg. Und eure Staus und eure Blitzer per Anruf oder WhatsApp geht hier auch weiterhin immer alles an die 0331 74 40 40.
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1: Also wer jetzt hier in diesen Sommerferien nochmal hoch hinaus will, der muss nicht gleich ins Flugzeug steigen, weil in diesem Fall reicht doch das Erlebnisareal Baum und Zeit in Beelitz-Heilstätten völlig aus. Aus dem weltberühmten Lungensanatorium ist nämlich ein richtig schönes Ausflugsziel geworden. Gibt hier beispielsweise in 21 Metern Höhe einen irren Blick runter auf die Heilstätten und auf diese ganze tolle Natur drumherum. Führungen durch die alten Gebäude werden da auch angeboten.

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1: Also früher bist du hierher gekommen, um gesund zu werden. Heute tatsächlich eher, um was zu erleben. Wir schicken euch nämlich diese Stunde in das Erlebnisareal Baum und Zeit in Beelitz-Heilstätten. Weil aus diesem weltberühmten Lungensanatorium hier ist ein super Ausflugsziel geworden. Gibt hier in 21 Metern Höhe beispielsweise einen irren Blick auf die Heilstätten und auf diese ganze tolle Natur drumherum. Wir haben die geschäftsführende Gesellschafterin von Baum und Zeit heute Abend bei uns, Beate Hoffmann. Hallo.
2: Ja, hallo Ben. Ich freue mich, dabei zu sein.
1: Wir freuen uns, dass Sie sich die Zeit genommen haben. Wir haben schon von Führungen bei Ihnen da auf dem Gelände gesprochen. Was für Führungen sind das und welche Events finden bei Ihnen generell noch so statt, auch gerade jetzt hier in den Sommerferien?
2: Ja, während der Sommerferien kann man natürlich auch mit einer Familie in unsere Häuser schauen. Mhm. Ah, das Alpenhaus, da können schon die Kleinen mit ab 7 Jahre. In der Chirurgie, da muss man schon ein bisschen älter sein. Da ist man bei 13 Jahren mittlerweile. Ja. Aber das Thema ist ja auch ein bisschen anders als im Alpenhaus. Also grundsätzlich erstmal herzlich willkommen für Familien auch bei unseren Führungen. Dann haben wir natürlich unsere große Abendveranstaltung, wo auch Kinder willkommen sind. Auch Kinder haben einen ganz besonderen mystischen Moment mit bunten Farben und leuchtenden Kostümen und Zauberwesen erleben können. Also auch das ein Moment, den man mit Familien feiern kann, ganz einfach. Ja, und ansonsten der ganz normale Wahnsinn, den wir so bei uns haben. Und der ist für Familien immer schön.
1: Dann guckt euch das mal an. Wir laden euch ein. Eure Familienkarten jetzt.
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1: So, und was Baum und Zeit ansonsten noch so speziell für Kinder und Jugendliche zu bieten hat, das klären wir gleich. Nach dem Cover des Cover eines Covers. Gampa mit Bittersweet Symphony, wo die Melodie ja nicht von The Verve kommt, sondern ursprünglich von den Rolling Stones. Und das jetzt hier ist der Sommerhit des Jahres. Hier ist Shakira.

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2: Erst Sanatorium, dann unter anderem Filmkulisse, Lost Place und jetzt ein super Ausflugsziel. Ich meine, das muss man den Beelitz-Heilstätten wirklich mal lassen. Das ist das Besondere an denen. Die erfinden sich ständig neu. Jetzt geht's um das Erlebnisareal Baum und Zeit in Beelitz-Heilstätten. Entdeckt hier mal dieses alte historische Areal der Klinikanlagen komplett neu und zieht euch vor allem auch mal diesen irren Blick auf die Heilstätten von oben rein und vor allem auch auf die ganze Natur da drumherum. Gibt's hier tolle Führung, aber mehr dazu weiß sie. Beate Hoffmann, die geschäftsführende Gesellschafterin von Baum und Zeit.
3: Ja, guten Abend. Schön hier zu sein.
2: Guten Abend. Was bieten Sie jetzt hier speziell für Kinder und auch für Jugendliche an?
3: Als Mutter und Großmutter sage ich jetzt erstmal, man kann dort oben was lernen.
2: Ja.
3: Das heißt, entweder lesen einem die Eltern vor, was alles dort so passiert ist in den Heilstätten oder welche tollen Bäume bei uns wachsen. Oder die Größeren können ja auch schon selber lesen. Und ich habe mitgehört, das scheint eine ganz beliebte Sache zu sein. Natürlich gibt es auch ein bisschen Action und ein bisschen, ja, Thrill, sagen wir es mal so, was Erwachsene vielleicht dann sich gar nicht mehr trauen, zum Beispiel durch die Skywall zu kriechen oder auch mal über unser Zittergitter zu laufen. Da sehe ich immer, die Kleinen sind viel mutiger als die Erwachsenen. Also Kinder, schnappt euch eure Eltern und auf zum Baumkronenfahrt und zeigt ihr mal, was ihr alles könnt.
2: Richtig, genau so machen wir es. Wir laden euch ein. Eure Familienkarten jetzt nochmal in der Show.
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2: So, und wie viel Zeit speziell Familien für den entspannten Besuch bei Ihnen einplanen sollten, das lassen Sie uns gleich noch ganz entspannt klären.
3: Gerne.
2: Gleich, der Big Boss im Business, das ist Taylor Swift, nach zwei Freunden auf der Gitarre, das sind Miles Smith und Niall Horan. Hier ist Drive Safe von den beiden.

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2: Und genau das, was früher eine Heilstätte war, ist heute ein Mega-Hingucker. Es geht heute Abend nämlich um die historischen Beelitz-Heilstätten. Das war ja mal ein riesiger Krankenhauskomplex hier, ne? Eine große Lungenheilstätte. Und heute ist das Erlebnisareal Baum und Zeit ein Besuchermagnet. Die alte Klinikanlage, diese tolle Natur drumherum, das macht hier tatsächlich erstens schon Eindruck. Dann kommen ja noch diverse Führungen dazu und auch jede Menge Events. Aber dazu weiß sie heute Abend mehr. Beate Hoffmann ist hier nämlich die geschäftsführende Gesellschafterin. Sollten jetzt Familien bei Ihnen ankommen oder ich mit meinem kleinen Patenkind, wie viel Zeit sollten wir jetzt eigentlich direkt da einplanen?
3: Familien sind herzlich willkommen bei uns und sollten ruhig ein bisschen Zeit mitbringen. Mhm. Gerade wenn man zwischendrin nochmal so ein bisschen die Seele baumeln lassen möchte oder ein bisschen was essen möchte, sollte man schon so 3 Stunden einplanen. Oh. Dann kommt man gut erholt und gut gelaunt auch wieder nach Hause.
2: Wunderbar. Und Sie haben abschließend noch einen Tipp für einen Besuch bei Ihnen bei Baum und Zeit.
3: Ja, wenn ihr eine Führung machen wollt, dann solltet ihr auf alle Fälle vorzeitig buchen auf unserer Website. Rein kommt ihr immer. Aber die Führungen, wie gesagt, die sind schnell ausverkauft. Okay. Deswegen rechtzeitig buchen auf der Webseite.
2: Mehr Infos und Tickets gibt's auf baumundzeit.de und jetzt natürlich auch nochmal hier bei mir in der Show.
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2: Die Teilnahmebedingungen dazu auch nochmal bei uns im Netz auf bbradio.de. Frau Hoffmann, haben Sie vielen, vielen Dank für alle Infos hier heute Abend, für die Einblicke und natürlich auch für die Einladung.
3: Ja, es hat mich wieder sehr gefreut und ich bin gespannt. Bis zum nächsten Mal.
2: Hat uns auch gefreut, ebenso. Jetzt die besten aktuellen Hits von Fastboy in der Show. Hier ist Beautiful Life. Macht's gut und kommt gut durch den Abend.

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6: Mit Patricia Woschny. Guten Abend. Berlin zieht gerade weniger Touristen aus dem Ausland an. Im ersten Halbjahr kamen knapp 2 Millionen internationale Gäste, gut 4% weniger als vor einem Jahr. Besonders deutlich ist das Minus bei den Übernachtungen. Dafür entdecken mehr Menschen aus Deutschland die Hauptstadt für sich. Insgesamt kamen knapp 6 Millionen Besucher nach Berlin. Nach dem tödlichen Badeunfall im Berliner Strandbad Hallensee ist jetzt klar, wer der Mann war. Die Polizei hat den Verunglückten als 23-Jährigen identifiziert. Zunächst war von einem 25-Jährigen die Rede. Er war gestern beim Baden untergegangen. Damit sind in diesem Jahr bereits 14 Menschen in Berliner Gewässern ums Leben gekommen. Und jetzt noch mehr aus unserem Land von unserem BB-Radio Brandenburg-Reporter Hannes Gregor.
7: In Malenzin bei Brandenburg an der Havel sind auf einem leerstehenden Gehöft Sprengstoff und mehrere Knochen gefunden worden. Ob darunter auch menschliche Überreste sind, ist noch unklar. Der Sprengstoff wurde kontrolliert gesprengt, die Kriminalpolizei ermittelt.
6: Danke, Hannes. Neue Spur nach dem Fund der Sprengstoffdrohne am Flughafen Leipzig-Halle. Ermittler haben daran offenbar DNA gefunden. Laut Bild gibt es einen Treffer in einer europäischen Datenbank. Die Spur soll zu einem Brandanschlag auf das Leipziger DHL-Zentrum 2024 passen. Einer Person ist die DNA bislang nicht zugeordnet. Inzwischen haben BKA und Generalbundesanwalt die Ermittlungen übernommen. 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
8: Kaum ist die eine Hitzewelle durch, gibt's wohl schon wieder die nächste. Nächstes Wochenende wohl wieder zumindest Stand jetzt nochmal knapp 40 Grad. Der Wochenstart vereinzelt ein bisschen wolkiger, aber das klart jetzt hier nach und nach auf. Da kommt auch nochmal die Sonne durch. Und das bei derzeitigen Temperaturen zwischen 25 und 29 Grad bei euch in Angermünde, in Wittstock, in Brandenburg an der Havel, in Potsdam, genauso wie auch in Berlin. Morgen Sonne und Wolken im Mix, aber ein bisschen kühler als zuletzt, dann nur noch um die 20 Grad.
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8: Und der BB-Radio-Straßenscanner zeigt uns hier immer mal wieder so ein bisschen Zeitverlust an auf der A10 und zwar auf dem westlichen Berliner Ring. Beidseitig hier im Baustellenbereich zwischen Großkreuz und Leest. Und dann wird es noch enger im Stadtverkehr Berlin und zwar in Moabit auf der Seestraße. Da werden Gefahrenstellen derzeit beseitigt. Richtung A100 gibt es deshalb bis übermorgen ab Donaugestellen nur eine freie Spur. Und geblitzt wird es heute Abend dann noch auf der A2 zum Beispiel Richtung Magdeburg. Da stehen sie im Dreieck Werder. Und eure Staus und eure Blitzer per Anruf oder WhatsApp geht hier auch weiterhin immer alles an die 0331 74 40 40. Danke schon mal.
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8: Und das hier heute am Tag der Faulheit. Also für alle, die hier heute auf dem Montag noch etwas bewegungssparsam unterwegs sind, wo die Motivation heute noch Gleitzeit hat. Also ich meine die mit Energieeffizienzklasse A+, gleich noch dieser entspannte, weltweit gigantische Erfolgshit von Adele. Das ist Set Fire to the Rain. Vorher ein DJ, den es gefühlt auch schon seit der Erfindung des elektrischen Stroms gibt. Hier ist David Guetta zusammen mit J-Lo. Hier ist Save Me Tonight. Tachi sagt hier nochmal in die Runde.
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0: Und jetzt der Macho aus dem Ruhrpott hier zum BB-Radio Feierabend. Ja, wirklich, der Kerl muss nur vorfahren und jeder weiß Bescheid, wer da aussteigen wird. Dieser breitbeinige Schritt, die hautenge Jeans, die Cowboy-Stiefel, die Locken, die Sonnenbrille. Es gibt nur einen einzigen Comedian, auf den diese Beschreibung zutrifft. Hier ist Ben The Beat für euch mit Atze Schröder jetzt.
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3: Letztens stand ich in der Bäckerei, Tür fliegt auf, eine Politesse kommt rein.
4: Wem gehört der Porsche auf dem Behindertenparkplatz?
3: Keiner sagt was. Den Schröder halt du auch die Fresse. Nach einer Minute fängt die wieder an. Ich höre, 70 Euro sind es jetzt schon. Sag mal, Uschi. Haben Sie mich gerade Uschi genannt? Ich hab das M schon weggelassen. Also, das ist eine absolute Frechheit. Eventuell kommt jetzt noch Beamtenbeleidigung hin. Ich kann sie auch abschleppen lassen. So, und sie geht raus zu dem Porsche. Ich denke, komm, Atze, geh mal hinterher. Ne, vielleicht kannst du die Wogen glätten. Kleines Gespräch, dann ist ja meistens schon wieder Verständnis da. Und so ein Gespräch fängst du am besten immer mit einer Frage an. So, und? Nix. Sie sind so unverschämt, das wird richtig teuer für Sie. Hat alles schön aufgeschrieben und an Scheibenwischer geklemmt, zieht von dann. Ich denke, komm, warte noch auf den Abschlepper, der kam dann auch so eine Viertelstunde später. Ruft schon von weit, Atze! Ja, nee, ist klar! Ich sage, Junge, ruhig bleiben, das ist ein Porsche, da darf kein Kratzer drankommen. Weiß ich doch, sagt er. Atze, eine Frage noch, wann holst du die Karre ab? Ich sage, keine Ahnung, ist ja nicht meiner, ich bin mit dem Fahrrad hier.
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6: Mit Romy Ortwald, guten Abend. In Marlenzin bei Brandenburg an der Havel sind auf einem leerstehenden Gehöft Sprengstoff und mehrere Knochen gefunden worden. Ob darunter auch menschliche Überreste sind, ist noch unklar. Der Sprengstoff wurde kontrolliert gesprengt. Die Kriminalpolizei ermittelt. Halbzeit bei ADFC on Tour in Brandenburg, der gemeinsamen Sommerradtour. Mehr als 10.000 Kilometer sind bereits zusammengekommen. Am 23. August steigt das Finale. Die Waldbrandgefahr ist in Brandenburg weiter hoch, besonders im Süden. In 4 Landkreisen gilt Gefahrenstufe 4 von 5. Grund ist vor allem die anhaltende Trockenheit. Sonst herrscht fast überall die mittlere Stufe 3. 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
0: Aber jetzt geht das trocken hier durch diesen weiteren Montagfeierabend. Die letzten Regenwolken sind Richtung Oderland abgezogen. Das klart jetzt auch immer weiter auf. Die Sonne ist auch nochmal am Start und das bei Temperaturen momentan zwischen 24 und 27 Grad bei euch in Cottbus, in Wittstock, in Brandenburg an der Havel, genauso wie auch hier bei uns in Potsdam und Berlin. Morgen dann zwar auch nochmal recht schön, Sonne und Wolken im Mix, aber das wird nicht mehr ganz so warm. Morgen deutlich kühler, bei gerade mal so um die 20 Grad.
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0: Und der BB-Radio-Straßenscanner zeigt uns immer mal wieder diverse Baustellen an, weswegen es hier zu Zeitverlust kommt. Und zwar zum einen die A10, dem westlichen Berliner Ring. Hier wird ja beidseitig gebaut zwischen Großkreuz und Leest und das dauert gerne mal ein bisschen länger. Und da wird es noch enger im Stadtverkehr Berlin und zwar in Westend auf der Heerstraße. Hier wird es stadteinwärts voraussichtlich noch bis Freitag enger, Höhe am Postfenn. Und geblitzt wird unterdessen zum Beispiel noch auf der A13 Richtung Dresden, Höhe Freiwalde. Und eure Staus und eure Blitzer per Anruf oder WhatsApp geht ja auch weiterhin immer alles an die 0331 74 40 40. Danke schon mal und kommt gut an.
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1: Olivia Rodrigo jetzt hier bei BB Radio hat einen Schwarm. Die kann ihn aber immer nur anstarren, weil sie sich nicht traut, ihn anzusprechen. Und das soll wohl tatsächlich gerade ein generelles Problem dieser Generation sein. Also ich meine auch, wenn Ansprechen wirklich die Königsdisziplin ist. Aber die trauen sich vereinzelt schon nicht mal mehr, ihrem Schwarm zu schreiben. Und das ist doch nur wirklich die kleinste Hürde, oder nicht? Wir mussten früher noch auf dem Festnetz anrufen und dann hatte ich ihren Vater an der Strippe. Das war scheiße. Der Song zum Problem in den besten aktuellen Hits. Hier ist Drop Dead.

0: Was gehört eigentlich für einen Kamerad jetzt hier bei BB Radio zum perfekten Sommer dazu? Ich meine, ab dem Wochenende wohl wieder 40 Grad.
1: Viel Strand, ja. Weil ich mag das Meer und ich mag es, in der Sonne zu liegen. Mhm. Und im besten Fall hat man irgendwie drumherum noch ein Konzert. Also ich muss schon sagen, so ein Sommerkonzert, wenn die Sonne so untergeht, ja, und so, ja. Das ist schon was Feines.
0: Vom Konzertfan zum Konzert-Act, weil dieses Wochenende spielt er nämlich live, selbst in Weeze. Diesen Freitag spielt Kamerad beim Sanremo Festival. Jetzt in den besten aktuellen Hits. Hier ist Burn the Beat für euch mit Hack Yourself.

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2: Der historische Stadtkern Dahme Mark. Dahmes historischer Stadtkern beeindruckt mit seiner gut erhaltenen eisernen Mauer und einer Vielzahl von historischen Bauten aus verschiedenen Epochen. Besonders hervorzuheben sind der im barocken Stil wieder aufgebaute Vogelturm, die prachtvolle Kirche St. Marien, die kursächsische Postsäule und das imposante Rathaus aus Backstein, das mehr an ein Märchenschloss erinnert als an ein Amtsgebäude. Zum historischen Ensemble gehören auch die alte Stadtmauer und die Schlossruine im Schlosspark. Die Geschichte von Dahme Mark ist eng mit der Lüneburger Salzstraße verbunden, einer wichtigen Handelsroute im Mittelalter. Handwerker siedelten sich entlang dieser Straße an und trieben Handel mit Gütern, darunter das wertvolle Salz. Markt- und Zollrechte brachten der Stadt wirtschaftlichen Aufschwung, der jedoch durch zahlreiche Brände immer wieder gestört wurde. Im Laufe der Jahrhunderte gehörte Dahme erst zum Erzbistum Magdeburg, fiel dann im Dreißigjährigen Krieg an Kursachsen und später zum Königreich Preußen. Dahme hat aber auch eine beeindruckende industrielle Vergangenheit. Angefangen mit der Entdeckung des Anilins durch den Kaufmann Otto Unverdorben im Jahr 1826 bis hin zur florierenden Zigarrenherstellung, dem Wollhandel und der Schuhherstellung. Im Kornspeicher, dem größten Fachwerkgebäude der Stadt, gibt es eine Ausstellung mit DDR-Mopeds und Motorrädern sowie eine umfangreiche Sammlung von Exponaten, die das Herz jedes Technikliebhabers höher schlagen lässt. Entdeckt in Dahme auf dem Innenstadtrundkurs gemütliche Cafés, viele Sehenswürdigkeiten und Freizeitmöglichkeiten. Infos im Netz auf dahme.de.
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8: Mit Patricia Woschny. Guten Abend. Der Metallfund bei der Kampfmittelsuche in Oranienburg ist tatsächlich eine Bombe. Entdeckt wurde sie bei einer gezielten Suche auf einem Grundstück in der Adolf-Damaschke-Straße. 53 Anwohner sind evakuiert worden. Rund um die Bombe wird jetzt eine Schutzwand aus Containern aufgebaut. Voraussichtlich Mittwoch können die Anwohner zurück. Berlins Wirtschaft will stärker mitreden, wenn es um die Zukunft der Stadt geht. Dafür haben sich mehrere große Wirtschaftsverbände zur Kampagne Berlin denkt weiter zusammengeschlossen. Auf Plakaten und im Netz wollen sie zeigen, Jobs, bezahlbare Wohnungen und eine funktionierende Infrastruktur hängen auch davon ab, wie gut es den Unternehmen in der Stadt geht. Die ersten Wahlunterlagen flattern in die Berliner Briefkästen. Es geht um die Abgeordnetenhauswahl am 20. September. Die Bezirke verschicken die Wahlbenachrichtigungen und auch schon erste Briefwahlunterlagen. Wer per Brief abstimmen möchte, kann das mit dem QR-Code auf der Benachrichtigung beantragen. Landeswahlleiter Stefan Bröchler rechnet diesmal mit rund 45% Briefwählern. Erstmals dürfen auch 16- und 17-Jährige mitentscheiden.
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9: Im Streit um den sogenannten Müllrosa Planetenweg greift nun auch der Kreistag von Oder-Spree ein. Er will eine Schlichtung erreichen. Der Weg zeigt maßstabsgetreu unser Sonnensystem und führt auch durch den Naturpark Schlaubetal. Die dortigen Schilder müssen weg, sagt das Umweltamt. 1200 Unterschriften wurden bereits für den Erhalt des Projektes gesammelt. Frank Philipp, BB Radio, Lokalstudio Oderland, Frankfurt.
10: Halbzeit bei ADFC on Tour in Brandenburg, der gemeinsamen Sommerradtour. Mehr als 10.000 Kilometer sind bereits zusammengekommen. Am 23. August steigt das Finale. Promi Ortwald, BB Radio, Lokalstudio Niederlausitz in Cottbus.
11: Nach mehreren Bränden in der Nacht an Sperrmüll und Strohballen in Prenzlau-Kreis Uckermark hat die Polizei jetzt 6 Tatverdächtige ermittelt. Laut Polizei sind sie zwischen 12 und 15 Jahre alt. Es wird geprüft, ob sie für weitere Feuer verantwortlich sind. Christiane Karnay, BB Radio, Lokalstudio Nordost in Eberswalde.
12: In Altschadow in Märkisch-Heide hat der Umbau der Spreeschleuse begonnen. Für Sportboote bleibt die Durchfahrt gesperrt, Paddler kommen weiter vorbei. Bis Ende 2028 entstehen hier eine neue Schleuse, ein Wehr und ein Fischpass. Hannes Gregor, BB Radio, Lokalstudio Niederlausitz in Cottbus.
13: Berlin zieht gerade weniger Touristen aus dem Ausland an. Im ersten Halbjahr kamen knapp 2 Millionen internationale Gäste, gut 4% weniger als vor einem Jahr. Besonders deutlich ist das Minus bei den Übernachtungen. Dafür entdecken mehr Menschen aus Deutschland die Hauptstadt für sich. Insgesamt kamen knapp 6 Millionen Besucher nach Berlin. 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
14: Aktuell bei um die 22 Grad. Hier in Potsdam, bei euch in Frankfurt-Oder und auch in Angermünde. Heute gibt's noch die ein oder andere Wolke, dabei bleibt's größtenteils trocken. Bisschen frisch wird's allerdings bei Temperaturen um die 10 Grad. Morgen gibt's dann ein paar Wolken, auch mit viel Sonne. Auch hier bleibt's dann trocken. Das Ganze bei bis zu 24 Grad in der Spitze.
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14: Der BB-Radio-Straßenscanner zeigt an, Straßenarbeiten laufen momentan auf der B87 zwischen Naundorf und dem Abzweig nach Alt-Sorgefeld. Deswegen ist hier in beide Richtungen noch alles dicht bis Ende des Monats. Eine Umleitung führt euch aber gut drumherum. Im Stadtverkehr Berlin haben wir auch eine Vollsperrung, und zwar in Westend auf der Kastanienallee. Zwischen Spandauer Damm und Akazienallee ist noch bis Ende des Monats ebenfalls in beide Richtungen alles gesperrt und geblitzt wird auf der B103 in Birkenfelde Richtung Pritzweig. Wenn ihr noch was gesehen habt, dann schickt uns gerne eure Staus und Blitzer einfach per Anruf oder WhatsApp an die 0331 74 40 40 und bis dahin habt eine gute Fahrt und kommt gut an.
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14: Ihr seid vielleicht gerade noch in den letzten Zügen, um hier alles nach dem Abendessen wieder klar Schiff zu machen. Und dann geht's endlich wohlverdient zum angenehmen Teil über. Solange versorge ich euch hier noch unter anderem mit einem Zehner von DJ Titan David Guetta. Das ist Clubsound hier für euch. Und vorher starten wir jetzt rein mit aktueller Musik von Alex Warren. Hier ist Fever Dream. Ich bin Vincent. Cool, dass ihr da seid. Moin.
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1: Mit Patricia Woschny. Guten Abend. Der Metallfund bei der Kampfmittelsuche in Oranienburg ist tatsächlich eine Bombe. Entdeckt wurde sie bei einer gezielten Suche auf einem Grundstück in der Adolf-Damaschke-Straße. 53 Anwohner sind evakuiert worden. Rund um die Bombe wird jetzt eine Schutzwand aus Containern aufgebaut. Voraussichtlich Mittwoch können die Anwohner zurück. Berlins Wirtschaft will stärker mitreden, wenn es um die Zukunft der Stadt geht. Dafür haben sich mehrere große Wirtschaftsverbände zur Kampagne Berlin denkt weiter zusammengeschlossen. Auf Plakaten und im Netz wollen sie zeigen, Jobs, bezahlbare Wohnungen und eine funktionierende Infrastruktur hängen auch davon ab, wie gut es den Unternehmen in der Stadt geht. Die ersten Wahlunterlagen flattern in die Berliner Briefkästen. Es geht um die Abgeordnetenhauswahl am 20. September. Die Bezirke verschicken die Wahlbenachrichtigungen und auch schon erste Briefwahlunterlagen. Wer per Brief abstimmen möchte, kann das mit dem QR-Code auf der Benachrichtigung beantragen. Landeswahlleiter Stefan Bröchler rechnet diesmal mit rund 45% Briefwählern. Erstmals dürfen auch 16- und 17-Jährige mitentscheiden.
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2: Im Streit um den sogenannten Müllroser Planetenweg greift nun auch der Kreistag von Oder-Spree ein. Er will eine Schlichtung erreichen. Der Weg zeigt maßstabsgetreu unser Sonnensystem und führt auch durch den Naturpark Schlaubetal. Die dortigen Schilder müssen weg, sagt das Umweltamt. 1200 Unterschriften wurden bereits für den Erhalt des Projektes gesammelt. Frank Philipp, BB Radio, Lokalstudio Oderland, Frankfurt.
3: Halbzeit bei ADFC on Tour in Brandenburg, der gemeinsamen Sommerradtour. Mehr als 10.000 Kilometer sind bereits zusammengekommen. Am 23. August steigt das Finale. Rumi Ortwald, BB Radio, Lokalstudio Niederlausitz in Cottbus.
4: Nach mehreren Bränden in der Nacht an Sperrmüll und Strohballen in Prenzlau, Kreis Uckermark, hat die Polizei jetzt 6 Tatverdächtige ermittelt. Laut Polizei sind sie zwischen 12 und 15 Jahre alt. Es wird geprüft, ob sie für weitere Feuer verantwortlich sind. Christiane Karnay, BB Radio, Lokalstudio Nordost in Eberswalde.
5: In Altschadow in Märkisch-Heide hat der Umbau der Spreeschleuse begonnen. Für Sportboote bleibt die Durchfahrt gesperrt, Paddler kommen weiter vorbei. Bis Ende 2028 entstehen hier eine neue Schleuse, ein Wehr und ein Fischpass. Hannes Gregor, BB Radio, Lokalstudio Niederlausitz in Cottbus.
1: Berlin zieht gerade weniger Touristen aus dem Ausland an. Im ersten Halbjahr kamen knapp 2 Millionen internationale Gäste, gut 4% weniger als vor einem Jahr. Besonders deutlich ist das Minus bei den Übernachtungen. Dafür entdecken mehr Menschen aus Deutschland die Hauptstadt für sich. Insgesamt kamen knapp 6 Millionen Besucher nach Berlin. 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
1: Der historische Stadtkern Perleberg. Perleberg ist immer eine Reise wert, denn die Geschichte der Stadt ist überaus spannend. Bereits vor 3000 Jahren siedelten sich hier die ersten Bewohner entlang der Stepenitz an. Im Jahr 1358 entwickelte sich Perleberg durch den Eintritt in die Hanse erstmals zum politischen und wirtschaftlichen Zentrum, überstand später Plünderungen, Kriege, Katastrophen und Krankheiten wie die Pest, brauchte aber auch einige Jahrhunderte, um sich davon zu erholen. Knapp 300 Jahre hatte die Stadt auch eine große militärische Bedeutung, denn von der preußischen Kavallerie bis zur Bundeswehr war hier alles stationiert. Bekannt ist Perleberg auch für die von Karl Ludwig Beutel erfundene Schuhcreme und seinen Senf, der sogar 1889 auf der Weltausstellung in Paris vorgestellt wurde. Noch bis Ende des 19. Jahrhunderts wurde Perleberg als das kleine Venedig bezeichnet, da überall Kanäle durch die Innenstadt flossen. Im Stadt- und Regionalmuseum kann man darüber eine Menge erfahren und sich auch viele Exponate aus der Geschichte der Prignitz anschauen. Der unzerstörte Stadtkern mit den historischen Bauwerken aus 8 Jahrhunderten lässt den früheren Reichtum der Stadt in der Zeit der Hanse noch gut erkennen. Wer noch mehr entdecken möchte, es gibt einen der schönsten Tierparks des Landes, ein DDR, ein Oldtimer- und Technikmuseum und das historische Rathaus mit der Roland-Statue. Mit rund 12.000 Einwohnern ist Perleberg nach Wittenberge die zweitgrößte Stadt im Landkreis und trägt seit 2016 den nichtamtlichen Namenszusatz Rolandstadt. Infos im Netz unter stadt-perleberg.de.
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3: Mit Patricia Woschny. Guten Abend. Der Metallfund bei der Kampfmittelsuche in Oranienburg ist tatsächlich eine Bombe. Entdeckt wurde sie bei einer gezielten Suche auf einem Grundstück in der Adolf-Damaschke-Straße. 53 Anwohner sind evakuiert worden. Rund um die Bombe wird jetzt eine Schutzwand aus Containern aufgebaut. Voraussichtlich Mittwoch können die Anwohner zurück. Berlins Wirtschaft will stärker mitreden, wenn es um die Zukunft der Stadt geht. Dafür haben sich mehrere große Wirtschaftsverbände zur Kampagne Berlin denkt weiter zusammengeschlossen. Auf Plakaten und im Netz wollen sie zeigen, Jobs, bezahlbare Wohnungen und eine funktionierende Infrastruktur hängen auch davon ab, wie gut es den Unternehmen in der Stadt geht. Die ersten Wahlunterlagen flattern in die Berliner Briefkästen. Es geht um die Abgeordnetenhauswahl am 20. September. Die Bezirke verschicken die Wahlbenachrichtigungen und auch schon erste Briefwahlunterlagen. Wer per Brief abstimmen möchte, kann das mit dem QR-Code auf der Benachrichtigung beantragen. Landeswahlleiter Stefan Bröchler rechnet diesmal mit rund 45% Briefwählern. Erstmals dürfen auch 16- und 17-Jährige mitentscheiden.
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4: Im Streit um den sogenannten Müllrosa-Planetenweg greift nun auch der Kreistag von Oder-Spree ein. Er will eine Schlichtung erreichen. Der Weg zeigt maßstabsgetreu unser Sonnensystem und führt auch durch den Naturpark Schlaubetal. Die dortigen Schilder müssen weg, sagt das Umweltamt. 1200 Unterschriften wurden bereits für den Erhalt des Projektes gesammelt. Frank Philipp, bbradio, Lokalstudio Oderland, Frankfurt.
5: Halbzeit bei ADFC on Tour in Brandenburg, der gemeinsamen Sommerradtour. Mehr als 10.000 Kilometer sind bereits zusammengekommen. Am 23. August steigt das Finale. Rumi Ortwald, bbradio, Lokalstudio Niederlausitz in Cottbus.
6: Nach mehreren Bränden in der Nacht an Sperrmüll und Strohballen in Prenzlau-Kreis Uckermark hat die Polizei jetzt 6 Tatverdächtige ermittelt. Laut Polizei sind sie zwischen 12 und 15 Jahre alt. Es wird geprüft, ob sie für weitere Feuer verantwortlich sind. Christiane Karney, bbradio Lokalstudio Nordost in Eberswalde.
7: In Altschado in Märkisch Heide hat der Umbau der Spreeschleuse begonnen. Für Sportboote bleibt die Durchfahrt gesperrt, Paddler kommen weiter vorbei. Bis Ende 2028 entstehen hier eine neue Schleuse, ein Wehr und ein Fischpass. Hannes Gregor, bbradio Lokalstudio Niederlausitz in Cottbus.
8: Berlin zieht gerade weniger Touristen aus dem Ausland an. Im ersten Halbjahr kamen knapp 2 Millionen internationale Gäste, gut 4% weniger als vor einem Jahr. Besonders deutlich ist das Minus bei den Übernachtungen. Dafür entdecken mehr Menschen aus Deutschland die Hauptstadt für sich. Insgesamt kamen knapp 6 Millionen Besucher nach Berlin. bbradio. 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
1: Mit Patricia Woschny. Guten Abend. Der Metallfund bei der Kampfmittelsuche in Oranienburg ist tatsächlich eine Bombe. Entdeckt wurde sie bei einer gezielten Suche auf einem Grundstück in der Adolf-Damaschke-Straße. 53 Anwohner sind evakuiert worden. Rund um die Bombe wird jetzt eine Schutzwand aus Containern aufgebaut. Voraussichtlich Mittwoch können die Anwohner zurück. Berlins Wirtschaft will stärker mitreden, wenn es um die Zukunft der Stadt geht. Dafür haben sich mehrere große Wirtschaftsverbände zur Kampagne Berlin denkt weiter zusammengeschlossen. Auf Plakaten und im Netz wollen sie zeigen, Jobs, bezahlbare Wohnungen und eine funktionierende Infrastruktur hängen auch davon ab, wie gut es den Unternehmen in der Stadt geht. Die ersten Wahlunterlagen flattern in die Berliner Briefkästen. Es geht um die Abgeordnetenhauswahl am 20. September. Die Bezirke verschicken die Wahlbenachrichtigungen und auch schon erste Briefwahlunterlagen. Wer per Brief abstimmen möchte, kann das mit dem QR-Code auf der Benachrichtigung beantragen. Landeswahlleiter Stefan Bröchler rechnet diesmal mit rund 45% Briefwählern. Erstmals dürfen auch 16- und 17-Jährige mitentscheiden.
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2: Im Streit um den sogenannten Müllroser Planetenweg greift nun auch der Kreistag von Oder-Spree ein. Er will eine Schlichtung erreichen. Der Weg zeigt maßstabsgetreu unser Sonnensystem und führt auch durch den Naturpark Schlaubetal. Die dortigen Schilder müssen weg, sagt das Umweltamt. 1200 Unterschriften wurden bereits für den Erhalt des Projektes gesammelt. Frank Philipp, BB Radio, Lokalstudio Oderland, Frankfurt.
3: Halbzeit bei ADFC on Tour in Brandenburg, der gemeinsamen Sommerradtour. Mehr als 10.000 Kilometer sind bereits zusammengekommen. Am 23. August steigt das Finale. Rumi Ortwald, BB Radio, Lokalstudio Niederlausitz in Cottbus.
4: Nach mehreren Bränden in der Nacht an Sperrmüll und Strohballen in Prenzlau, Kreis Uckermark, hat die Polizei jetzt 6 Tatverdächtige ermittelt. Laut Polizei sind sie zwischen 12 und 15 Jahre alt. Es wird geprüft, ob sie für weitere Feuer verantwortlich sind. Christiane Karnay, BB Radio, Lokalstudio Nordost in Eberswalde.
5: In Altschadow in Märkisch Heide hat der Umbau der Spreeschleuse begonnen. Für Sportboote bleibt die Durchfahrt gesperrt, Paddler kommen weiter vorbei. Bis Ende 2028 entstehen hier eine neue Schleuse, ein Wehr und ein Fischpass. Hannes Gregor, BB Radio, Lokalstudio Niederlausitz in Cottbus.
1: Berlin zieht gerade weniger Touristen aus dem Ausland an. Im ersten Halbjahr kamen knapp 2 Millionen internationale Gäste, gut 4% weniger als vor einem Jahr. Besonders deutlich ist das Minus bei den Übernachtungen. Dafür entdecken mehr Menschen aus Deutschland die Hauptstadt für sich. Insgesamt kamen knapp 6 Millionen Besucher nach Berlin. 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
1: Der historische Stadtkern Templin. Templin ist die flächengrößte Stadt im Landkreis Uckermark mit rund 16.000 Einwohnern. Die Herkunft des Namens geht vermutlich auf das germanische Wort Tempen mit der Bedeutung spitzer Hügel zurück. 1270 erfolgte die erste urkundliche Erwähnung. Die Stadt hat in seiner Geschichte einiges erlebt, eine Hochwasserkatastrophe mit einer 2 Meter hohen Flutwelle, mehrere große Stadtbrände, die Pestepidemie und jede Menge Zerstörung im Dreißigjährigen und auch im Zweiten Weltkrieg. Mit der Industrialisierung im 19. Jahrhundert wurde eine Bahnstrecke eröffnet, ein Wasserturm gebaut, eine Feuerwehr gegründet, die Stadt an das öffentliche Fernsprechnetz angeschlossen und es erschien erstmals eine gedruckte Zeitung. Im Museum für Stadtgeschichte kann man in verschiedenen Ausstellungen alles über die wechselvolle Geschichte der Stadt erfahren. Heute ist Templin nicht nur staatlich anerkannter Erholungsort, sondern auch Kunst- und Kulturstadt, die jährlich viele tausend Urlauber und Gäste anlockt. Ein ICE-Zug der Deutschen Bahn trägt den Namen der Stadt und Templin steht auch im Guinness-Buch der Rekorde mit dem längsten Picknicktisch der Welt. Zu den touristischen Hotspots zählen neben der Naturtherme auch die Westernstadt Eldorado und die Motocross-Strecke im Kieferngrund. Infos im Netz unter templin.de.
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4: Mit Patricia Woschny. Guten Morgen. Der Metallfund bei der Kampfmittelsuche in Oranienburg ist tatsächlich eine Bombe. Entdeckt wurde sie bei einer gezielten Suche auf einem Grundstück in der Adolf-Damaschke-Straße. 53 Anwohner sind evakuiert worden. Rund um die Bombe wird jetzt eine Schutzwand aus Containern aufgebaut. Voraussichtlich Mittwoch können die Anwohner zurück. Berlins Wirtschaft will stärker mitreden, wenn es um die Zukunft der Stadt geht. Dafür haben sich mehrere große Wirtschaftsverbände zur Kampagne Berlin denkt weiter zusammengeschlossen. Auf Plakaten und im Netz wollen sie zeigen, Jobs, bezahlbare Wohnungen und eine funktionierende Infrastruktur hängen auch davon ab, wie gut es den Unternehmen in der Stadt geht. Die ersten Wahlunterlagen flattern in die Berliner Briefkästen. Es geht um die Abgeordnetenhauswahl am 20. September. Die Bezirke verschicken die Wahlbenachrichtigungen und auch schon erste Briefwahlunterlagen. Wer per Brief abstimmen möchte, kann das mit dem QR-Code auf der Benachrichtigung beantragen. Landeswahlleiter Stefan Bröchler rechnet diesmal mit rund 45% Brieffehlern. Erstmals dürfen auch 16- und 17-Jährige mitentscheiden.
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5: Im Streit um den sogenannten Müllrosa Planetenweg greift nun auch der Kreistag von Oder-Spree ein. Er will eine Schlichtung erreichen. Der Weg zeigt maßstabsgetreu unser Sonnensystem und führt auch durch den Naturpark Schlaubetal. Die dortigen Schilder müssen weg, sagt das Umweltamt. 1200 Unterschriften wurden bereits für den Erhalt des Projektes gesammelt. Frank Philipp, BB Radio, Lokalstudio Oderland, Frankfurt.
6: Halbzeit bei ADFC on Tour in Brandenburg, der gemeinsamen Sommerradtour. Mehr als 10.000 Kilometer sind bereits zusammengekommen. Am 23. August steigt das Finale. Rumi Ortwald, BB Radio, Lokalstudio Niederlausitz in Cottbus.
7: Nach mehreren Bränden in der Nacht an Sperrmüll und Strohballen in Prenzlau-Kreis Uckermark hat die Polizei jetzt 6 Tatverdächtige ermittelt. Laut Polizei sind sie zwischen 12 und 15 Jahre alt. Es wird geprüft, ob sie für weitere Feuer verantwortlich sind. Christiane Karnay, BB Radio Lokalstudio Nordost in Eberswalde.
8: In Altschado in Märkisch-Heide hat der Umbau der Spreeschleuse begonnen. Für Sportboote bleibt die Durchfahrt gesperrt, Paddler kommen weiter vorbei. Bis Ende 2028 entstehen hier eine neue Schleuse, ein Wehr und ein Fischpass. Hannes Gregor, BB Radio Lokalstudio Niederlausitz in Cottbus.
4: Berlin zieht gerade weniger Touristen aus dem Ausland an. Im ersten Halbjahr kamen knapp 2 Millionen internationale Gäste, gut 4% weniger als vor einem Jahr. Besonders deutlich ist das Minus bei den Übernachtungen. Dafür entdecken mehr Menschen aus Deutschland die Hauptstadt für sich. Insgesamt kamen knapp 6 Millionen Besucher nach Berlin. 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
9: Bei mir sind zwei sehr interessante Musiker. Klan heißen sie. Aus Berlin kommen sie, Stefan und Michael Heinrich. Herzlich willkommen.
10: Hallo.
11: Hi.
9: Ihr seid Pastorensöhne.
10: Absolut, ja. Wir waren tatsächlich jeden Sonntag in der Kirche. Ich habe mich lange damit rumgeschlagen tatsächlich, auch mit der Suche nach einem Glauben und nach einem Gott und sowas. Und ich bin, glaube ich, nicht so begabt wie meine Eltern zum Glauben. Aber es ist trotzdem ganz viel hängen geblieben, ist mir aufgefallen. Und als wir die letzte Tour gespielt haben und unser Papa da war in Frankfurt, der lebt mittlerweile in Frankfurt, haben wir am Ende des Konzerts noch einen Song gespielt, so unverstärkt zwischen den Leuten im Publikum. Und da ist mir aufgefallen, wie sehr eigentlich dieses Konzerterlebnis auch an so ein Gottesdiensterlebnis erinnern kann.
11: Bei mir war das zum Beispiel auch so, ich habe das lange Zeit gesucht, ich war so Jesus-Freak sogar mal eine Weile, das ist so eine, ich weiß nicht, vielleicht würden Leute sogar das als Sekte klassifizieren, aber es ist eigentlich einfach eine jugendliche Kirche, die halt so ein bisschen weniger den landeskirchlichen Formen folgt, sondern eher so einen amerikanischen Ansatz hat und hab das dort lange gesucht, aber irgendwie auch vom Glauben abgekommen. Aber wir können da mit unseren Eltern auch drüber reden. Also das ist das Schöne, dass das irgendwie, obwohl wir quasi auch deren wichtigstes, also die bauen da ihr Leben drauf, also irgendwie das halt nicht gefunden haben oder so, sind wir da in einem Austausch und so. Und ich finde auch die ganzen moralischen Grundsätze, die das hat, ne, des Zusammenlebens, die findet man zwar sicherlich auch irgendwo anders in anderen Ideologien oder Richtungen oder so, aber das finde ich total super, wenn man irgendwie aufwächst und halt von den Eltern auch Sachen mitbekommt, wie du sollst nicht stehlen, so, ne, was da einfach als Gebot steht und irgendwie unser Zusammenleben regelt.
9: Also in so einer Wertegesellschaft aufzuwachsen mit Werten, die man von den Eltern übermittelt bekommt, das kann tatsächlich nicht schaden.
11: Ja.
9: Wie seid ihr zur Musik gekommen?
11: Oh, sehr früh. Ich kann gar nicht sagen, wo das anfing, aber irgendwie in der Kirche ist ja auch einfach viel Musik und bei uns ist es so, die mütterliche Seite ist halt mehr so klassisch geprägt. Also das heißt, wenn wir zu Weihnachten zum Beispiel da sind, singen wir immer im Familienchor halt Choräle, tatsächlich bis heute so. Mhm. Ne? Und das ist auch das Schönste für unsere Großeltern, ne? Wenn dann irgendwie Familie zusammen ist und man singt dann einfach so und wir haben genügend Sänger, um alle Stimmen zu verteilen. Und auf der väterlichen Seite ist es halt eher so diese freie Kreativität. Der hat halt auch nie so Gitarre spielen gelernt, sondern kann halt bis heute irgendwie so 10 Griffe auf der Gitarre und das reicht aber aus, um eigene Songs zu schreiben und so. Und das haben wir irgendwie von ihm, also er ist so der Autodidakt und
10: Mama,
11: Dilettant und
10: Mama ist
11: das
10: Bach.
11: Machen wir ein bisschen.
10: Mama ist Bach und Papa ist Rolling Stones. So, yes. Das ist die Mischung bei uns.
11: Genau.
10: Total. Und daher kommt es ein Stück weit. Und dann haben wir eigentlich, als ich so 18 war, aus der Schule raus bin und wir mit 4 Jahren Abstand uns so wieder ein bisschen angenähert haben, haben wir angefangen, auf der Straße Musik zu machen. Und haben da halt Popmusik gespielt und haben damit unser Taschengeld verdient. Genau. Und damit ging es für mich zumindest so los, dass ich da reingewachsen bin.
9: Und heute kann man die Musik von Klan so zusammenfassen, Deutschpop, ja, mit ein paar Hip-Hop-Elementen, oder?
10: Ja.
9: Ja, und ab und zu rockt's auch mal ein bisschen.
10: Ja.
9: Es ist eigentlich eine Mischung aus allem.
10: Pop ist für uns die absolute Spielwiese. Man darf einfach alles, das ist das Geile. Wir dürfen erzählen, was uns wichtig ist und wir dürfen so von allen Genres die Einflüsse dort einfließen lassen und das miteinander verbinden, das ist das Schöne auch.
11: Absolut, das ist auch irgendwie eine neue Freiheit, die wir uns so erarbeitet haben. Und ich habe auch in tatsächlich schon so allen möglichen Genre-Bands gespielt. Ich war einfach so, ich mache den Kram schon 20 Jahre so und so ähnlich wie du. Mhm. Und habe da schon einiges durch. Also so in so einer Post-Hardcore-Band, also in so Musik, wo ganz viel geschrien wird, auch im Grunde gespielt und halt irgendwie mit Ska-Punk mal angefangen. Und genau, also da waren irgendwie ganz viele Genres dabei und das findet sich jetzt eben alles auch, glaube ich, in unsere Musik so ein Stück weit wieder. Ne?
9: Stefan und Michael Heinrich sind die beiden Brüder von Klan. Also das Klan kommt wahrscheinlich dann von Familienklan, oder?
10: Ganz genau.
9: Ja. So ist es. Ihr habt also, du hast es gerade erzählt, ihr habt nicht die ganze Zeit gemeinsam Musik gemacht. Das ist erst seit ein paar Jahren so, ne?
10: Und 2018 haben wir erst angefangen, quasi live zu spielen und erste Songs rauszubringen und sowas.
9: Wie ist es dazu gekommen, dass ihr als Brüder gesagt habt, Mensch, lass mal was zusammen machen?
11: Puh, lange Geschichte. Wir haben davor noch mit unserer Schwester zusammen Musik gemacht. Also wir haben echt manchmal so ein bisschen so geresettet, auch in unserem Leben, glaube ich, und mal was Neues begonnen. Und genau, das ist auseinandergegangen, weil wir es irgendwie nicht hingekriegt haben, da so auf einen musikalischen Zweig zu kommen. Und genau, dann haben Micha und ich aber schnell festgestellt, so wir haben irgendwie Bock, wieder zusammen Musik zu machen. Und ja, für mich war es auch so, ich habe halt in meinem Bruder einfach auch ein krasses Talent gesehen und wusste, dass das irgendwie durch diese Straßenmusikzeit, ne, was Micha gerade erzählt hat, wusste auch irgendwie, dass wir da zusammen eigentlich voll gut funktionieren. So, und dann haben wir das einfach gemacht. Und für mich war das tatsächlich auch nochmal so die Entscheidung, so ich will es mit eigener Musik probieren. Und ich habe dafür, bin ich von Leipzig nach Berlin gezogen und Micha wiederum hat sein Medizinstudium erstmal unterbrochen, um jetzt Fulltime Clan zu machen, so wie wir das auch gerade im Moment machen. Und das ist voll schön, dass wir das machen können.
9: Das heißt aber, du kannst irgendwann nochmal zurück in die Medizin in 50 Jahren, wenn du sagst, also jetzt bin ich zu alt.
10: Genau, ich habe so mit einem Studienberater mal gesprochen vor 2 Jahren, als ich aufgehört habe, da zu studieren, und der hat erst gesagt, Herr Heinrich, machen Sie das, was Sie machen müssen. Das fand ich total cool, fand ich mega cool, dass er mir das so gesagt hat, und er hat mir dann auch noch verraten, dass er an der Charité, ich weiß gar nicht, ob ich diese Interna jetzt hier ausplaudern kann, aber
9: in dieser Sendung darfst du alles ausplaudern.
10: Er meinte, ja, ich habe schon noch einige Studenten im 60. Semester. Das gibt's tatsächlich einfach, Leute, die da 30 Jahre studieren, ich weiß nicht, vielleicht benutzen die das auch nur fürs BVG-Ticket oder sowas, aber theoretisch ginge das. Also ich werde mal schauen, ob ich noch irgendwann Arzt werde.
9: Ich glaube, es ist einfach dieses Studentenleben, ja, und damit verbindet man ja so einiges. Weil es ist ja für viele auch eine sehr geile Zeit, muss man
10: absolut,
9: auch so sagen. Ja?
10: Absolut.
9: Und wenn du da irgendwann wieder einsteigen kannst, und ich meine, Dr. Michael Heinrich klingt ja auch gar nicht so schlecht, oder?
10: Klingt vertrauenswürdig.
11: Sehr vertrauenswürdig, ja.
9: Genau, wie Dr. Stefan Heinrich klingt auch gut.
11: Ja, ich habe aber nicht vor, noch einen Doktor zu machen. Ich habe so einen Master gemacht und so, und ich glaube, ich bin mit dem Kram durch. Ich werde einfach mein Leben lang Musik machen, bis ich sterbe.
9: Das ist eine gute Maßnahme. Auf welchem Gebiet hast du damals angefangen, dich beruflich zu orientieren?
11: Kommunikations- und Medienwissenschaft war das Studium, also irgendwas mit Medien, haben wir immer gesagt. Das war gerade so die Zeit, wo auch jeder irgendwas mit Medien gemacht hat. Genau. Also das heißt, ich habe auch quasi mal an der Seite geschnuppert, auf der du jetzt stehst.
9: Ja. Ach, du warst schon mal Radiomann, ja?
11: Ich war im Studentenradio bei uns, Mephisto, habe ich Praktikum gemacht und halt, ansonsten so Radioumfragen auch, war auch Redakteur. Teil des Studiums, genau.
10: Ich habe das auch gemacht übrigens, ich habe auch ein Praktikum im Radio gemacht.
11: Ja?
10: Ja, doch. Okay.
9: Das will ich hören, natürlich. Okay, dann würde ich mal sagen, Stefan, erzähl erstmal fertig. Was hast du da Schönes gemacht?
11: Also was ich noch total spannend fand, war im Callcenter halt tatsächlich so Radioumfragen zu machen, weil das ist vielleicht auch ein witziges Detail. Man ruft dann so Menschen an, ne, die sich irgendwie dafür angemeldet haben und fragt die, ob sie den Song gut finden und hören. Ne? Die sind natürlich so ausgewählt, entsprechend der Zielgruppe des Radiosenders. Und so bestimmt dann der Radiosender das Programm. Und da sind auch halt so Fragen von wegen, und haben sie den Song schon zu oft gehört und so. Ne? Und dann wird so das Programm bestimmt. Das fand ich total spannend, da so dahinter zu blicken. Und das war eigentlich vor allem der Kern meines Studiums sozusagen. Ne? Also so Kommunikationsforschung. Genau, sowas.
9: Cool. Das heißt, wir können dich nochmal zum Thema Research und nochmal als Experten
11: befragen. Ja, genau.
9: So, Micha, erzähl dir, wie war es bei dir?
10: Also, ich habe so ein Praktikum gemacht. Ich weiß eigentlich nur noch, dass ich als Abschlussarbeit einen längeren Beitrag über die Sonne gemacht habe, beziehungsweise über was die Sonne mit der Haut macht, also über das sich bräunen und über wie man sich davor schützt. Und ich habe dann hab mir dann irgendwie 2 Expertinnen eingeladen, mit denen ich dann gesprochen habe darüber, die dann erzählt haben, dass Sonnencreme auf jeden Fall die beste Anti-Aging-Creme ist. Das habe ich mir bis heute gemerkt. Mehr nicht.
11: Seitdem schmierst du dir Sonnencreme jeden Tag auf dein Gesicht, um den frischen Teint zu bewahren.
10: Alles ganz genau.
9: Wie viel Zeit verbringt ihr als Brüder miteinander?
11: Oh, zu viel. Nee, also tatsächlich sehr viel. Ich glaube, wir haben uns im letzten Jahr wahrscheinlich so 10 Tage nicht gesehen. So dein Urlaub lang.
10: Genau.
9: Aber zwischenzeitlich wart ihr auch mal getrennt unterwegs, weil ich meine, du hast Medizin studiert, Micha, und Stefan war unterwegs mit verschiedenen Bands und hat Musik gemacht und auch seine Bildung ein bisschen nach vorne gebracht, sozusagen, ne?
10: Ja, genau. Das ist jetzt seit 3 Jahren etwa so. Also seit 3 Jahren machen wir Clan und machen das auch so intensiv, und davor ist es natürlich auch so, wir sind 4 Jahre auseinander, und so als Brüder haben wir uns schon auch sehr unterschiedlich entwickelt. Mhm. Stefan ist halt, du bist halt mit 16, 17 dann wenig zu Hause gewesen, und ich war natürlich die ganze Zeit zu Hause. raus und so. Und wir haben uns dann quasi erst wieder getroffen, als man sich so, wenn man sich so auf einer Ebene wieder begegnen kann. Man sagt ja so, ab 22 wird man erstmal eine Zeit lang nicht so viel älter. Ne? Da ist man irgendwie so ein bisschen, ist man so ein bisschen angekommen. Da ist man dann junger Erwachsener und dann kann man sich auch wieder verstehen mit seinen jüngeren Geschwistern oder mit seinen Älteren.
9: Ich habe euch das erste Mal wahrgenommen, bewusst wahrgenommen, da war ich beim Konzert von Aki Bosse.
11: Ah, cool.
9: Da wart ihr vorneweg, Support, ne?
10: Genau, ja.
9: Und da habe ich gedacht, wo habe ich die schon mal gesehen? Ich habe euch, glaube ich, auch schon im Fernsehen gesehen bei Ina Müller.
11: Ja, die Ina, die hat uns ausgewählt, um in ihre Sendung zu kommen. Voll die Ehre. Weil,
10: ja, coole Type, die sucht einfach immer sehr gute Sachen aus und auch Aki ist ein wahnsinnig cooler Musiker. Ich mag das sehr, was der macht.
9: Und ich meine, die Atmosphäre da bei Inas Nacht ist schon toll, ne?
11: Absolut. Es ist so geil, mal bei dieser Sendung dabei zu sein. Und vor allem wird die ja auf 4-5 Stunden aufgezeichnet und dann auf eine Stunde zusammengekürzt. Und da kriegt man dann halt auch mit, wie das dazu kommt, dass manchmal irgendwie so ein Schnitt ist. Und dann sind die Leute plötzlich nochmal ein bisschen gelöster. Das ist halt natürlich, weil die dort auch wirklich trinken und so. Das ist keine Show oder so, sondern es ist einfach so, du hast halt einen schönen Abend mit Ina. So, ist geil.
9: Habt ihr mitgetrunken?
11: Na klar.
10: Auf jeden Fall.
11: Micha war bei der Aftershow-Party am längsten da und hat noch mit Florian David Fitz und Antoine
10: Monod
11: Junior. Genau. Noch ganz lange gequatscht.
9: Krass, was ihr schon so erlebt habt. Und mit Aki Bosse wart ihr unterwegs. Also ich finde, das ist auch neben euch auch ein großer Musiker. Ich mag seine Mucke einfach. Das ist geil.
11: Ja, absolut. Ist ein super Typ, super Musiker. Ist auch schon seit Jahren dabei, ne, und hat das Ganze halt wirklich mit seinem Herz und seinem tiefen Verständnis für Musik aufgebaut. Krasser Typ.
9: Eure musikalische Ausrichtung, wie kann man das genau zusammenfassen? Und wo holt ihr eure Inspirationen her? An welchen deutschen Künstlern orientiert ihr euch? Ihr habt ja euren eigenen Sound. Das, was ihr macht, gab's vorher noch nicht aus meiner Sicht.
10: Danke. Ja, das ist auch absolut unser Ziel. Also wir machen deutschsprachige Popmusik. So kann man das erstmal beschreiben, aber es ist auf jeden Fall ganz viel von uns dabei. Ich höre gerade viel Soul. Ich glaube, das ist in der Musik mit drin, in der Stimme drin. Stefan hört viel Hip-Hop, das ist viel in den Rhythmen, in den Beats drin. Und dann ist es wie gesagt so, dass wir uns die Freiheit nehmen, da sehr, sehr frei zu sein mit Genre-Einflüssen.
9: Ihr seid im kompletten deutschsprachigen Raum schon unterwegs gewesen. Das heißt, ihr habt auch regelmäßig schon kleinere und auch etwas größere Konzerte gespielt. Auch in Wien habt ihr schon gespielt, ne?
10: Ja, genau.
9: Wie sind denn die Ösis auf euch aufmerksam geworden?
10: Gute Frage. Ich weiß auch nicht, wie dann auf einmal dort, also das war auch, war ein kleines Konzert, da waren dann 100 Leute da, aber es waren 100 Leute da. Das war super, auf jeden Fall. Irgendwie, wir haben vorher, glaube ich, noch nie da gespielt und es war unsere erste Tour quasi. Und
11: aber ich kann dir sagen, wie die Ösis auf uns aufmerksam geworden sind. Und zwar kam es über den Promoter und das ist quasi so, dass der ein Konzertveranstalter und Promoter ist. Und der ist ein Schlagzeuger von einer Band, mit der ich auch schon vor 10 Jahren zusammen gespielt habe. Ja, Beziehung, beziehungsweise wir kannten uns noch aus der Zeit, aber er fand es auch einfach geil, was wir gemacht haben. So, natürlich ist das, kann man drauf spekulieren, dass er das auch geil fand, weil er irgendwie gesehen hat, ach Stefan, der macht wieder was. So, ne? Aber es sind dann auch einfach solche Kontakte, die man halt so aufbaut und genau, der ist Fan und hat Bock, das in Österreich an den Start zu bringen. Und das bringt natürlich uns auch voll viel, wenn man so Leute hat, die einen pushen und die das machen, obwohl es vielleicht noch nicht die große Kohle bringt beim ersten Konzert.
9: Also ein Qualitätsindiz ist natürlich, dass 4 Millionen Leute schon erstmal euer Album gestreamt haben, ne? Bevor das so richtig losging. Und ich meine, jeden Freitag kommt neue Musik raus. Und da muss man erstmal bei Klaren hängen bleiben und sagen, hey, geile Musik.
11: Danke, ja.
10: Danke, ja. Absolut. Ich finde es auch überwältigend, wie viel Musik und wie viel gute Musik auch rauskommt. Das ist schon total krass und eine Herausforderung, sich da durchzuwühlen.
9: Na, mit schlechter Mucke brauchst du heute nicht mehr an den Start gehen. Das muss schon alles eine gewisse Qualität haben. Und absolut. Das ist, glaube ich, ein gutes Zeichen auch, dass ihr hier an den Start gegangen seid und so viele Fans auf einmal sofort eure Musik geil fanden und geliked haben. Okay, ansonsten findet man euch in den sozialen Netzwerken unter
11: Clanmusik.de ist unsere Website und von da aus kommt man auf alle Socials und so.
10: Genau,
11: aber genau Facebook. In den Socials sind wir überall als Clan zu finden, eigentlich, wenn man das eingibt bei Instagram.
10: Mit K übrigens, K-L-A-N.
9: Yes. K-L-A-N, Clan, Stefan und Michael Heinrich. Ich glaube, wir haben in den nächsten Jahren noch öfter mal Zeit hier über eure Entwicklung zu reden, weil cool. Ich glaube, es steckt noch eine Menge Potenzial in euch.
10: Ich freue mich drauf.
11: Danke, ciao.
10: Bis zum nächsten Mal, ciao.
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12: Bei uns im BB-Radio Mitternachtstalk ist heute eine Frau, über die ich mich sehr freue. Gail Tufts, herzlich willkommen.
13: Dankeschön.
12: Gail Tufts, eine der besten deutschen Entertainerinnen, obwohl du eigentlich ja gar keine deutschen Wurzeln hast.
13: Ja, man hört das nicht mehr, aber ich bin nicht ein Native Speaker, ich bin Amerikanerin.
12: Ich bin so verliebt in dein Denglisch. Du bist ja die Erfinderin vom Denglisch, muss man
13: sagen. Ach, Erfinderin nicht, aber ich hab das einen Namen gegeben. Ich glaube, es stand eigentlich... Es kommt aus dem Jüdischen eigentlich. Es gibt diese Jiddisch, was eigentlich in New York, wo ich früher gewohnt habe, ich habe immer jüdische Leute, die haben Dinge gesagt wie, oh my God, das Wetter ist so hart, I'm verschwitzt, aber this iced coffee is so gorgeous, I'm verklemmt, guten Himmel, you know. Und so, ich habe immer ein bisschen diese Mischung immer gehört. Und in America wird mischen alles sowieso mit Sprachen. Und als ich erstmal hierher kam, ich habe wirklich wenig Deutsch gehabt, keine, um ehrlich zu sein. Ich war erstmal hier zum Besuch in West-Berlin in Mitte der 80er Jahre und ich habe ganz normale, rudimentäre deutsche Worte wie Kindergarten, Gesundheit, Doppelgänger, Schadenfreude, Blitzkrieg. Those were, thanks to the Ramones, I knew the word Blitzkrieg. Und ich habe einfach immer peu à peu mein Deutsch gelernt, learning by doing, sagen wir auf gut Deutsch. Und immer ein bisschen mehr Deutsch reingeworfen in the mix.
12: Mach nicht zu viel. Das ist, ich find's schade drum.
13: Ich glaube, nach 26 Jahren, ich glaube, das ist as good as it gets.
12: Du warst das erste Mal zur Stippvisite in West-Berlin und bist dann aber ein paar Jahre später hierher gezogen.
13: Ja, das war nach der Ausbildung. Ich habe gearbeitet im Tanztheater in Amerika, war auf Tournee in Europa und dadurch lernte die Tanzfabrik Berlin damals. Das war eine sehr wichtige Kreuzberger Off-Theater-Truppe und so ein Äquivalent, sagen wir so, heute würde man sagen, so Radialsystem oder Sophienseele ähnlich. Die haben eine Schule, gibt es immer noch eine wunderbare Schule und ein Company damals. Und ich war die witzige, singende Mensch in ein ernsthaftes Stück. Und das war mein Anfang hier in Deutschland. Und irgendwann habe ich gesagt, okay, vielleicht brauche ich nicht die ernsthafte Stück hinter mir. Ich mag das einfach. Ich habe gedacht, ich glaube, Deutschland braucht ein Entertainerin. Mhm. Weil damals, das war, muss man auch sagen, Anfang der 90er, 91 bin ich erstmal gekommen und zum Leben. Und da war keine witzige Frauen damals. Da war kaum Fernsehen damals. Mhm. Da war vier Sender ungefähr. Und das war die erste Mal, als Kabelfernsehen kam, RTL kam, ProSieben kam und die haben alle gesucht, okay, was können wir haben? Und ich habe gesehen, der war so Frauen gekleidet als Putzfrauen, so wie ein bisschen Misfits damals, Gerburg Janke, wunderbar, aber so immer so gekleidet und mehr so kölnisch, Männer sind scheiße. Und dann waren Männer gekleidet als Frauen, Mary oder Lilo Wanders, und dann der war so Ute Lemper. So ganz ernste Chansonsänger. Und ich habe, so, das war lange bevor, es war nicht die Vielfalt von Kolleginnen, wie wir jetzt haben, von Barbara Schöneberger bis Kebekus, Martine Hilda in der Mitte, Ine Müller. Und ich habe gesagt, okay, dann vielleicht kann ich etwas dazugeben.
12: Da war deine Nische damals, da bist du reingesprungen. Und ich habe dich als erstes im Comedy-Element gesehen, habe gedacht, Mensch, die Frau ist ja begnadet. Und dann habe ich dich mal als Musikerin gesehen und habe gedacht, mein lieber Herr Gesangsverein, die rockt ja richtig. Also was ein riesiges Spektrum, was du anbietest.
13: Well, das hat zu tun mit der Ausbildung in Amerika, besonders die Ausbildung in New York. Ich habe das große Glück gehabt, in New York University's Experimental Theater Wing zu studieren und hat mein Master's da bekommen und das war eine Mischung aus Schauspiel und Theaterwissenschaft. Aber Schauspiel bedeutet, das ist mein Degree ist in Schauspiel. Mhm. Aber das bedeutet, man singt, man spielt, man singt, man tanzt. Man muss das alles lernen. Ob man das alles benutzt oder ob man, wie man sich definiert, ist anders. Aber man muss die dreifache alle lernen. Und auch, wie man schreibt. Und auch Dinge wie man einen guten Pressetext schreibt. Mhm. Oder wie ein Lichtpult benutzt. Das weil man weiß nicht, es ist gut zu, ich bin sehr dankbar, dass ich habe das alles gelernt. Es hat mich geholfen, als ich nach Berlin kam und damals in die frühen 90er ein kleines Theater in Kreuzberg, Friends of Italian Opera hieß das damals. Es ist jetzt die English Theater. Ich habe dieses kleines Theater gemietet für 75 Mark pro Abend, inklusive vier Lichter, ein Lichttechniker und die Schlüssel zum Draußenklo. Und ich habe meinen Pressetext geschrieben und meinen Lichtpult gemacht und ich bin immer noch, die Ausbildung hilft mir jeden Tag.
12: Und da konntest du es anwenden, dass du wusstest, wie man einen Scheinwerfer einstellt, wie man eine Box justiert, wie das Mikrofon stehen muss und all diese Dinge.
13: Ja, ja, ja.
12: Unglaublich, selbst ist die Frau.
13: Ich glaube, das ist in New York natürlich, dass wir haben nicht diese subventionierten Theatern. Wir haben nicht die Staatstheatersystem und ich möchte nicht Broadway machen, das war nicht mein Ding, weil ich fand, das war zu brutal. Die Konkurrenz in New York ist wirklich groß und auch mein Profs damals waren in the Experimental Theater und waren alle so, tu das lieber selbst, warte nicht, kreier deine eigenen Sachen und tu das so, sagen wir, kostengünstig wie möglich. Und ich habe das gelernt damals.
12: So bilden wir unsere Leute beim Privatradio aus.
13: So ist es.
12: Wir müssen alles können bei uns. Eierlegende Wollmilchsau.
13: Ja, ne? Guck mal, es wird mehr und mehr. Und das ist egal, ob man bei Musik, Gott sei Dank, wir haben die Technologie, dass uns das erlaubt, aber Dinge, das selbstverständlich vorher, natürlich, jemand anders macht das für mich, jemand anders schreibt meinen Text für mich, jemand anders schneidet das. Mm-mm.
12: Selbst ist die Frau.
13: Ja, und vielleicht ist es auch nicht, ist es nicht verkehrt, diese, ob man irgendwann dann ein grandioser Kollege hat, ist super. Aber wenn nicht, dann kann man auch gut durchkommen.
12: Sie haben die Frau schon erkannt an ihrer Stimme, weil es ist unverwechselbar, dass es Gail Tafzi heute bei uns im WB-Radio Mitternachtstalk ist. Ich finde das so schön, dass du heute da bist. Wir müssen ein bisschen über deine interessante Geschichte hier bei uns in der Region Berlin-Brandenburg reden. Als du nach Berlin kamst, hast du, glaube ich, für die Komische Oper damals auch Dinge gemacht.
13: Ja, ich durfte, die haben immer ein Neujahrsprogramm gemacht und ich durfte das moderieren. Später habe ich etwas, ein gestaged Reading von der Operette Die Herzogin von Chicago mit Barry Kosky denn gemacht, was wirklich, man steht auf der Bühne, er mag das jedes Jahr, man steht auf der Bühne mit einem ganzen Orchester hinter einem. Und das war der beste Neujahrstag ever, weil dieser Wucht von einem Orchester, normalerweise sind die vor einem in den Orchestergraben. Ich arbeite mit einem grandiosen Pianist aus Bad Freienwalde, Marian Lux. Aus Beautiful, yes, Beautiful Downtown Bad Freienwalde.
12: Ja.
13: Aber er ist kein Orchester, obwohl er ist wahnsinnig talentiert. Es ist so ein Wucht, diese Musik hinter einem zu haben. Das war wirklich, wirklich toll, ja.
12: Dann kam irgendwie eine Hauptrolle bei Stage, hast du auch im Musical, hast du, glaube ich, zweimal hintereinander.
13: Ich war in Glöckner von Notre Dame damals, genau. Die Original mit dem wunderbaren, leider von uns viel zu früh gegangene Dirk Bach.
12: Ich habe dich gesehen damals.
13: Ah, war das toll. War toll, ne? Das war wirklich ein schönes Stück. Hat viel Spaß gemacht, aber auch ein bisschen Learning by Doing, weil das war eine, auch auf Deutsch damals, mein Deutsch war nicht so completely perfekt, wie es jetzt
12: nicht
13: ist.
12: Nicht so wie jetzt, nein.
13: Ja, und ja, war auch sehr, sehr interessant. Man lernt viel, was ich nenne Entertainment, so singen, witzig sein, auch vielleicht ein Tränen drücken können, für in eine schöne Ballade zu machen. Aber es ist ein bisschen, was Bette Midler macht. Sie ist für mich ein großes Vorbild, war immer und ist immer noch. Bette Midler finde ich fantastisch und sie mag, ihr Zuhause ist auf der Bühne, aber natürlich mag sie auch Popmusik, sie mag Hello Dolly, das große Musical on Broadway, finde ich toll, ne?
12: Absolut.
13: Achtmal in die Woche, Hardcore, und ein Film und so weiter, und ich finde, sie ist ein super Vorbild zu haben, weil, und dann man sieht sie live und sie rockt, ich habe sie in einem Eishockeystadion in Boston gesehen, so eine große Arena, Boston Garden heißt das, und man hat das Gefühl, es gibt 12 Leute da, obwohl 20.000 sitzen da drinnen, jubelt sie.
12: Ich glaube, mich zu erinnern, dass du im Tippi am Kanzleramt, da spielst du ja ziemlich häufig,
13: ja,
12: dass du dort von Bette Midler auch Songs gesungen hast in deiner Live-Show mit Band. Ne?
13: Ja.
12: Da sind natürlich die Leute, die gesagt haben, Mensch, ich gehe mal zu Gail Tufts, weil die Frau ist witzig.
13: Ja, besonders die Leute, die mich von Fernsehen kennen, von Quatsch Comedy Club damals, mein lieber Freund Thomas Hermanns. Genau. Ich bin irgendwie ein bisschen zufällig zu Comedy gekommen, weil Thomas ist einer meiner ältesten Freunde. Wir haben uns in New York, wir haben uns in München kennengelernt, aber er war bei mir in New York, hat er gewohnt. Für eine Weile und Thomas hat mir zu Comedy mitgebracht. Zu den Leuten, die mich von Quatsch Comedy kennen oder von den Talkshows, die denken auch schon, es ist ganz selten, dass man die Möglichkeit hat, live zu singen. Außer, dass man heutzutage ist man am Superstar oder vielleicht bei The Voice oder vielleicht bei Sing My Song oder etwas. Aber die sind auch mehr von Pop. Was ich tue, und es ist auch meine Kollegen, Leute, wirklich begabte Leute, wie The Geschwisterfister, wie Katharine Merling, wie Pigor und Eichhorn. Wo sind die in deutschem Fernsehen?
12: Nicht da.
13: Nee, weil es ist kaum Platz. Ich denke immer, das ist so ein, wo ist unsere, es gibt diese wunderbare Jimmy Fallon in America, The Tonight Show, das man auch hier bei One sehen kann. wo es gibt ein Great Band und es ist ganz schwierig, das auf deutsche Fernsehen zu bringen. Und jetzt, Wetten, das ist nicht mehr da, wo früher Musicals war. Und ich glaube, das ist dann natürlich sehr überraschend für Leute. Aber ich hoffe, das ist positiv überraschend für Leute, wenn die sagen, wow, sie kann wirklich singen. Und das ist mein Zuhause, ist immer noch die Bühne, egal was anderes ich mache. Das ist mein Wohnzimmer.
12: Das ist sehr schön. Mein Wohnzimmer ist hier im Funkhaus.
13: Es ist aber sehr schön.
12: Ja, ist auch schön.
13: Ist auch sehr schön,
12: ne?
13: Spätabends,
12: ja,
13: toll.
12: Ja, das ist toll, ne? Thomas Hermanns übrigens, letztens beim großen Jubiläum vom Quatsch Comedy Club, hat mir erzählt, dass er bei dir gewohnt hat. Ja, der war ja auch schon bei uns in der Sendung. Hat so ein bisschen aus dem Nähkästchen geplaudert. Das ist interessant, wenn er so erzählt, wie das also sich so verknüpft. Wer mit wem früher wo in welcher Stadt mal gewohnt hat.
13: Ja.
12: Und hier laufen immer die Fäden zusammen. Das ist irgendwie erstaunlich, finde ich.
13: Ich glaube, jetzt sind wir irgendwie die ältere Generation.
12: Nein, noch lange nicht.
13: Well, a little bit, you know. I mean, es gibt, aber für uns, besonders diese erste Runde von Quatsch, die wird immer mein Bruder sein. Das ist Michael Mittermeier, Dieter Nuhr, Ingo Appelt. Wir haben das einfach probiert. Der war kein Schablone.

0: Vielfalt. Es ist so, es ist ein Gypsy-Leben. Es ist eine, you know, ein Zigeuner-Leben, das man hat, weil wir, man kreiert immer mit jeder Produktion fast eine neue Konstellation von Leuten, eine neue Familie. Und dann es gibt manchmal, so ein Jahr geht vorbei und man sieht ein wirklich guter Freund. Ich probiere seit Wochen ein Dinner mit Thomas zu haben. Und entweder er ist weg, ich bin in die Probe. Das, es geht doch nicht. Und dann manchmal denkt man, hey, wow, pass auf. Freundschaft zu pflegen in unserem Beruf, das weißt du auch, ne, ist nicht leicht, aber es ist verdammt wichtig. Und ich bin sehr, sehr dankbar, dass ich habe diese tolle Ersatzfamilie hier in Deutschland.
1: Frage mich, wie lange das gedauert hat, bis ich als sein fast Namensvetter einen Termin bei ihm bekommen habe. Hermann und Hermann, sie sind ja nicht so weit auseinander, hat mir auch nicht geholfen. Aber bis er dann endlich bei uns war, hat ein bisschen gedauert.
0: Es ist wirklich, wenn wir Mütter einfach zusammenkommen und Wein trinken, dann wir finden einfach die Zeit für das nicht. Ich meine, das ist wirklich tricky, aber dann irgendwann ist es doch. Sein, es ist nicht nur Thomas, es ist seine Eltern sind meine Adoptiveltern hier.
1: Ah, guck an.
0: Es ist, nach 26 Jahren hier hat man wirklich die Leute, die, es ist so wichtig, einfach ein bisschen Zeit mit denen zu haben.
1: Die Welt ist ein Dorf.
0: Mhm.
1: Und was ich sehr erstaunlich finde, zwischen den ganzen Comedy-Programmen, zwischen den Bühnenprogrammen, zwischen den Live-Shows, zwischen allem, was du so machst, schreibst du auch noch Bücher. Du hast, glaube ich, mittlerweile 4 oder 5 sogar geschrieben.
0: Oh. Genau. Und ich schreibe meine Shows, ich schreibe Songtexte, ich schreibe meine Shows, ich schreibe die Comedy. Ich arbeite wirklich, ich schreibe selbst. Und ich schreibe das wirklich auf Englisch. Es ist nicht, dass ich schreibe das auf Englisch und dann übersetze das. Ich schreibe das selbst und ich habe das große Bedürfnis zu haben, nach dieser schrecklichen Wahlergebnis einfach die Wahrheit zu sagen, wie verzweifelt und wutend und traurig ich mich fühlte. Und dann bin ich nach Amerika gefahren, habe meine Familie besucht, alle Demokraten, Gott sei Dank, die sind alle, auch alle, und alle meine Freunde, die auch ein bisschen verzweifelt waren. Und das ist ein Reportage über mein seelischer und politischer Zustand nach Trump.
1: Also ich kann das nur empfehlen, mal reinzulesen, eins der Bücher. Und es gibt eins mindestens als Hörbuch, das habe ich.
0: Ja.
1: Gibt es als Hörbuch und ich habe mich sehr amüsiert während der Autofahrt. Wenn du das auch nur liest.
0: Ja, es gibt es auch, American Woman ist auch als als Hörbuch da. Und ich lese das natürlich selbst vor und macht Spaß.
1: Es ist unglaublich. Die Frau mit der tollen Stimme, die Sie jetzt gerade gehört haben, die letzte Viertelstunde, Gail Tufts, eine der bekanntesten deutsch-amerikanischen Entertainerinnen bei uns. Ich bin froh, dass du da warst und hoffe, dass du bald mal wieder vorbeischaust.
0: Absolut. Dankeschön. Danke dir.
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1: Bei mir ist einer der führenden deutschen Ernährungswissenschaftler, Achim Sam. Herzlich willkommen.
3: Hallo, hallo.
1: Du bist ja ein Experte in Sachen Ernährung, Ernährungsexperten, das ist aber aus deiner Sicht eher so ein Begriff, den man sich mal aneignen kann, wenn man so ein Wochenende mal irgendwo so einen Lehrgang genossen hat. Du bist richtig Wissenschaftler, der sich damit nur ausschließlich beschäftigt.
3: Ja, du nimmst mich gleich hier auf die Schippe, du, ne?
1: Weil nein, mach ich nicht.
3: Ich habe nämlich tatsächlich geschimpft, weil er zu mir Ernährungsberater gesagt hat und das ist, wenn man natürlich da irgendwie studiert hat, dann hat man auch die Schulterklappen, will man sich dann irgendwie und dann ist Ernährungswissenschaftler.
1: Ja. Das ist schon richtig. Und ein Ernährungswissenschaftler, der ein Bestseller nach dem anderen schreibt. Der Grund deines heutigen Besuches ist Deutsch schlank.
3: Ja.
1: Dein neuer Bestseller gleich wieder in die Bestsellerliste eingestiegen und gleich wieder ganz weit vorn platziert. Aber so haben wir es ja auch erwartet, ne?
3: Ja, Fokus-Bestsellerliste tatsächlich. Aber ich war total überrascht eigentlich, dass das gleich so nach vorne geprescht ist, weil wir gehen mal zurück eigentlich. Also nicht diese verrückten Rezepte mit Chia, Samen und Tonkabohne an und so weiter, sondern wir haben deutsche Lieblingsgerichte. Es gibt auch mal eine Currywurst und es gibt auch einen Kaiserschmarrn und einen Linseneintopf. Nur ist es eben typgerecht gestaltet. Das heißt, wir haben die Rezepte so verändert, dass keiner verzichten muss, aber dass ich die eben so typgerecht für mich gestalten kann, dass sie meiner Figur was Gutes tun, also figurfreundlich sind sozusagen.
1: Ich komme mal darauf zurück, mich hat das nicht überrascht, dass das Buch sofort eingeschlagen ist und auf die Bestsellerliste gegangen ist. Ich wusste das von dir, weil ich habe ja die anderen Bücher auch gelesen, dachte mir, der Mann weiß, wovon er redet. Du bist ja selbst auch jemand, der beim Gewicht ab und zu mal so diesen Jojo-Effekt hat, ne? Hoch, runter, Sportler zwischendurch und so und deshalb bringst du deine Erfahrung immer mit ein.
3: Ja, also bei mir ist es, ich bin Figurpendler, ne? Das heißt, bei mir steigt das Gewicht mal so um 10, 15 Kilo irgendwie an in bestimmten Stressphasen und dann nehme ich es aber auch wieder runter oder rein. Mich dann auch mal wieder am Riemen, weil mein Wohlfühlgewicht liegt bei 85 Kilo. Mein biologischer Setpoint oder in Amerika sagt man Fatpoint ist aber so bei 98 Kilo. Also das heißt, mich zieht's immer nach oben. Das kennt jeder vielleicht von sich selber. Also dass das

0: Man nimmt ab, das hat nicht unbedingt was mit dem Jojo-Effekt zu tun. Man nimmt ein paar Kilo ab und den Körper, den zieht es aber immer wieder zurück zu seinem Ausgangsgewicht. Das ist ganz normal. Also bei mir, es gibt einen großen Unterschied zwischen dem sogenannten Fat Point oder Set Point, wie man in Amerika sagt, und dem Wohlfühlgewicht. Der liegt weit auseinander. Jetzt gibt es aber auch die Menschen, wo das Wohlfühlgewicht und der Set Point auf einem Nenner liegt. Also ich glaube, dass du so ein Typ bist, dass du nicht große Schwankungen im Gewicht hast. Und ich sage dann immer, Scherz ist aber, das sind die Arschlöcher.
1: Also in der Tat habe ich seit über 20 Jahren mein Gewicht. Das ist immer so bei 83 Kilo.
0: Sowas will man eigentlich gar nicht hören.
1: Das ist manchmal zu Weihnachten auch bei 84 oder ist ich auch mal nach dem Gänsebraten bei 85.
0: Oh je.
1: Ja, aber viel höher auch nicht, ne? Muss ich ganz ehrlich sagen.
0: Ja, aber das ist auch gut. Also wie gesagt, mein Gewicht schwankt, das hat aber nichts mit diesem Jojo-Effekt zu tun. Der Jojo-Effekt entsteht tatsächlich nur, wenn man eine harte Diät macht, zu wenig Energie zu sich nimmt, dann verliert der Körper nämlich in erster Linie nicht Fett, sondern Muskulatur. Es gibt eine ganz interessante Studie von Dietschonheit, die ist sehr, sehr alt. Da haben sie zwei Gruppen untersucht. Also 6 Wochen lang hat die eine Gruppe nichts gegessen, totales Fasten gemacht. Die andere Gruppe hat ein proteinmodifiziertes Fasten gemacht. Das heißt, proteinreich gegessen, eiweißreich. Mhm. Und beide Gruppen haben 16 Kilo im Schnitt verloren. Nur die Gruppe, die gar nichts gegessen hat, hat überwiegend zu 85% Muskulatur verloren. Und die Gruppe, die proteinreich gegessen hat, hat zu 85% Fett verloren. Also es ist wichtig, wenn man abnimmt, dass man die Muskulatur erhält. Muskulatur ist stoffwechselaktiv. Das heißt, die braucht man dringend und so vermeidet man eigentlich den Jojo-Effekt. Und der Setpoint ist tatsächlich wieder was anderes. Man schiebt es immer auf so eine Diät, wenn man nach so einer Gewichtsreduktionsphase was abgenommen hat und dann steigt das Gewicht wieder an, wenn man normal weiter isst. Das ist ganz normal, weil der Körper immer zu dem Ausgangsgewicht zurückkehren möchte. Und deshalb muss man eigentlich dann auch dauerhaft was tun, dass man das Gewicht stabilisiert oder unten hält.
1: Ich war ja mal in einer deiner Live-Shows und habe dann auch anschließend noch die Fragen mitbekommen vom Publikum, die dann natürlich immer wissen wollen, ja, was kann ich denn machen? Ich nehme immer ab, dann nehme ich wieder zu. Und das ist bei mir ist zum Beispiel dieser Jojo-Effekt, also nicht wie bei dir Gewichtspendler, sondern Jojo-Effekt, das hoch, runter und die fragen dich dann immer. Und hast du gesagt, es gibt verschiedene Typen und die hast du in deinem Buch berücksichtigt und hast je nachdem, was man für ein Typ ist, auch die entsprechenden Rezepte der deutschen Lieblingsgerichte zusammengestellt. Ja. Ne?
0: Also die Herleitung ist ein bisschen anders. Wir haben uns die Frage gestellt, also Professor Dr. Hamm und ich, das ist so mein Mentor, früher noch aus der Hochschule. Wir haben ja immer so ein Wissenschaftstalk und dann diskutieren wir Themen, die gerade so anstehen. Und wir haben uns immer die Frage gestellt, ob es denn überhaupt Sinn macht, eine pauschale Ernährungsempfehlung auszusprechen. Das heißt, kann man eine Ernährungsempfehlung für alle Typen in Deutschland geben oder gibt es vielleicht Typen, die unterschiedlich reagieren auf unterschiedliche Lebensmittel? Also reagierst du auf einen Kaffee mit einem Würfel Zucker und ein bisschen Milchschaum genauso wie ich? Und das wollten wir eigentlich mal ermitteln. Grund war auch, die Amerikaner haben in den 70er Jahren einen großen Fehler gemacht. Die Amerikaner haben pauschal empfohlen, diese Low-Fat-Welle. Es gab ja ab den 70ern überall in Amerika, wo plötzlich alles Low-Fat, ob das jetzt Chips waren oder ob das die Pommes waren oder egal was, oder der Latte Macchiato, alles ist Low-Fat. Und was ist passiert? Die Amerikaner wurden immer dicker. Jeder zweite Amerikaner ist mittlerweile stark adipös, also stark krankhaft übergewichtig mit metabolischem Syndrom, das heißt Diabetes Typ 2 und so weiter. Und was ist passiert? Warum sind die so dick geworden? Es liegt daran, man hat eine pauschale Ernährungsempfehlung ausgesprochen für eine ganze Nation. Und wenn man Low Fat ansetzt, heißt es gleichzeitig High Carb. Das bedeutet, der Kohlenhydratanteil geht nach oben, wenn man den Fettanteil reduziert. Und trotzdem sind sie dicker geworden. Das liegt daran, dass es eben für diesen Speichertypen, das heißt, der sensibel auf Kohlenhydrate reagiert, eigentlich wie explosionsartig zu einer Gewichtszunahme führt. Und das war für uns der Anlass, dass wir wissen wollten, gibt es denn A, verschiedene Ernährungstypen, die unterschiedlich reagieren, und B, kann man die irgendwie einteilen oder ist jeder tatsächlich irgendwie unterschiedlich? Und das haben wir mit der Universität zu Lübeck zusammen gemacht, also mit dem Professor Dr. Sina, und haben 200 Leute untersucht. Wir haben dann so Blutglukosesensoren an den Arm getackert, auf gut Deutsch, also so ein kleiner Faden, der unter die Haut gelegt wird. Das hält 14 Tage und so kann man jedes Lebensmittel tracken, also wie der Blutzuckerverlauf ist, und haben da ganz erstaunliche Ergebnisse rausgefunden. Also dass A, nicht jeder Mensch gleich reagiert. Also es gibt den sogenannten Verbrennertypen. Das ist der kaum auf Kohlenhydrate reagiert. Das sind meistens sehr schlanke Menschen, die aber dann über einen gewissen Zeitraum so ein paar Lifestyle-Kilos zulegen. Also 3, 4, 5 Kilo, und möchten die eigentlich wieder reduzieren. Aber die haben eigentlich kein großes Gewichtsproblem. So. Nur das Erstaunliche war, dass diese Gruppe im Vergleich zu den anderen sehr hohe Blut Glukosewerte, also Blutzuckerwerte hatten. Das haben wir vorher eigentlich nicht für möglich gehalten. Wir haben gedacht, dass die eher sehr, sehr niedrig sind, aber die haben gleichzeitig die stabilsten Blutzuckerwerte. Das bedeutet, die essen was und haben dann aber lange einen stabilen Blutzuckerwert. Der sackt nicht so ab wie bei einem Speichertypen. Und das bedeutet, dass die eigentlich lange satt bleiben. Das sind so die Typen, die manchmal so einfach, ach, ich habe ja schon 5, 6, 7 Stunden nichts gegessen fällt ihnen dann ein, dass sie das Essen eigentlich vergessen haben und dann aber das falsche Essen und meistens sehr fettreich. Und das ist das, was bei denen auf Dauer zu einer Gewichtszunahme führt, aber die eigentlich keine Tendenz haben,
1: dick zu werden
0: oder adipös zu werden. Es sind eigentlich heute im Vorteil dieser Typus Mensch, aber eigentlich in der Steinzeit, also wenn man dem Mammut hinterher oder dem Säbelzahntiger davongerannt ist,
1: waren die im Nachteil.
0: Ja. Das sind sozusagen früher elendig verreckt. Der Speichertyp hat uns eigentlich so das Überleben gesichert. Das ist der, der schnell zunimmt, also Muskulatur und Fett, und es liegt daran, dass der sehr sensibel reagiert oder mit einer besonders hohen Ausschüttung von Insulin. Es bedeutet aber gleichzeitig, dass der Blutzuckerspiegel stark schwankt. Also wir haben ja heutzutage so eine To-Go-Mentalität. Die Franzosen sind die schlankste Nation. Warum? Die Franzosen haben keine Snackkultur. Die essen zwischendrin eigentlich nichts. Oder nehmen so ein Latte Macchiato mit ein bisschen Milchschaum oder so. Die setzen sich hin. Natürlich verändert sich das gerade. Aber setzen sich hin, essen. Und das ist der Grund, warum die so schlank sind. Und die Speichertypen reagieren eben sehr krass auf Kohlenhydrate, also auf Zucker. Und das unterbricht jedes Mal die Fettverbrennung. Der Blutzuckerspiegel sackt ab und es erzeugt Hunger, blockiert die Fettverbrennung, und das ist das, wo man dann immer so das Gefühl hat, jetzt am Mittag, oh, ich habe doch gerade was gegessen, jetzt eine Stunde später habe ich wieder Hunger und ich muss an die Snackbox rennen und muss mir so ein Snickers ziehen oder ein Stück Schokolade. Und dann haben wir noch diesen mittleren Typen, also den Mischtypen, das ist der sogenannte Insulinneutrale, der reagiert normal. Das ist die Gruppe, von der man eigentlich jetzt allgemein immer ausgegangen ist, für den gelten so die allgemeinen Ernährungsempfehlungen. Und der reagiert mäßig, beziehungsweise eigentlich so, wie man so vermutet hat, auf Kohlenhydrate, Quellen und auf die verschiedenen Lebensmittel. Und das sind eigentlich so die drei Typen, die wir so definieren konnten, und die haben wir im Buch beschrieben. Es gibt und auf dem Online-Portal, es gibt einen Check, also so einen kurzen Test. Beispielsweise der Verbrennertyp, der kennt das nicht, dass er nachts mal an den Kühlschrank geht und den Kühlschrank plündert. Der weiß nicht, dass da nachts noch ein Lichtchen brennt, wenn man dahin marschiert.
1: Ich brauche sowas nicht.
0: Ja, während der Speichertyp, das ist ich brauche ein Stück Kuchen nur anzuschauen und nehme schon zu. Und die gibt's tatsächlich, die Typen. Und das sind die auch, die das tatsächlich kennen, dass man nachts mal wach wird, zum Kühlschrank geht und den Kühlschrank leer räumt, oder die oft so ein Verlangen auf Süßgetränke haben oder auf Säfte und so. Das ist eher sowas für den Speichertypus spricht. Warum? Weil die tatsächlich instabilere Blutzuckerwerte haben, also starke Schwankungen, und das führt zu mehr Hunger, und deshalb isst dieser Speichertyp in Summe mehr und nimmt dann eben auch leichter beziehungsweise schneller zu.
1: Da gibt's aber Abhilfe. Achim Sam ist bei uns, Ernährungswissenschaftler und Buchautor, Bestsellerautor. Das neueste Werk heißt Deutsch schlank, und da sind genau diese drei Typen, die wir gerade gehört haben, die du vielleicht mal kurz zusammenfassen kannst?
0: Ja, also es gibt Verbrennertyp, den Mischtypen und den sogenannten Speichertypen.
1: Also irgendwo findet man sich wieder, und man kann genau seine Lieblingsrezepte in diesem Buch nachlesen, und zwar für den speziellen Typ.
0: Genau, das war eine Riesenherausforderung, unsere Rezeptentwicklung, die mit uns zusammengearbeitet hat, die Angelika Illis, die ist hier wahnsinnig geworden, weil wir haben uns vorgenommen, dass Abnehmen mal günstiger sein soll, nicht teurer. Das heißt, wir haben alle Rezepte sollten unter 5 Euro liegen, das ist uns auch gelungen. Es sollte alles mal supermarktkompatibel sein, das heißt, ich gehe in den Supermarkt und kriege dort wirklich alle Lebensmittel, und das sind die Lieblingsgerichte der Deutschen. Es gab da eine schöne Studie der Techniker Krankenkasse, die besagt, dass jeder zweite Deutsche gerne abnehmen möchte, aber man will eigentlich nicht auf seine Lieblingsrezepte verzichten. Und wir haben uns tatsächlich vorgenommen, die Lieblingsrezepte so zu entwickeln pro Typ. Also es gibt ein Gericht mit drei verschiedenen Anleitungen der Zubereitung, dass es eben typgerecht passt.
1: Das ist unglaublich. Und diesen Test kann man vorn machen. Da sind also, weiß ich nicht, 50 Fragen oder so, die man
0: beantwortet. Das sind tatsächlich nur 21 Fragen. Und die sind völlig ausreichend, weil wenn ich die Frage, ob du nachts den Kühlschrank plünderst beispielsweise, ob man das kennt, wenn du die mit Nein beantwortest, kann man eigentlich schon sagen, ja, der gehört mit hoher Wahrscheinlichkeit zu dem sogenannten Verbrennertyp. Mhm. Also das ist der eigentlich heute so im Vorteil ist, der nicht so schnell zunimmt, der hat eigentlich stabile Blutzuckerwerte. Oder beispielsweise mit Süßgetränken, ja, ob ich die brauche, das ist auch entscheidend. Also dann gehöre ich auch eher, wenn ich die mit Nein beantworte, und Verbrennertypen mit Ja, gehöre ich zu dem Speichertypen. Und so haben wir halt einen Fragekomplex gestaltet, der eigentlich sehr aussagekräftig ist. Ich konnte das eigentlich relativ schnell erkennen.
1: Wenn ich mir das so anschaue, bei einem Rezept zum Beispiel, habe ich gesehen, die Zutaten sind genau dieselben. Die Menge ist eine andere. Bei einem 60 Gramm Möhren, der andere kriegt 150 Gramm Möhren. Also ihr habt das wirklich genau auf den Typen runtergebrochen.
0: Ja, es ist unterschiedlich. Wir haben auch zum Teil unterschiedliche Zutaten. Bei dem Speichertypen ist es natürlich von Vorteil, wenn der Kohlenhydrat reduzierter ist. Aber da kann man auch ganz, jetzt muss man nicht verzichten auf Kartoffeln und Co., sondern durch leichte Tricks kann man das eigentlich so verändern, dass es für den Speichertypen auch wieder figurfreundlich ist. Beispielsweise die Kartoffel. Wenn ich die Kartoffel im Rohzustand habe, koche die und esse sie dann ist sie eigentlich figurunfreundlich. Wenn ich die Kartoffel aber koche, kalt werden lasse und dann erst verarbeite, dann habe ich eigentlich eine figurfreundliche Kartoffel. Das liegt daran, dass in dieser rohen Kartoffel resistente Stärke drin ist. Das ist ein Ballaststoff, der ist für uns nur schlecht verwertbar. Wird die Kartoffel jetzt gekocht, wird aus dieser resistenten Stärke ein Kohlenhydrat, also das, was unseren Insulin spiegelt, das ist das Hormon, was die Energie in die Zelle zieht, den soll man ja mal unten halten, das stark ansteigen lässt. Lässt man die Kartoffel jetzt wieder kalt werden, dann wird das Kohlenhydrat wieder zur resistenten Stärke, also diesem Ballaststoff, also die Kartoffel wird figurfreundlich und dann kann ich die Kartoffel so oft erhitzen, wie ich möchte, dann bleibt die resistente Stärke erhalten und die Kartoffel bleibt figurfreundlich. Das kennt man, wenn man die mal in den Kühlschrank legt, dann hat die am nächsten Tag so eine, dann ist sie fast so gummiballartig. Mhm. Das macht man im Schwabenland, erst dann macht man den Kartoffelsalat, dann wird er so schön schlonzig und so, wie man da sagt. Und dann ist das eigentlich die Kartoffel auch für den Speichertypen geeignet. Das funktioniert übrigens auch mit Reis und mit der Nudel oder mit der Pasta. Also einfach kalt werden lassen und dann erst verarbeiten. Nur ich habe im Frühjahr so eine Bühnentour gehabt und war in Frankfurt und da kam eine ältere Dame zu mir und die sagte, Herr Sam, also das mit der Kartoffel jetzt, wenn ich die Kartoffel also über Nacht kalt werde lasse, vorher gekocht und dann schön in Schweineschmalz rausbrate zu, das ist dann natürlich auch nicht mehr so richtig figurfreundlich.
1: Man kann das Ganze alles mal im Detail nachlesen. Das neue Buch von Achim Sam heißt Deutsch schlank. Gibt es im gut sortierten Buchhandel auch online zu bestellen?
0: Ich hoffe, überall.
1: Und auch über deine Internetseite.
0: Ja, es gibt deutschlank.de. Wer wöchentliche Tipps noch haben möchte und ein bisschen mehr an die Hand genommen werden will, für den ist dieses Online-Portal eigentlich ganz gut geeignet. Ja.
1: Wunderbar. Achim Sam war bei uns im BB-Radio Mitternachtstalk. Bis zum nächsten Buch.
0: Tja, ich freue mich. Vielen Dank.
1: Gute Nacht.
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1: Ich freue mich sehr über meinen heutigen Gast. Ich musste eine Weile warten, bis er endlich mal einen Zeitslot gefunden hat. Und heute ist er hier, Ralf Zacherl. Ich freue mich, Ralf.
3: Hallo Jens, ich freue mich auch, dass es endlich mal geklappt hat. Und ey, Jens, schieb mir aber nicht so den schwarzen Peter zu. Die letzten Wochen waren einfach echt für mich ein bisschen anstrengend. Aber ich habe mich sehr auf den heutigen Termin gefreut.
1: Das ist cool. Ralf Zacherl, für alle, die jetzt sagen, den Namen habe ich schon mal gehört, aber ich kann ihn gerade nicht zuordnen. Das ist ein Mann, den kennt man als Fernsehstar, also als Fernsehkoch. Er ist unter anderem auch Sternekoch. Er ist selbst Gastronom, er ist Bestsellerautor von verschiedenen Kochbüchern. Und als erstes wollen wir noch ein bisschen über an deiner Vita schrauben, weil die müssen wir jetzt mal hier ausrollen für alle Fans, die sagen, wie wird man dann so ein berühmter Fernsehkoch, der überall auf der Straße erkannt wird? Weil er ist ja nicht als Fernsehkoch zur Welt gekommen. Nee, aber in einer Gastronomenfamilie, ne?
3: Ja, das stimmt. Gastronomenfamilie, das klingt immer so hochgestochen. Also letztendlich hatten wir eine Kneipe im Dorf. Also ja, eine Gaststätte. Mein Vater sagt immer Sachen, immer Kneipe. Als ich klein war, Gasthaus Engel hieß er, hat meine Oma das noch geleitet. Mhm. Mein Opa hat gearbeitet, mein Vater hat als Koch gearbeitet, meine Mutter hat als Schneiderin gearbeitet. Also ich bin mehr oder weniger bei meiner Oma groß geworden, aber ich habe jeden Tag frisch gekochtes Essen bekommen.
1: Geil.
3: Und habe dafür meiner Oma eigentlich immer versucht zu helfen, Buffet aufzufüllen, als ich klein war. Irgendwann später durfte ich auch mal die Knödel abdrehen oder die Kartoffel für die Knödel schälen. Dann später auch Schnitzel und Cordon Bleu panieren. Ich glaube, als 10-Jähriger habe ich schon mehr Schnitzel paniert wie manche 80-Jährige zu Hause. Also ich konnte das eigentlich so als Kind schon ganz gut.
1: Also ich hatte ja schon einige prominente Köche hier im Haus und habe mit denen gesprochen. Und bei vielen ist es so, dass die damals Dinge, die sie bei der Oma gelernt haben, beziehungsweise auch bei der Mutter in ihre Gastronomie von heute übernommen haben, weil das ist so ein kleiner roter Faden. Ist das bei dir auch so?
3: Ja, also sag mal so, ich meine, ich sag immer, wenn ich auch als Juror arbeite, so mit Knödeln, Klößen oder Gnocchis, kriegst du mich immer. Und ja. Auch im Schmitz und Co. gibt's eigentlich fast alle 3 Wochen spätestens Dienstagmittag Gnocchis. Und die Gnocchis, die machen wir so ähnlich, wie meine Oma zu Hause die Kartoffelknödel gemacht hat. Wir machen nur noch ein bisschen Parmesan und braune Butter dazu. Aber wichtig ist bei Kartoffelknödel und bei Gnocchis, kein Weizenmehl verwenden, sondern Kartoffelstärke. Und das hat mir meine Oma damals schon als 5-Jähriger gepredigt.
1: Ist es so wie bei Musikerfamilien, dass man, wenn man in einer Gastronomiefamilie groß wird, dass man dann automatisch auch einen Beruf ergreift, der in diese Richtung irgendwie geht?
3: Nee, eigentlich gar nicht. Also ich hatte wirklich, ich habe Realschule gemacht. Meine Klassenlehrerin hat meinen Eltern damals den Floh ins Ohr gesetzt, dass ich zwar ein etwas bequemer Sack bin, aber trotzdem, ich sollte auf jeden Fall aufs Wirtschaftsgymnasium gehen. Was die Eltern natürlich sehr gern gehört haben. Und dann war ich halt da 2 Wochen und das war halt so, ja, wie soll ich sagen, alle Leute, die ich mochte, sind alle irgendwie weg von der Schule gegangen und die ich nicht unbedingt mochte oder auch keinen Kontakt zu denen hatte, die sind alle aufs Wirtschaftsgymnasium. Und da dachte ich mir damals mit 16, nee, das möchte ich mir jetzt nicht 3 Jahre noch geben. Und ich habe früher so in den Sommerferien immer in verschiedenen Restaurants auch gejobbt. Und mir hat die Arbeitsatmosphäre immer sehr viel Spaß gemacht. Also wenn ich mal am Band gearbeitet habe, 3 Wochen oder so, da guckst du auf die Uhr und denkst, oh Gott, ey, noch eine Viertelstunde bis zur Frühstückspause, dann noch irgendwie. Also du guckst so im 10 bis 15 Minuten Takt auf die Uhr und denkst halt, hoffentlich ist die nächste Pause oder hoffentlich ist der Feierabend bald da. Und wenn man in der Küche gearbeitet hat, schaut man immer auf die Uhr und denkt so, oh, scheiße, ist schon so spät, ich muss doch das machen. Und in dem Moment, wenn die Gäste da sind, hast du eh keine Zeit mehr auf die Uhr zu gucken. Der Tag, der ging immer so, zack, war er vorbei. Dann hat man abends noch ein kleines Feierabendbier getrunken und dann dachte ich mir, na komm, machst du mal eine Berufsausbildung als Koch und kannst du danach irgendwas in der Richtung studieren, weil das wird ja angerechnet. Das war mein damaliger Plan. Meine Eltern waren natürlich alles andere als amüsiert darüber. Also da hatten wir auch richtig Stress eine Zeit lang.
1: Echt?
3: Oh, mein Vater war todesbeleidigt. Also das hat er mir lange nachgetragen.
1: Und wann hat er dir es verziehen?
3: Ach, letztendlich, als ich meine Ausbildung fertig hatte und ich habe dann Stefan Marquardt mal beim Flipperspielen kennengelernt in der Kneipe. Er sagte dann, ich suche eh noch einen Kommi, also einen Jungkoch, hast du nicht Bock mit mir an den Bodensee zu gehen? Und dadurch, Stefan Marquardt war damals schon relativ bekannt in Deutschland, Feinschmecker, bester Italiener Deutschlands. Und das fand mein Vater natürlich ganz toll. Also die sind dann auch bestimmt alle 4 Monate mal runter an den Bodensee gefahren, den kleinen Jungen besuchen beim Stefan Essen. Und mit der Zeit war dann kein Frust mehr da, sondern ich glaube, sie hatten auch einen gewissen Stolz entwickelt auf ihren Sprössling.
1: Du hast Stefan Marquardt am Flipper kennengelernt, damals und bist sofort dann nach Meersburg?
3: Ja, das war eigentlich ziemlich direkt nach der Ausbildung, bin ich mit dem Stefan runter nach Meersburg in die 3 Stuben. Hatte da dann wirklich ein sehr, sehr verrücktes Jahr. Wollte nach 3 Monaten auch hinschmeißen, weil ich war halt komplett überfordert mit der Art der Küche, die Stefan damals gekocht hat. Also ich hatte eine gute, solide Grundausbildung. Aber ich habe halt noch nie eine frische Artischocke in der Hand gehabt. Ich habe auch noch nie irgendwie ein 4,5 Kilo Ludemeer irgendwie filetiert. Also wir hatten halt Forellen, Karpfen, wenn es hochkam mal Lachs oder Aale. Aber die Art der Küche, die hat mich damals extrem gefordert. Stefan hat da auch noch sehr italienisch gekocht. Es gab halt immer einen Pastagang vorm Hauptgang. Davor gab es eine Suppe. Die Suppen wurden alle à la minute gemacht. Ich war der klassische Entremetier, also der Beilagenkoch. Und der Stefan hat halt immer nur einen Fisch dazu gebraten, aber die ganze Arbeit habe ich halt machen müssen. Und ich war meistens der erste Frühs in der Küche, habe selten eine Mittagspause gehabt und ich wusste halt, jeden Abend so 8:30, 9 ist die ganze Küche im Aufruhr, weil ich jedes Mal nicht nachkam. Und nach ein paar Wochen hat man natürlich dann wirklich so einen extremen Frust auch verspürt, weil man einfach so, ja, das schwächste Glied in der Kette war. Und ich wollte da wirklich den Beruf hinschmeißen. Und Stefan hat mich dann an die Hand genommen und sagt, du machst einen sensationellen Job. Deine Gnocchis sind spektakulär gut. Gib dir noch 4 Wochen und dann unterhalten wir uns. Und das war dann wirklich so, dass es in diesen 4 Wochen auch so besser wurde. Also man war da nicht mehr so hektisch, man hatte ein besseres Mise en Place, man wurde natürlich auch schneller. Und ich bin dann doch beim Koch geblieben.
1: Siehst du, und heute kannst du ihm sehr dankbar sein, dass er damals so hartnäckig war. Ich meine, anfangs hat man wenig Verständnis dafür, dass man so geknechtet wird. Aber unterm Strich, jetzt rückblickend, sagst du, war es richtig, oder?
3: Also definitiv. Ich habe dem Stefan da in der Richtung wahnsinnig viel zu verdanken. Es war ja auch dann so, dass ich halt nach einer gewissen Zeit dann weiter wollte. Und Stefan sagte halt, wenn du dich richtig schleifen lassen willst, dann gehst du irgendwie zum Egbert Engelhardt ins Graue Haus in Rheingau. Und dann hat er da auch für mich angerufen und hat den Weg geklettert. Dann bin ich auch dahin. Und Stefan sagte früher immer, wenn so ein richtiger bescheidener Tag ist und man richtig, richtig viel zu tun hat, dann sagte Stefan immer so, dann denke ich zurück ans Graue Haus und dann ist der jetzige Tag gar nicht mehr so schlimm.
1: Also er hat das selbst auch erfahren, ja?
3: Ja, das ja, und ich bin halt dann wirklich auch drin und es war auch wirklich so. Ich meine, ich werde nie vergessen, ich bin einmal früher gegangen, ja, und dann sehe ich halt den Dienstplan ein paar Tage später und dann sehe ich, dass mir jemand einen halben Guttag abgezogen hat.
1: Ach.
3: Und dann dachte ich mir, das kann ja wohl nicht sein. Dann habe ich meinen ganzen Mut zusammengenommen, bin zum Chef gegangen und gesagt, Herr Engelhardt, also ich war da über 8 Stunden da und da hat mir jemand einen halben Guttag gestrichen. Und dann sagt der Engelhardt, ja, das war ich, weil die anderen waren doppelt so lange da, du hast nur einen halben Tag gearbeitet.
1: Du hattest aber zwischendurch noch ein paar andere Stationen. Du warst ja noch beim Harald Wohlfahrt.
3: Nee, das war, ein graues Haus war ich zweimal. Also es war im Endeffekt die Station nach Stefan Marquardt. Ich war dann 2 Jahre im Grauen Haus. Egbert Engel hat dann früher mit Harald Wohlfahrt die Schwarzwaldstube im Schwarzwald aufgemacht. Mhm. Und er hat dann auch, weil er dachte, ich hätte das Talent oder Potenzial oder hatte auch die Leidensfähigkeit dafür. Und dadurch kam ich dann zu Harald Wohlfahrt, war noch 2 Jahre bei Harald Wohlfahrt. Wollte dann ursprünglich eigentlich das erste Mal wirklich ins Ausland, weil das war einer der Grundmotivationen, überhaupt Koch zu werden. Und hatte auch schon Gespräche geführt, wollte nach Südafrika, nach Paarl. Und dann kam mein Ex-Chef Egbert Engelhardt auf mich zu und sagte, also er hört aus gesundheitlichen Gründen auf. Und der Sous-Chef, der Rolf, der will es aber nur übernehmen unter der Bedingung, dass ich wieder zurückkomme.
1: Ach, guck an.
3: Dann habe ich da abgelehnt und dann hat es genau 2 Tage gedauert. Dann sind die früh um 10 bei mir, also in Sachsenhausen, im Engel in den Hof gefahren, beide. Ja, ich glaube, in der 4. Flasche Riesling habe ich ihnen dann versprochen, doch nicht nach Südafrika zu gehen, sondern ins Graue Haus zu gehen. Und so wurde ich halt dann relativ früh Küchenchef mit dem Rolf Laudenbach zusammen. Und wir hatten halt dann das große Glück, dass wir nach einem Jahr einen Michelin-Stern hatten, 17 Punkte Gumio. Und waren zur damaligen Zeit halt wirklich die Jüngsten in Deutschland mit einem Stern. Und war auch eine spannende Zeit, möchte ich auch nie. Es war die richtige Entscheidung, in Deutschland zu bleiben. Allerdings muss ich sagen, mit 25 bist du halt echt kein guter Küchenchef. Also das.
1: Da fehlte die Fachkompetenz, ne? Und die Erfahrung vor allen Dingen, das Ding mal über mehrere Jahrzehnte zu machen, ne?
3: Ja, ich glaube, also jetzt die Kompetenz jetzt am Herd und das, was gekocht wird, das kann man da schon haben.
1: Mitarbeiterführung.
3: Aber Mitarbeiterführung, ich war, glaube ich, eine richtige Arschkrampe.
1: Echt, ja?
3: Ja, ja. Ja, also ich hab von Wohlfahrt ein Mädel damals mitgenommen, die Anita. Und die hat halt wirklich so, ich glaube, 2 Tage bevor die Probezeit abgelaufen ist, hat sie mir ihre Kündigung gegeben und sagte so, Ralf, ich kenne dich ja jetzt wirklich schon seit über 4 Jahren und ich weiß, du bist echt ein netter Kerl, aber eins darf ich dir im Vertrauen sagen, als Chef bist du ein Riesenarschloch, du bist viel zu ungeduldig, du baust viel zu viel Druck auf. Und mir ist die Freundschaft wichtiger. Ich meine, ich kann zwar hier bei dir viel lernen und es macht auch Spaß, aber als Chef bist du eine Katastrophe und deswegen hier meine Kündigung. Und nach so einem Gespräch, da schluckst du halt schon mal. Und ich bin ja dann später danach nach Tunesien gegangen. Und da muss ich sagen, da bin ich mit meiner Personalführung halt auch so krachend gescheitert am Anfang.
1: Weil du mehrere Nationen hattest, die du dort verwalten musstest, ja?
3: Ja, vor allen Dingen arabisches Land. Und ich meine, wenn du da irgendwie mit, wie alt war ich da?
1: 27.
3: Wenn du da voll im Saft stehst und bist halt immer noch so ein ungeduldiger Typ. Ich bin ja nach wie vor nicht der Geduldigste. Und das in einem arabischen Land, das funktioniert halt gar nicht. Und ich habe mich noch gewundert, dass ich nach 14 Tagen immer mit immer wenn ich abends heimgelaufen bin, sind mir immer so 2 Jungs nachgeschlichen. Und dann habe ich so 2 Tage später dann nochmal den General Manager gefragt, sag mal, was machen denn die 2 Jungs? Da sagt er, ja, das ist Security. Der hat Angst, dass Köche mich vor dem Laden abfangen und mir mal einer auf die 12 geben.
1: So schlimm war es, ja?
3: Naja, ich habe schon am Anfang wirklich viele Leute ausgewechselt. Aber ich muss auch sagen, man kann ja aus Fehlern auch lernen und ich glaube, dass gerade meine Personalführung sich in Tunesien halt extrem geändert hat. Ich meine, so nach einem halben Jahr bist du halt früh auf Arbeit gegangen, dann bist du runter zum Chef Economar, hast also mit dem Verwalter, hast mit dem Tee getrunken, dann bist du runter in die Boucherie, also in die Metzgerei, hast da einen Tee getrunken. Du hast keine Anforderungsscheine mehr ausgefüllt, du hast halt überall das persönliche Gespräch geführt. Du hast dich einfach auf diese arabische Mentalität eingelassen und danach wurde das auch viel besser. Also ich bin, also die Fehler, die ich am Anfang gemacht habe, die konnte ich dann im Laufe der Zeit, die anderthalb Jahre, dann wirklich noch korrigieren. Und ich habe jetzt noch Kontakt zu manchen Tunesiern von der damaligen Zeit.
1: Fließen deine Einflüsse aus Nordafrika immer noch ein in deine heutige Küche?
3: Ach, ich finde so Schmorgerichte, Couscous, Baba Ganoush, also solche Auberginencreme, Salat Meshweya, also dieses gegrillte Gemüse. Also man klaut schon überall, egal ob man irgendwo im Ausland gearbeitet hat oder auch wenn man im Urlaub ist. Also ich habe früher, wenn ich immer 2 Jahre gearbeitet habe, habe ich versucht, immer zwischen den 2 Jahren dann irgendwie 3 oder 4 Monate arbeitslos zu machen, habe mir meistens ein Flugticket nach Bangkok gekauft mit einem offenen Rückticket und habe halt geguckt, wie lange mein Geld da reicht. Also einmal habe ich es fast 7 Wochen geschafft.
1: Wow.
3: Und dann hast du halt damals noch, das war so in den 90ern, da hast du ja direkt noch irgendwie bei der Familie gewohnt und hast dann mit der Mama manchmal gekocht und das war total cool. Also ich habe es immer damals bekommen, ich habe Käsespätzle gemacht. Also ein bisschen asiatisch, so mit Pilzen und so, aber schön mit Röstzwiebel, Käse hatten sie. Und so beim Spätzle-Schaben, wenn das in die Thailänder immer ausgeflippt, dann hattest du halt immer direkt Zugang zum ganzen Dorf und konntest da mal mitkochen oder da hat mir jemand was gezeigt. Die Fischer haben dich mit rausgenommen zum Fischen früh. War eine schöne Zeit.
1: Und aus der schönen Zeit wurde eine große Karriere mit eigenen Fernsehshows, diversen Kochbuch-Bestsellern und einem tollen Restaurant, dem Schmitz & Co. in Berlin. Mehr dazu in unserem kompletten Podcast mit Ralf Zacherl überall dort, wo es Podcasts gibt, unter bb-radio Mitternachtstalk und im Netz unter ralf-zacherl.de. Tja, und wir sehen uns hoffentlich bald mal wieder, lieber Ralf.
3: Es war sehr, sehr, sehr angenehm. Also du bist ein sehr charmanter Gesprächspartner. Danke dir, Jens.
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5: Mit Patricia Woschny. Guten Morgen. Der Metallfund bei der Kampfmittelsuche in Oranienburg ist tatsächlich eine Bombe. Entdeckt wurde sie bei einer gezielten Suche auf einem Grundstück in der Adolf-Damaschke-Straße. 53 Anwohner sind evakuiert worden. Rund um die Bombe wird jetzt eine Schutzwand aus Containern aufgebaut. Voraussichtlich Mittwoch können die Anwohner zurück. Berlins Wirtschaft will stärker mitreden, wenn es um die Zukunft der Stadt geht. Dafür haben sich mehrere große Wirtschaftsverbände zur Kampagne Berlin denkt weiter zusammengeschlossen. Auf Plakaten und im Netz wollen sie zeigen, Jobs, bezahlbare Wohnungen und eine funktionierende Infrastruktur hängen auch davon ab, wie gut es den Unternehmen in der Stadt geht. Die ersten Wahlunterlagen flattern in die Berliner Briefkästen. Es geht um die Abgeordnetenhauswahl am 20. September. Die Bezirke verschicken die Wahlbenachrichtigungen und auch schon erste Briefwahlunterlagen. Wer per Brief abstimmen möchte, kann das mit dem QR-Code auf der Benachrichtigung beantragen. Landeswahlleiter Stefan Bröchler rechnet diesmal mit rund 45% Brieffehlern. Erstmals dürfen auch 16- und 17-Jährige mitentscheiden.
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6: Im Streit um den sogenannten Müllrosa-Planetenweg greift nun auch der Kreistag von Oder-Spree ein. Er will eine Schlichtung erreichen. Der Weg zeigt maßstabsgetreu unser Sonnensystem und führt auch durch den Naturpark Schlaubetal. Die dortigen Schilder müssen weg, sagt das Umweltamt. 1200 Unterschriften wurden bereits für den Erhalt des Projektes gesammelt. Frank Philipp, BB-Radio, Lokalstudio Oderland, Frankfurt.
7: Halbzeit bei ADFC on Tour in Brandenburg, der gemeinsamen Sommerradtour. Mehr als 10.000 Kilometer sind bereits zusammengekommen. Am 23. August steigt das Finale. Rumi Ortwald, BB Radio, Lokalstudio Niederlausitz in Cottbus.
8: Nach mehreren Bränden in der Nacht an Sperrmüll und Strohballen in Prenzlau-Kreis Uckermark hat die Polizei jetzt 6 Tatverdächtige ermittelt. Laut Polizei sind sie zwischen 12 und 15 Jahre alt. Es wird geprüft, ob sie für weitere Feuer verantwortlich sind. Christiane Karnay, BB-Radio, Lokalstudio Nordost in Eberswalde.
9: In Altschado in Märkisch Heide hat der Umbau der Spreeschleuse begonnen. Für Sportboote bleibt die Durchfahrt gesperrt, Paddler kommen weiter vorbei. Bis Ende 2028 entstehen hier eine neue Schleuse, ein Wehr und ein Fischpass. Hannes Gregor, BB-Radio, Lokalstudio Niederlausitz in Cottbus.
5: Berlin zieht gerade weniger Touristen aus dem Ausland an. Im ersten Halbjahr kamen knapp 2 Millionen internationale Gäste, gut 4% weniger als vor einem Jahr. Besonders deutlich ist das Minus bei den Übernachtungen. Dafür entdecken mehr Menschen aus Deutschland die Hauptstadt für sich. Insgesamt kamen knapp 6 Millionen Besucher nach Berlin. 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
1: Bei mir ist Marcella Rockefeller oder auch Marcel Kaub. Ich freue mich, dass du da bist.
10: Ich freue mich auch, dass ich da sein darf.
1: Du bist tatsächlich meine erste Drag Queen, die ich in der Sendung habe.
10: Du bist auch mein erster Jens beim Radio.
1: Dann ist es für uns beide quasi eine Premiere.
10: Ja.
1: Sage ich eigentlich zu dir jetzt Marcel oder Marcella? Wie hättest du das gerne?
10: Mir ist das grundsätzlich egal. Du kannst mich nennen, wie du willst.
1: Dann nenne ich dich jetzt Marcel.
10: Alles ja, klar,
1: so sitze ich ja auch hier.
10: Genau.
1: Wollen wir deine Geschichte so ein bisschen erzählen?
10: Yep.
1: Geboren 1988 in Miltenberg in Bayern.
10: Unterfranken.
1: Unterfranken.
10: Wir liegt immer Wert stehen drauf, dass wir keine Bayern sind. Mhm. Wir sind Unterfranken.
1: Aber das Bundesland ist ja Bayern.
10: Ja,
1: das gibt kein
10: Bundesland. Das mag man so sehen, aber das Gefühl ist ein anderes.
1: Kann ich verstehen. Alexander Herrmann, der Sternekoch, war ja auch hier und auch ihn habe ich in diese Falle tappen lassen. Er sagt, Moment, ja, da gibt's einen deutlichen Unterschied.
10: Ja.
1: Ja, das ist für uns als Preußen natürlich nicht so einfach nachvollziehbar. Ja. Was ist denn da der große Unterschied? Das ist einem, geht's nur ums Gefühl oder was?
10: Es geht ums Gefühl.
1: Ja.
10: Ja. Also es ist.
1: Man ist lieber Franke als Bayer.
10: Ja. Bayern sind auch gut, aber die Franken sind halt noch besser. Deswegen sitze ich hier und kein Bayer.
1: Absolut. Du bist damals in einem kleinen Dörfchen geboren und dann aber kurz danach auch umgezogen in eine etwas größere Ortschaft.
10: Ja, wenn man so nennen will. Also wir sind dann irgendwann, als ich in die 4. Klasse kam, glaube ich, Richtung Aschaffenburg gezogen. Mhm. Und auch da haben wir im kleinen Dorf gewohnt. Also das waren nie mehr als 500 Menschen, mit denen ich irgendwie in einem Dorf gewohnt habe. Also alles sehr, sehr dörflich und klein. Aber es war auch die beste Jugend, die ich mir eigentlich hätte wünschen können.
1: Weil?
10: Weil das ein ganz krasser Zusammenhalt mit der Jugend war damals. Mhm. Ich hatte super viele Freunde und klar, stand dann irgendwann mal im Raum so, empfinde ich doch ein bisschen anders als die anderen Kerle hier in der Runde und hatte da natürlich schon ein bisschen Schiss vor, aber ich muss sagen, ich wurde da sehr, sehr gut aufgenommen und angenommen auch.
1: Hast du schon frühzeitig gemerkt, dass du mehr auf Männer abfährst als auf Frauen?
10: Das Ding ist, wir werden ja geboren und mit Disney-Filmen, mit Prinz und Prinzessin und das wird dir ja quasi so in den Kopf gepflanzt, was normal ist. Und deswegen verstehe ich auch diese Anti-Haltung der Eltern nicht, wenn sie sagen, Kinder sollen im Unterricht lernen, welche Sexualitäten es gibt, weil du impfst ja dein Kind damit, dass es hetero ist. Man geht grundsätzlich davon aus, dass ein Kind heterosexuell ist. Und wenn es aber dann nicht so ist, fühlt sich dieses Kind ganz schrecklich eine ganze Weile lang. Und das macht sehr viel mit einem. Und so bin ich natürlich auch groß geworden. Ich wusste, dass ich von meinem Elternhaus her eigentlich da gar nichts zu befürchten habe. Aber wenn du trotzdem merkst, so, okay, ich passe nicht in die Rolle. Ich finde Mädels interessant, aber ich finde Jungs irgendwie auch viel interessanter. Ist das schon was, wo du sagst, so, bin ich jetzt normal? Ich bin anders, aber eigentlich bin ich ja gar nicht anders. Ich bin einfach nur ein junger Mensch, der verliebt ist.
1: Wie war das eigentlich bei dir mit dem Outing damals? War das schwierig? Weil ich glaube, dein Vater war ja beim Militär, ne? Also dein Stiefvater.
10: Genau, mein Stiefvater.
1: Das heißt, da geht's ja darum, die stehen ja alle mit Händen an der Hosennaht und Disziplin und so. Das, und da geht ja sowas normalerweise gar nicht, ne?
10: Also ich wurde Disziplin gelehrt, natürlich. Mhm. Da war immer so ein bisschen die strengere Hand, mein Stiefvater. Aber ja, ich habe mich zuerst bei meiner Mutter geoutet. Das ging damals, dass ich am Wochenende immer nach Aschaffenburg gefahren bin zu meinem Freund, während wir dann nach Frankfurt zum Feiern gefahren sind und so, weil in Aschaffenburg gab's leider nichts. Und irgendwann kam er dann mit der Idee, ja, ich möchte auch mal deine Familie kennenlernen, deine Freunde. Und ich so, nein, bitte nicht. okay, nächsten Samstag kannst du kommen. So, dann hatte ich eine Woche Zeit, das meiner Mutter irgendwie beizubringen.
1: Oh,
10: und ich so,
1: schwierig.
10: Bin dann so ein Mensch, der schiebt das dann auch gerne raus. Und dann war Samstag und ich hatte meiner Mutter immer noch nichts gesagt. Um 4 Uhr kam der Bus und ich so, oh scheiße. Ich hätte einfach sagen können, da schläft ein Schulkollege da oder so. Aber ich wollte es ihr dann auch irgendwie sagen. Dann habe ich bei der Telefonseelsorge angerufen. Also das war, glaube ich, die 0800 111 0111. Ich glaube,
1: die kennst du noch?
10: Dürfte heute immer noch am Start sein. Das ist eine kostenlose Nummer. Also wenn jemand Probleme hat, gerne dort melden. In meinem Fall war es leider nicht so hilfreich, denn die Dame am Telefon meinte, ach, also wenn ihre Mutter sie liebt, dann wird sie das schon akzeptieren. Und ich so, ja,
1: war es
10: okay.
1: Genauso weit wie vorher, ne?
10: Das heißt jetzt, wenn meine Mutter nicht so reagiert, wie ich es mir wünsche, dann liebt sie mich nicht. Ach du Scheiße. Aber ja, ich bin dann die Treppe runter, weil mein Zimmer im ersten Stock war und stand dann auf der Treppe, Mama, ich muss dir was sagen, und hab da bestimmt auch noch mal eine halbe Stunde rumgedruckst. Da sagte ja, jetzt komm her. Und ich so, Mama, du musst mich weiter lieben und du darfst nicht böse sein. Was war ich? Sagte, hast du einen umgebracht? Und ich so, nein. Aber so, okay, ich sag's jetzt. Also ich glaube, ich finde nicht nur Mädels toll. So, dann hat die einmal kurz geschluckt und sagte, setz dich sofort neben mich, ich will alles wissen. So, und dann habe ich dir das erzählt, sag ich, ja, der kommt jetzt nachher auch um 4, der wird heute hier schlafen. Ach du lieber Gott, wir müssen nur einkaufen gehen. Ich habe gar nicht zum Einkaufen da. Und somit war das Thema geklärt.
1: Ja.
10: Und ja, ich glaube, ein paar Tage später hatte ich es dann auch meinem Stiefvater gesagt. Also das war auch einfach zwischen Tür und Angel, habe ich gesagt, du, der da war, das war mein Freund. Ja, wie jetzt? Ja, wir führen eine Beziehung. Na, ist doch super, freue mich, wenn du glücklich bist. Und somit war das Thema auch gegessen. Also bei meinem leiblichen Papa habe ich mich nie geoutet. Dem habe ich meinen Freund vor die Nase gesetzt und habe gesagt, so, hier ist er und auch da.
1: Normale Reaktion.
10: Super Reaktion.
1: Wann ging es los mit deiner musikalischen Karriere? Wann hast du angefangen zu singen? Weil du warst ja zweimal beim Supertalent, die Geschichte müssen wir gleich mal aufdröseln. Aber du musst ja von Hause aus schon ein Talent besessen haben, dich auf eine Bühne zu stellen und zu singen. Das musst du ja irgendwann mal angefangen haben.
10: Ich war schon immer ein Bühnenmensch. Also gesungen habe ich quasi, das hat meine Oma erzählt, wie in dem Song von ABBA, Thank You for the Music. Ich war am Singen, bevor ich überhaupt ein Wort sprechen konnte. Immer schon Melodien nachgesungen und was weiß ich. Es war immer da. Ich war in jeder Theateraufführung in der Schule mit dabei, im Kindergarten. Ich habe lustigerweise auch immer, wir waren damals, ich glaube, das war dritte, vierte Klasse oder zweite, waren wir bei Zauberer von Oz und dann haben wir gesagt, wir möchten das nachspielen bei uns in der Turnhalle. Ja, dreimal darfst du raten, wer die böse Hexe des Westens war. Da saß ich da mit meinem Röckchen und so einem Afro-Perücke, beide breit, saß ich da auf der Schulbank. Dieses Bild gibt's auch noch irgendwo, ich muss es mal suchen. Also es war immer irgendwie da und dann bei Karnevalsveranstaltungen und so weiter, das ist ja klar, im Rheinland jetzt noch viel intensiver. Und mir hat das Verkleiden unheimlich Spaß gemacht, mir hat aber auch Singen schon immer viel Spaß gemacht. Ja, und ich habe einfach immer gemacht und dass ich dann nach meiner Ausbildung direkt nach Köln gezogen bin, also ich habe eine Ausbildung zum Friseur gemacht, dachte ich mir, ja, als Friseur kannst du überall arbeiten. Berlin war mir damals ein bisschen sehr weit weg, weil du ziehst von zu Hause aus und dann direkt hunderte Kilometer weit weg ist schon krass, aber Köln dann auch am nächsten. Frankfurt hatte ich halt schon alles durcherlebt, also da gab es dann nichts Reizbares für mich. Ja, und Köln als die Hochburg, da musste ich da hin und dann dachte ich mir, ja, da gibt's ja auch viel Medien und sowas und vielleicht klappt's ja mal. Ich sag mal so, Anfang der 20er bist du da natürlich schon ein bisschen anders angefixt von diesem vermeintlichen Fame, dass du sagst, boah, ich will das und ich will auch bekannt sein und würde ich heute anders sehen. Aber es kam alles, wie es kommen sollte. Ich habe damals in einer Bar gearbeitet, da kam ein Mitarbeiter von der UFA, der war Gast bei uns und meinte zu meinem Barchef, boah, kennst du einen männlichen Lady Gaga Darsteller? Also auch einer, der am besten noch live singt. Wir suchen noch wen für Supertalent. Sagt er, ja, da hinter der Theke steht einer, ne? Und ich so, echt jetzt? Ich so, ja, wir haben das an Karneval gemacht. Wir waren 5 Kerle und haben gesagt, wir gehen als berühmte Frauen. Und ja, ich hatte mir dann Lady Gaga ausgesucht, weil ich sie wahnsinnig toll finde. Und
1: ich übrigens auch.
10: Der Style damals war ja noch sehr einfach von ihr. Diese blonde Pony-Perücke, blond, lang und ein Body an und fertig. Dann kamen tatsächlich auch Leute, die meinten, ah, du singst doch auch, mach das doch mal in Kombination. Ich so, na, ich kann mich doch nicht als Frau auf die Bühne stellen, ne? So, das war irgendwie weit weg. Für so Karnevalsveranstaltungen immer gerne, aber dass ich das wirklich mal kontinuierlich machen sollte, hätte ich niemals gedacht. Ja, und dann bin ich zum Supertalent das erste Mal und kam dann auch weiter. Hatte da zwei Tänzer mit am Start. Das waren zwei gute Freunde von mir, mit denen ich auch heute noch so ein bisschen Kontakt habe. Und das war eine spannende Erfahrung. Und da ging dieser Stein natürlich dann richtig ins Rollen. Also, dass da viele Auftritte kamen mit dieser Imitationsgeschichte. Das war 2010 und 2014 war ich ja dann nochmal als Conchita. Mehr schlecht als recht, aber ich habe es gerockt am Ende und das ist das, was zählt. Also ich habe einen Auftritt als Conchita und einen Auftritt als Marcel gemacht und ja, anscheinend war's gut.
1: Das war cool. 2010 hattest du ja, nachdem irgendwie hast mittendrin gesagt, ich höre jetzt auf, ne? Du hast nicht weitergemacht.
10: Auf genau, Wunsch, das, ne? Das war damals so ein bisschen... Ich weiß nicht, ich habe mich nicht wirklich bereit dazu gefühlt und ich bin nach Berlin gefahren. Damals war dann quasi diese Ausscheidung, wer kommt jetzt ins Halbfinale und wer nicht, war im Theater des Westens. Und ich habe mich nicht wirklich so wohl gefühlt, dass ich gesagt habe, ich bin jetzt an dem Punkt, wo ich da auch wirklich weitermachen möchte. Ich möchte das Ganze auch ein bisschen ausreifen lassen. Und ja, ich sag mal, dieser erste Auftritt, ich glaube, das war die allerbeste Folge jemals in der Geschichte von Das Supertalent. Mhm. Ich glaube, da hatten sie über 10 Millionen Zuschauer gehabt. Also das war doch richtig Quote. Mhm. Das hat mir sehr viel gebracht im Nachhinein. Also ich war dann eigentlich so ziemlich jedes Wochenende unterwegs. Und dann irgendwann habe ich ja immer bei Instagram Videos hochgeladen und damals kam Vincent raus.
1: Von Sarah Connor.
10: Von Sarah
1: geschrieben
10: Connor.
1: Von Peter Plate, der jetzt quasi, genau. Der ist, der dich protegiert, ne?
10: Das ist mein Engelchen, ja.
1: Du warst aber schon früher Fan von Peter, ne? Mhm. Aber irgendwie seid ihr nicht zueinander gekommen.
10: Nee.
1: Du hast es probiert, aber es hat
10: wirklich
1: nicht geklappt, ne?
10: Es ist die Ironie des Schicksals, ja. Tatsächlich. Ich hatte schon immer Rosenstolz. Rosenstolz war die Musik, die mich durch mein Outing getragen hat. Die hat mich an mich glauben lassen, die hat mich dann glauben lassen, dass ich okay bin, wie ich bin. Mhm. Und ich habe das natürlich auch durch die Muttermilch aufgenommen, weil meine Mutter auch wahnsinnig großer Rosenstolz-Fan ist. Und er hatte dann zu dieser Zeit, wo ich dann bei Instagram diese kurzen Minuten-Videos hochgeladen habe, diese Cover, habe ich immer die Songwriter und Produzenten da alle drunter markiert, weil ich immer Schiss hatte, dass ich nachher eine Klage bekomme, weil ich da irgendwelche Cover hochlade. Ja, man weiß ja nie. Und hatte Vincent hochgeladen, habe Sarah, Ulf, Peter, alle mit markiert und Peter hat dann gefällt mir gedrückt und fing an mir zu folgen. Ich so, ach du Scheiße, was geht denn jetzt ab? Weil ich nämlich nach dem Sieg vom Supertalent 2014 beziehungsweise Anfang 2015 habe ich dann im Internet recherchiert und geguckt, ob ich eine E-Mail-Adresse von Peter Plate finde. Habe ich und habe dann da eine E-Mail hingeschrieben von wegen, hey Peter, also ich liebe Rosenstolz, bla bla bla bla bla und es gibt aber in Deutschland tatsächlich nur ganz wenige, die mir von ihrer Schreibweise aus dem Herzen sprechen. Mhm. Du bist derjenige, der wirklich, wo ich denke, diese Rosenstolz-Lieder, das könnten meine Lieder sein. Da könnte ich gesagt haben, geschrieben haben. Ich kann leider nicht so gut schreiben, aber wenn es jemanden in Deutschland gibt, was für mich ein absoluter Traum wäre, mit dem ich zusammenarbeiten dürfte, wäre es Peter und Ulf. Ja, hab noch ein paar Songbeispiele angehangen und habe nie eine Antwort bekommen. Heute weiß ich, es war die falsche E-Mail-Adresse.
1: Und man interpretiert das natürlich komplett anders und sagt,
10: voll, ich so, oh Gott, ich bin scheiße, ich bin ja, richtig scheiße. Oh Gott, jetzt hast du da, nie mehr kannst du dich da irgendwo blicken lassen. Hm. Und dann schrieb er mir, ey, hast du mal Bock, so ein Cover richtig zu machen? Und ich so, ey Mama, du glaubst nicht, was passiert ist. Der Peter Plate hat mir bei Instagram, was, das kann nicht wahr sein. Ich bin ausgerastet. Ja, und dann hat er mich gefragt, welchen Song ich denn gerne neu interpretieren möchte. Und dann war es damals der größte Trick, das war die B-Seite von der Willkommen-Maxi-CD. Ja, super, machen wir. Und dann haben wir ein neues Instrumental produziert und ich durfte die Single einsingen. Dann hat Peter mir noch eine Nummer geschickt, das war der Blaue Sonntag. Und dann waren anscheinend alle zufrieden und fanden es gut. Und aus einer kleinen, kurzen Projektidee ist mittlerweile eine sehr, sehr schöne Freundschaft und ein Album entstanden.
1: Absolut.
10: Und ja. Also es ist so ein bisschen meine Pretty Woman Story, sag ich immer.
1: Ist es definitiv. Ja. Und ich war letztens bei den beiden im Studio und die hatten mich ja eingeladen und wir machen ja regelmäßig auch Interviews und reden über Dinge, die in der Zwischenzeit passiert sind. Und ganz ehrlich, Peter Plate ist der vollen Überzeugung, dass er dich entdeckt hat.
10: Hör mal, das darf er.
1: Das Album, anders als geplant, schon eine Empfehlung, ne?
10: Aber definitiv, also ich würde es hören.
1: Dann jetzt an alle Fans, hört euch das Album an. Und wer jetzt mehr von Marcella hören möchte, den kompletten Podcast findet ihr auf bbradio.de und überall, wo es Podcasts gibt, unter bbradio Mitternachtstalk. Und du mach bitte unbedingt weiter so und bring die Massen auch künftig zum Toben oder zwischendurch auch mal zum Nachdenken.
10: Das werde ich. Danke und habt euch alle lieb.
1: Marcello Rockefeller war heute bei mir im BB-Radio Mitternachtstalk. Wir sehen uns wieder. Ciao.
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1: Bei mir ist ein Mann, den ich mir eigentlich so ein bisschen gewünscht habe. Jan Becker. Ich fasse das mal zusammen. Er ist Hypnotiseur, Mentalist, Bestsellerautor und er ist einer der gefragtesten Mentalcoaches in Deutschland. Und jetzt ist er endlich hier.
0: Hallo, schön,
1: es
0: dass ich hier sein
1: ist
0: darf.
1: So geil. Ich hatte ja schon einige deiner Kollegen da und ich habe im Fernsehen eine Talkshow geguckt, in der du zu Gast warst und dachte mir so, den müsste ich eigentlich auch mal einladen. 3 Tage später habe ich eine E-Mail im Kasten, wo drin steht, möchten Sie gern Jan Becker zum Interview einladen und ich, wie geht das jetzt?
0: Wir sind ja heute in einer ganz esoterischen Sendung, deshalb alles ist miteinander verbunden.
1: Ja, ist
0: und dein Gedanke hat dafür gesorgt, dass meine Managerin dich anruft. Keine Ahnung, sind da Zufälle, ich weiß
1: nicht. Vernetzte Intelligenz, würde ich sagen, oder?
0: So ist das, ja.
1: Das hat sich über den Fernseher übertragen.
0: Sofort.
1: Ja? Unsere Gehirnwellen.
0: In deinem Gehirn. Mit mir dann, wie nennt sich das, harmonisiert.
1: Mhm.
0: Ja,
1: hat.
0: So war das, ja.
1: Ich verfolge dich ja schon sehr lange, ja, schon seit The Next Uri Geller.
0: Das hört sich ein bisschen an wie so ein Stalker.
1: Ich bin so ein bisschen nicht. Ist es schlimm, dass ich dein Stalker bin? Nee,
0: gibt's wahrscheinlich einige.
1: Es gibt einige, die dir hinterherlaufen, ne? Ja. Aber ich habe ja den großen Vorteil, dass ich mir in diese Sendung wirklich nur Leute einlade, die ich wirklich gerne hier haben möchte. Und du zählst dazu. Das
0: schön,
1: ist doch, das ist schon mal ein guter Einstieg, oder?
0: Das ehrt mich sehr, ja.
1: Und als ich in deine Lebensgeschichte so ein bisschen eingetaucht bin, habe ich gedacht, das ist konstruiert. Das ist keine wahre Geschichte. Es ist aber eine wahre Geschichte und die werden wir jetzt erzählen.
0: Auf jeden Fall.
1: Du bist im Saarland geboren in Neunkirchen, warst völlig normal in der Schule, bis du 12 warst. Und dann gab es einen bestimmten Vorfall und der hat quasi die Weichen für dein komplettes Leben gestellt, ne?
0: Genau, das war so ein wahrscheinlicher Mobbing-Moment in der Schule, also wo es mich komplett umgehauen hat. Ich war eingesperrt in so einer Toilette und drumherum waren die großen Jungs, ne, wie man sich das als kleiner Junge so vorstellt, haben immer gegen die Tür gehauen und so. Und das hat mich enorm geschockt wohl. Mhm. Das war so eine Form von Traumatisierung. Damals war man in der Psychologie noch nicht so weit, dass das so eine Auswirkung haben konnte. Und dann habe ich erst angefangen, so Symptome zu entwickeln, dass mein Kreislauf immer komplett zusammengebrochen ist und ich dann eben nicht mehr zur Schule gehen wollte. So klassisches Momentum. Und meine Mutter, die war sehr sensibel, die hat das irgendwie auch erkannt. Also die hat mich da noch nicht so gezwungen. Und dann habe ich irgendwann so zugemacht, dass alleine nur, wenn ein Stuhl umgefallen ist in der Klasse, war das für mich wie so ein Geräusch, wie wenn ein Düsenjet direkt über mir vorbeizischt, sozusagen.
1: Oh. Gott.
0: Und jedes Geräusch und jedes Gefühl war einfach enorm. Also ich konnte es kaum aushalten, was tatsächlich dazu geführt hat, dass ich irgendwann in einem dunklen Raum nur noch liegen konnte als Kind und froh war, wenn es keine Geräusche um mich herum gab.
1: Und du warst ein halbes Jahr zu Hause?
0: Ich war ein halbes Jahr zu Hause, ja.
1: Und dann kam ein Buch in dein Leben, das Buch Gedankenlesen.
0: Genau, von Erik Jan Hannussen. Das ist lustig, weil ich war immer auch eine Leseratte. Also ich habe Lesen immer genossen. Und meine Mutter hatte den Spleen, dass also jedes Mal, wenn irgendwas mit mir war, wenn ich zum Beispiel es geschafft habe, zum Zahnarzt zu gehen und so, habe ich immer ein Buch bekommen. Und jetzt mit dieser Situation kam sie irgendwann, hatte dieses Buch von Erik Jan Hannussen in der Hand, wo es ums Gedankenlesen geht.
1: Zufall, ja?
0: Zufall. Und ich fand das erstmal ein bisschen komisch. Gedankenlesen, was ist das? Und dann habe ich mich aber da reingearbeitet und dann sind so konkrete Übungen drin. Also wenn du jemanden berührst, dann kannst du erspüren, in welche Richtung der denkt. Ne? Denkt er nach rechts oder nach links? Bis hin, dass du irgendwann auch eine Stecknadel finden kannst, die irgendwo im Raum versteckt wurde.
1: Was du auch mehrfach jetzt schon bewiesen hast.
0: Auch schon gemacht habe. Ich bin ja der einzig notariell beglaubigte Gedankenleser der Welt. Ja? Mhm. Auf jeden Fall war das so ein Moment. Im Nachhinein, würde ich sagen, hat mir das geholfen, weil mir das auch so ein bisschen die menschliche Psyche näher gebracht hat. Mhm. Ohne, dass ich als Kind damals da schon Aufmerksamkeit hatte. Aber irgendwie, das ging so verbindend mit anderen Menschen und ist das möglich? Und das hat in mir so einen Spieltrieb natürlich ausgelöst, dass ich ausprobieren wollte. Erst mit meinen Eltern, dann irgendwann mit meinen Freunden und so weiter und so fort. Mhm. Und das hat mich rausgeholt aus diesem Loch. Und dann kam ja damals auch noch gleichzeitig eigentlich meine Oma irgendwann mit so einem Zauberkasten um die Ecke und da war es dann ganz um mich geschehen.
1: Ja, ja.
0: Weil dann plötzlich eben Zauberkunst, Gedankenlesen, alles das war plötzlich so eine neue Welt, die ja auch so eine geheimnisvolle Welt ist. Du blickst hinter Realitäten, die du so vorher gar nicht wusstest, dass das möglich ist. Und ich glaube, das hat mir damals geholfen, aus dieser Krise da rauszukommen.
1: Viele der Magier, die bei mir schon in der Show waren, wie zum Beispiel die Ehrlich Brothers, von denen weiß ich, ging das los mit diesem Kasten, mit diesem Zauberkasten. Sascha Grammel hat diesen Zauberkasten damals bekommen, ne?
12: Es ist so crazy und vor allem kennen wir uns heute alle. Mhm. Also ich kenne die Ehrlich-Brüder, ich kenne Sascha gut. Also es ist, wir sind ja unterschiedlich groß geworden in unterschiedlichen Bereichen. Gut, das in Deutschland, aber trotzdem dieses Hobby, würde ich jetzt mal sagen, oder diese Idee Zauberkunst hat uns alle zusammengeführt. Mhm. Und das ist so spannend, was das eben macht. Also ich glaube, das ist ja nicht nur, dass du einen Trick beherrschst, ne, wo du irgendwie der Star auf jeder Party bist, sondern
1: Aber auch, natürlich.
12: Ja, klar, also du hast ja ein gutes Feedback, das du kriegst. Ich glaube auch, dass gerade viele Kinder, die so eine Sozialschwäche so ein bisschen haben, die sehr unsicher sind und sich nicht an andere Menschen rantrauen, da ist so ein Hobby wie die Zauberei super, weil du hast plötzlich ein Vehikel, mit dem du in Kommunikation kommen kannst. Mhm. Ja. Und das Spannende ist, es schult ja auch deine Fähigkeit zu reden. Ja, weil du musst dir ja einen Vortrag ausdenken zu so einem Kartentrick. Oder du lernst, auch jetzt in der Nachsicht, als Kind ist ja noch nicht so bewusst, relativ früh lernst du, dass es mehr als nur eine Realität gibt. Also bedeutet, ich als Zauberer habe ja eine Realität, aber mein Publikum sieht im gleichen Moment ja eine ganz andere Realität, sonst würde der Trick ja nicht funktionieren.
1: Absolut,
12: ja. Und da ist so viel Philosophie drin und so viel Menschenkennen drin und Entwicklung irgendwo drin für so ein menschliches Gehirn, das ist super, super spannend. Ja.
1: Du kamst nach deiner Krankheit, ich nenne es jetzt mal Krankheit, nach dem halben Jahr wieder zurück in die Schule.
12: Ja.
1: Und hattest da für dich schon im Kopf, aha, ich kann jetzt in eine andere Richtung gehen und hast schon ein bisschen mit Zaubertricks irgendwie deine Schulkameraden da verblüfft oder wie
12: war das? Genau, ich hatte Sicherheit plötzlich. Also ich hatte ja was, woran ich mich festhalten konnte. Mhm. Dann hatte ich einen Kartentrick gemacht in der Schulklasse. Dann hat sich ein Freund von mir geoutet, dass er auch gerne Kartentricks macht. Also hatten wir da schon mal eine Beziehung.
1: Mhm. Der Zauberzirkel.
12: Der hat sich da niemals mehr mit beschäftigt. Und dann, was noch dazu geführt hat, ein Lehrer, der hat damals, war das auch ein Amateurzauberer, der hat das gesehen und hat mich dann ein bisschen unter seine Fittiche genommen. Also ich hatte plötzlich so einen Halt in der Schule und einen Mentor, die ich vorher nicht hatte.
1: Wann hattest du deinen ersten Auftritt als Magier?
12: Mein erster erstaunlicher Auftritt für mich, da gab es eine Familienfeier und ich hatte das Becherspiel eingeübt. Becherspiel ist eines der ältesten Kunststücke, hat bestimmt jeder schon mal irgendwo was von gehört.
1: Und welchen ist der Würfel?
12: Genau, drei Becher und da erscheinen Kugeln und verschwinden und so weiter und so fort. Das ist tausende von Jahren alt, das kannst du im alten Ägypten schon auf Zeichnungen sehen. Das habe ich also einstudiert und da gab es eine Familienfeier und das war ein bisschen, da ist jemand gerade gestorben aus der Familie, ich glaube ein Onkel von mir war das, ein Entfernter. Und da war die Stimmung so ein bisschen gedrückt und dann habe ich gesagt, ich führe das jetzt vor und habe das gemacht, so 3 Minuten und alle waren am Staunen und danach war Spaß. Danach war absolute Freude, es war nicht mehr gedrückt, es war eine ganz andere Stimmung. Und das ist für mich so der auslösende Moment gewesen, wo ich plötzlich festgestellt habe, diese Magic, dieses den Menschen was zu präsentieren, was sie sich nicht erklären können, führt zu mehr Freude. So, da fing es an eigentlich.
1: Ja. Und die Freude hielt genauso lange an, bis du der Familie das komplette Geld abgenommen hattest, weil ja alle auf irgendwas gesetzt haben, die Kugel ist in der Mitte und so. Und dann hast du gesagt, 5 Mark. Und
12: genau, und dann hatte ich mein Grundeinkommen, das lebe ich heute noch von. Man muss halt nur Ideen im Leben haben.
1: So ist es. Ja. Familie abgezockt, das war der Start der Karriere. Nein, das kann man jetzt mal.
12: Genau. Deshalb konnte aus mir nie was Seriöses werden.
1: Ach komm, mittlerweile hast du die Jan-Becker-Akademie. Ich meine, das ist ein wirklich seriöses Unternehmen. Ja?
12: Ich kann dir sagen, es ist wirklich crazy. Ich habe jetzt vor kurzem auf einem Medizinkongress gesprochen, Vorsorgegipfel, mit 120 so Stakeholdern aus der Medizin. Und es sind wirklich studierte Menschen vor mir. Und ich dachte so bei mir, ey, ich als ungelernt in irgendwas stehe da und kann euch jetzt aber Tipps geben und Dinge näher bringen, die ihr so noch nie durchdacht habt. Und das ist schon crazy. Also wohin dich so ein Weg führt, ja, ist super spannend. Ja.
1: Und hast du damals auch schon hypnotisiert?
12: Genau.
1: Wen denn?
12: Auch meine Kumpels. Meine Kumpels auf Partys zum Brett hypnotisiert. Und die konnte ich dann immer so zwischen zwei Stühle legen. Das war super.
1: Das hat in dem Alter schon funktioniert?
12: Das war super, ja.
1: Wie hast du denn das gemacht?
12: Naja, der Hypnotiseur ist ja eigentlich nur der Türöffner. Ne? Man sagt, jede Hypnose ist eine Selbsthypnose. Und wenn die Person Bock hat und sich da reinbegibt in diese Vorstellung, sie ist jetzt einfach ein Brett, dann kann die Kräfte entwickeln. Das ist unfassbar. Und das so weit, wir haben es damals übertrieben, dass wir zu dritt, zu viert, musst dir vorstellen, da liegt jemand so zwischen zwei Stühlen auseinander, nur das Genick hält und auf der anderen Seite die Füße, aber dazwischen ist nichts. Und da standen wir jetzt mit 3, 4 Jungs auf diesen Jungen drauf, sind auch ein bisschen gesprungen und der war wirklich ganz fest, ja. Und das ist natürlich das Highlight einer jeder Party gewesen. Und das Interessante ist, wenn du das so hörst, denkst du, oh Gott, aber wenn du es siehst, willst du auch mal. Und das war für mich natürlich das perfekte Training, weil jeder wollte mal wie ein Brett hypnotisiert sein. Und so fing das bei mir an.
1: Das heißt, jemand hat dich dann auch irgendwann hypnotisiert und zum Brett gemacht?
12: Bei mir war es immer schwierig. Also ich habe das eine ewig lang, bis jetzt, sage ich mal, vor 5, 6 Jahren, hat die Hypnose bei mir nicht funktioniert, so wie es mir vorgestellt
1: hat. Selbstkontrolle abgeben ist schwierig, ne?
12: Das ist es. Ah. Das ist, und du bist ja als Hypnotiseur bist du so voll der Kontrolletti. Ja, ja. Ne? Du bist ja, ja derjenige, der immer führt. So. Mhm. Und bis ein Kumpel von mir, Timon von Berlipsch, auch ein Hypnotiseur, der hat bei mir was getroffen, wo ich sagte, oh krass, das ist es. Und seitdem genieße ich das auch. Ne?
1: Ja. Welcher 16-jährige Junge kommt auf die Idee, seine Kumpel zu hypnotisieren?
12: Ja.
1: Das ist schon ein bisschen crazy, oder?
12: Wenn du in Kontakt damit kommst. Weißt du, es fängt mit einem Kartentrick an und dann sagst du, hast du mal Hypnose erlebt, hast du mal Bock zu spielen, machen wir und los geht's. Also bist dann einfach, und nur so lernst du es ja auch. Mhm. Ne? Das ist ja genau das. Je häufiger du Dinge tust, umso einfacher fallen sie dir.
1: Du hast deinen Eltern damals erklären müssen, du möchtest irgendwann Hypnotiseur werden.
12: Ja.
1: Beruflich.
12: Ja. Und keiner kam aus so einer Künstlerrichtung, ne? Mhm. Oder Performance, irgendwas gab's da bei uns in der Familie nicht. Alle meine Väter sozusagen bis zu meinem Urgroßvater, die waren auf dem Eisenhüttenwerk sozusagen. Also es ging nur um Handwerk und so weiter. Und auf ein Stück Eisen rumkloppen, so. Das war das männliche Bild.
1: Deshalb trägst du so viel Metall an deinem Körper.
12: Ich habe gerade jetzt auch nochmal drüber nachgedacht. Wahrscheinlich ist es das auch noch. Das Lustige ist, mein Studio, meine Bühne habe ich ja in einer alten Eisengießerei in Berlin Weißens.
1: Ja.
12: Das passt natürlich auch wieder. Gut. Das war natürlich eine stetige Diskussion mit meinen Eltern und meinen Verwandten auf allen Familienfesten, versuchten mich die Erwachsenen davon abzuhalten, in mein Unglück zu rutschen. Weil das ist ja kein anständiger Beruf, davon kannst du ja nicht leben. Und im Endeffekt ging es da ja auch schon von Anfang an um diesen Freiheitsbegriff. Mhm. Also was machst du aus deinem Leben? Bist du in der Lage, mal aus der Spur auszukehren und mal anders zu leben als vorher die Generation davor? Und da haben ja viele Angst vor. Und auch Familie will dich ja nur schützen. Also sie meinen es ja nur gut mit dir. Mhm. Und das ist schon schwierig, da rauszukommen. Und im Endeffekt sehnt sich aber doch jeder danach. Ne?
1: Ist ja so wie bei mir früher. Was, du willst Disc-Jockey werden?
12: Ja.
1: Das ist doch kein Beruf.
12: Ist doch genau das Gleiche.
1: Ist doch kein Beruf.
12: Wie willst du denn davon leben?
1: Ja, wie willst du denn davon leben? Ne?
12: Jetzt stehst du beim Deutschlands größten

0: Vista.
1: Nein, lieber nicht. Aber seid ihr denn für Dilettanten? So, du hast also gesagt, ich werde Hypnosetrainer, hast eine Ausbildung gemacht.
0: Ja.
1: Und dann?
0: Und dann sind es, also mein Leben, und ich glaube, das wird wohl jeder auch sagen, unser Leben besteht ja oft so aus Zufällen. Ne? Mhm. Wir haben vielleicht große Pläne, aber die Zufälle sind entscheidend. Dann habe ich eine Freundin mit 20 ungefähr gehabt und deren Freundin hat ein Volontariat gemacht bei der Saarbrücker Zeitung. Mhm. So. Also Journalismus wollte die studieren und die hatte die Aufgabe, einen Artikel zu schreiben über irgendwas, das dann in der Saarbrücker Zeitung erscheint. Und hat sie gesagt, ja, dann mache ich doch einen Artikel über dich. Und den hat sie natürlich wunderbar nur zu meinen Gunsten geschrieben, weil es war eine Freundin. Und das hatte wieder dazu geführt, dass das viele andere gelesen haben, wussten, den kann man auch engagieren. Also hatte ich plötzlich so einen Moment, wo mich Leute engagiert haben, wo ich ein bisschen Geld dafür bekommen habe, dass ich irgendwo auftrete. Dieser Artikel wurde wiederum von einer Redakteurin im ZDF gelesen, die für das Saarland zuständig war. Und damals gab es eine Sendung, die hieß Hallo Deutschland. Und dann hatte ich plötzlich einen 3-5-Minuten-Bericht auf Hallo Deutschland. Also hat es ganz Deutschland gesehen. Das wiederum hat, es ist schon ein bisschen strange.
1: Diesen ich habe gesagt, die Story ist konstruiert. Nein, ist sie nicht.
0: Diesen Bericht hat die Frau Baldermann, so hieß die, gesehen. Das war die Intendantin des Hansa-Theaters.
1: Ja.
0: Das ist ein Varieté-Theater gewesen. Der sind für den Juni drauf, also es war irgendwie 2-3 Monate weg, 2 Artisten ausgefallen. Die hat das gesehen und dachte, oh, der ist interessant, ich rufe den mal an. Da hat die mich angerufen und hat gesagt, könnten Sie bei uns im Varieté-Theater auftreten, im renommierten Hansa-Theater. Und das war mein Entree ins Showbusiness sozusagen.
1: Ja. Und wie diese spannende Geschichte weitergeht, das hört ihr in unserem kompletten Podcast. 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Und da erfahrt ihr übrigens auch, wie unser Wundermacher an seiner Akademie Wissenschaft mit Unterbewusstsein verbindet, um menschliches Potenzial zu entfalten und zum Beispiel auch Leuten das Rauchen abzugewöhnen, die das wollen. Tja, lieber Jan, jetzt ist unsere Zeit aber erstmal rum. Ich hoffe, es war für dich genauso schön wie für mich und wir sehen uns bald wieder.
0: Sehr gut, das hat Spaß gemacht. Ja, danke für dieses schöne Gespräch und für dieses tolle Interview. Ja.
1: Bis zum nächsten Mal.
0: Tschüss.
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1: Ich freue mich sehr, denn bei mir ist Herr Schröder, Johannes Schröder, er ist Kabarettist, er ist Comedian und er ist ein echter Gymnasiallehrer. Und er hat eine tolle Geschichte. Ich freue mich, Johannes, dass du da bist.
3: Danke dir, Jens. Ich freue mich, hier zu sein. Guten Morgen.
1: Ja, und für alle, die dich heute das allererste Mal hören, die sagen, wieso ist der Mann Comedian und Lehrer? Das geht doch gar nicht. Das ist eine Kombination, die habe ich ja noch nie gehört.
3: Das eine resultiert quasi zwangsläufig aus dem anderen. Ja. Erst machst du eine leidvolle Erfahrung und dann verwandelst du es in Humor. Das ist der Weg der Dinge. Der Lauf der Dinge. Nein, ja genau. Das ist. Ich war 12 Jahre am Gymnasium und dann habe ich gedacht, jetzt schule ich mal um und Quereinsteiger ins Kabarett. Und das ist ein ganz persönlicher Grund, der einfach so ist, Mensch, ich bin jetzt Mitte, Ende, Anfang war ich da gerade so in dem Bereich, wo man dann so denkt, Mensch, will ich jetzt, sag ich mal, sehe ich mich immer noch in den ockerfarbenen Korridoren der Helene Fischer Gesamtschule. Und dann habe ich gedacht, nee, ich will nochmal was anderes ausprobieren und Neugierde am Leben.
1: Aber die pädagogische Laufbahn, die war von vornherein bestimmt. Das wolltest du unbedingt. Du wolltest Lehrer werden.
3: Ja. Ich bin auch gerne Lehrer und irgendwie, ich sag mal so, du kriegst den Schrödi zwar aus der Schule, aber du kriegst die Schule nicht aus dem Schrödi. Also ich bin irgendwie immer noch Lehrer. Irgendwie, ich habe ja dann die Schüler im Publikum teilweise. Ne? Ich mache Kooperationen mit Schulen und auch ein Theaterprojekt mit einer Schule. Und da habe ich den Kontakt zu den Schülern irgendwie und zur Schule und zur Raucherecke, sage ich mal, nie verloren.
1: Was ich natürlich wissen will, ist, wenn man als junger Mensch gefragt wird, was willst du mal werden? Ja. Dann sagen die meisten ja irgendwie, weiß ich nicht, Pilot oder Traktorfahrer oder ähnliches. Und du hast gesagt, ich werde Lehrer?
3: Also ich habe nach dem Abitur irgendwann gedacht, Lehrer, das traue ich mir zu. Ich kann junge Leute gut motivieren. Ich habe Spaß mit denen. Ja, ich finde die immer wieder, also jeder Vormittag in der Schule ist einfach lustig, weil die Schüler so ehrlich sind. Die bringen dich zum Lachen und andersrum. Also es ist einfach nie langweilig. Und mir lag es immer daran, ja, die Kids zu motivieren einfach. Ja, und mich selber nicht so ernst zu nehmen, sondern eine gute Beziehungsebene zu haben. Und gerade die Schüler zu motivieren, die eben eventuell nicht so den Zuspruch bekommen zu Hause, sage ich mal. Und die dann einfach mal tief in die Augen gucken und sagen, Mensch, hier, los geht's. Ja, komm, wir reißen was. So, und das habe ich bis zum Ende immer gerne gemacht und

0: Ja, das gerade die schwierigen Schüler, die angucken und denen sagen, glaub an dich, mach, geh weiter, hör nicht auf, probier aus und so.
1: Das ist schön. Aber als du damals in deiner Schulklasse saßt, ja, hattest du wahrscheinlich auch Lehrer, wo du sagtest, so werde ich es nicht machen.
0: Definitiv. Ja klar, na klar, na klar. Aber es ist das A und O ist einfach die Beziehungsebene. Ja, wenn vorne ein Lehrer ist, der im Grunde irgendwie schon abgeschaltet hat, sage ich mal, mit dem Beruf und das nur noch runterzieht, weil er, sage ich mal, verbeamtet ist oder wie auch immer, das ist schade. Also die Jugendlichen brauchen Lehrer, die sich auf eine Kommunikation einlassen, mit dem man reden kann, die einen angucken, die einen ansprechen auch. So, und das ist nicht immer so. Ich hatte aber Lehrer, die das gemacht haben. Ist natürlich, die bleiben einem dann in Erinnerung. Ne? Ist natürlich nicht jeder Lehrer. So, aber. Na genau, und ich habe gedacht, so will ich dann eigentlich nicht sein. Nee, ich will auch irgendwie fair sein. Ich will auch mich nicht hinter den Notenspiegeln da verstecken und so. Das ist ja auch alles schrecklich, ja. Ob der Junge jetzt eine 3 oder eine 4 minus hat, mein Gott, ja, man muss sich den Jungen oder das Mädchen anschauen und gucken, was es kann und nicht das, was es nicht kann.
1: Ist es schon so gewesen, dass du zwischendurch während des Studiums oder auch als du angefangen hast in der Schule zu arbeiten, du Lehrer entdeckt hast, wo du sagst, die sind zwar heute noch hier Lehrkörper sozusagen, ja, in Anführungszeichen, ja, aber der Stil, wie die unterrichten, ist absolut nicht mehr zeitgemäß?
0: Definitiv. Also da braucht man im Cholerikum sich nur mal umzuschauen. Mhm. Und es ist sicherlich so, dass man ja, also diesen ganz veralteten, ne, mit dem Overhead-Projektor, den Unterricht, ich sag mal so Kreidezeit, der Frontalunterricht, dass der immer noch vorherrschend ist. Ja, es ist, ja klar, es gibt noch den ganz alten Unterricht. Ja.
1: Du bist ursprünglich Berliner, hast aber in Freiburg auf Lehramt studiert. Ja. Mhm. Warum?
0: Ganz genau.
1: Weg von der Heimat?
0: Damals, wann war das? 93 habe ich mein 3,0 Abitur in Berlin in der Tasche gehabt.
1: Guck mal an, was daraus geworden ist.
0: 3,0 Abitur. Ja, also in der Schule war ich auch. Ich war völlig, die Note in der Schule sagt nichts darüber aus, was dann letztendlich irgendwie mit einem passiert. Ja,
1: natürlich also nicht.
0: Ich habe dann erst deutlich nach dem Abitur erst so meinen inneren, weiß ich nicht, meine ganzen Schamgefühle überwunden und die ganzen Hemmungen und dachte ich, nee, jetzt habe ich Bock da drauf. Das war alles im Abitur noch völlig irgendwo vergraben. Also die Noten sagen nichts aus über das, was über den Weg, den wir irgendwie einschlagen. Ne? Und ich wollte damals aus Berlin raus, ja, ich wollte einfach mal ein bisschen so in Richtung Süddeutschland irgendwie, ja, ich war gerne in der Natur, gerne wandern und so weiter. Und dann, also eigentlich auch weg von zu Hause einfach mal einen Schritt nach draußen gehen und Tapeten wechseln. Mhm.
1: Studium auf Lehramt, ja. Deutsch und Englisch.
0: Ganz genau.
1: Und als du damit fertig warst, warst du noch ein relativ junger Lehrer. Kannst du dich an deine erste Unterrichtsstunde erinnern?
0: Ey, schrecklich. Da habe ich also Blut und Wasser geschwitzt, mit dem Rücken an der Wand gestanden. Und die Kinder, die können dich dann so auseinandernehmen, jede Unsicherheit. Und da habe ich viele Momente gehabt, wo ich überhaupt nicht klar kam, sag ich mal, so mit der Rebellion der Schüler, ne? Wenn die dich in Frage stellen und so. Und da habe ich also ganz viele Momente gehabt, die wirklich sehr, sehr, sehr, sehr schwierig sind. Und dann, klar, und dann sagst du, komm, nächster Tag probierst du wieder. Man kann mit Schülern, das ist das Tolle, immer alles klären. Also sag mal, du hast eine Stunde total an die Wand gefahren oder du warst irgendwie ungerecht, ohne dass du es wolltest. Also kannst du sagen, so pass auf, mir ist das und das gestern, letztes Mal passiert. Jetzt müssen wir nochmal neu anfangen. Es ist jede Stunde immer wieder neu. Ja? Also neue Stunde, neuer Dollar sozusagen. Du kannst das immer wieder, wenn du gut mit denen kommunizierst, auf Augenhöhe und ehrlich sagst du, hier, Stunde war scheiße. Ja, Klassenarbeit war unfair korrigiert oder ist mir permanent passiert, ja. Also alle möglichen Sachen mit, aber wenn du es offen kommunizierst, hast du bei den Schülern eigentlich keine Probleme.
1: Das ist der Punkt, offene Kommunikation. Mhm. Du musst denen sagen, ich bin auch nur ein Mensch und ich versuche euch was beizubringen.
0: Absolut, klar. Und vor allem natürlich Humor und über dich selber lachen können, ja, sich in dieser Lehrerrolle nicht so wahnsinnig ernst nehmen. Und auch diese Noten, ja, ich habe die immer irgendwie, ich habe gesagt, okay, ich muss euch jetzt eine Note geben. Ich habe keinen Bock drauf, aber ja, wenn wir es machen müssen, dann bist du eine 3 ungefähr und du bist eine 4. Es hat aber nichts mit dir als Person zu tun, überhaupt nicht. Das ist jetzt nur leider das System, in dem wir drin sind, dass wir müssen am Ende diese Noten haben, aber es sagt über dich, Jeremy, Anastasia, wie auch immer, nichts aus. Es ist nur jetzt eine Erhebung über diese Klassenarbeit, über Fehlerquotient, was weiß ich was. Aber bitte verwechselt das nicht mit dem, was ihr könnt und seid und so weiter. Das muss man immer ganz klar sagen. Die Note ist ein Kunstprodukt, wie sagt man, ein artifizielle Raster, ja, ein Behelfsmittel, aber ja.
1: Was ist denn passiert vom Referendar bis zu dem Zeitpunkt, wo du der Lieblingslehrer der ganzen Schule warst? Ich meine, das hat ja nicht lange gedauert. Also du musst wahrscheinlich dich reflektiert haben und darüber nachgedacht, wie ist die Stunde gelaufen und was kann man da besser machen oder wie hast du das angestellt?
0: Also ich habe irgendwann die Nische der Theaterarbeit für mich entdeckt, ne? Theaterpädagogische Arbeit. Habe dann eine sehr, sehr, sehr tolle Gruppe gehabt mit Theaterschauspielern da an meiner Schule. Das war dann so meine Nische und es war eine coole AG. Das heißt, da wollte man drin sein tatsächlich. Ich habe das mit einem Kollegen gemacht und wir haben dann schöne, tolle Aufführungen gehabt und das war die sinnvollste pädagogische Arbeit, die ich an der Schule gemacht habe. Ja. Das Tollste ist, die Kinder, die Jugendlichen sind in die AG gekommen und mir konnte total egal sein, welche Note die haben, ob die mal sitzen geblieben sind, ob die ständig in der Raucherecke rumhängen, ob die ein Problemschüler sind oder wie auch immer. Hauptsache, wir machen das gemeinsame Theaterprojekt. Hauptsache, wir haben in einem Jahr diese Theateraufführung da im Sommerfest. So, und das ist diese Projektarbeit. Ja. Wenn dir diese Noten egal sein können, wenn dir egal sein kann, ob das jetzt das ist toll. Ja, sag, pass auf, mir ist wurscht, sag ich mal, was du für eine Historie hast. Ja, wir haben hier nur ein Ziel, ein cooles Projekt und da bring dich ein. Und dann ist Wahnsinn, was aus den Jugendlichen da rauskommt. Vor allem bei jeder Aufführung, jede Premiere war vorher Chaos. Text vergessen, keine Ahnung, Requisiten waren nicht da, irgendwas mit den ganzen Medien und Beamer hat nicht funktioniert. Und es war immer Chaos. Und genau wenn Chaos herrscht, und das ist so spannend, dann kommen die Schüler mit einer Lösung. Wenn du als Lehrer eben deinen Plan eigentlich aufgibst und sagst, Leute, ich weiß jetzt leider auch nicht weiter. Ich bin mit meinem Latein am Ende hier. Große. So, und dann kommen die Schüler und sagen, Herr Schröder, kein Problem, wir machen das so, so und so. Ja, wenn du selber die Zügel mal aus der Hand gibst und nicht, sag ich mal, einen Erwartungshorizont schon hast, ja, da müsst ihr hin, dann kommen die Schüler aus ihrer Deckung heraus und sagen, hier, wir haben eine Idee. Und dann haben die das immer. 2-3 Tage vor der Premiere hatten die plötzlich die Lösung. Ja, entweder neue Rollenverteilung oder irgendwie irgendwas Mediales noch schnell da eingebunden, irgendeine Regieidee oder so. Das ist für mich im Grunde die sinnvollste Arbeit gewesen.
1: Und wie hast du das bei den anderen Schülern denn geschafft? Weil du bist ja, also in der Theater-AG waren ja nicht alle drin. Du bist aber der Lehrer für viele andere Schüler gewesen, die dich dann auch zum Lieblingslehrer außer Kohle
0: ja, auf einmal. Ja, ich weiß nicht, ne? ob die, nicht alle vielleicht, aber ansprechbar sein und vor allem hingucken. Also mir war das immer wirklich gucken, was ist mit dem oder mit was ist mit ihr? Ja, wie sieht's bei denen zu Hause aus? Unter welchen Umständen sitzt der hier vor mir oder sie? Was ist schon gestern Nachmittag, gestern Abend oder heute früh bei denen schon alles passiert? Ja, wissen wir ja oft nicht. Was ist da zu Hause los? Was unter welchen Umständen ist der heute zur Schule gekommen?
1: Wenige Lehrer hinterfragen das. Also das ist ein großes Plus. Wenn man sich anschaut, 2004 hast du angefangen an deiner Schule damals nach dem Studium und 2014, also 10 Jahre später, hast du erstmal eine Pause eingelegt, weil ich habe so das Gefühl, dein Leben läuft immer so in diesen Etappen. Das sind immer so bestimmte Etappen. Du machst irgendwas, dann bist du Lehrer, dann bist du wieder Comedian, dann bist du Weltreisender, dann machst du eine Pause, um eine Sprache zu lernen. Das ist erstaunlich.
0: Jens, du sprichst eine große Wahrheit gelassen aus. Mhm. Genauso ist es. Es ist wirklich so. Ich habe immer so den Hang zur Beurlaubung oder so ein bisschen so den Hang, das wieder dann nochmal eine kleine Wendung so einzulegen. Das ist tatsächlich so, immer im 7-Jahre-Rhythmus, glaube ich, oder 8-Jahre-Rhythmus.
1: Das erste Mal waren es 10, bis du nach Toronto gegangen bist, ja?
0: Genau, 10 Jahre Schule und dann ging es nach Kanada, ganz genau.
1: Wie stellt man sich das vor? Du wirst morgens wach und sagst, ich habe jetzt keinen Bock mehr auf die Schule, es hat mir zwar riesigen Spaß gemacht, aber ich muss jetzt mal was anderes probieren.
0: Also es ist sicherlich so ein bisschen, wie sagt man, so eine Midlife-Ding, ne? Wie gesagt, ich war Ende 30, Anfang 40 und habe so den Drang gespürt, beruflich nochmal was auszuprobieren. Ne? Ich wollte nicht diese Beamtenlaufbahn irgendwie bis an den Sankt-Nimmerleins-Tag, nur weil man sich dafür eben einmal entschieden hat. So, ich war neugierig und vielleicht ein bisschen ruhelos und rastlos und ich dachte, ich will das jetzt einfach mal ausprobieren, ein Bühnenprojekt für mich zu machen. Wie das genau aussah, wusste ich noch nicht. Und ich habe dann ein Sabbatjahr genommen und im Rahmen dieses Sabbatjahrs habe ich dann in Kanada tatsächlich ganz weit weg auf den Comedy-Bühnen meine Gags probiert. Es hatte gar nichts mit Schule zu tun. Einfach Kanada deshalb weit weg von zu Hause. Thema Schamgefühl. Ne? Oft ist es ja so, wenn wir weit irgendwo im Urlaub unterwegs sind, da trauen wir uns, andere Sachen zu machen, weil einfach irgendwie Abenteuer so. Ne? Und so habe ich dann in Toronto meine 5-minütigen Kleinauftritte gehabt, die dann immer länger wurden so. Und da habe ich das erste Mal gemerkt, ja, bringt Bock, ist cool auf der Bühne zu sein, macht Spaß. Funktioniert auch irgendwie und ich bin am nächsten Tag wieder motiviert gewesen, dann noch ein paar Gags hinten dran zu hängen oder nicht nur Gags, auch einfach meine Gedanken eben auf der Bühne zu präsentieren und dann dann ist das so gewachsen. Es war eine schöne Zeit, spannend. Und ich habe da im Grunde im WG-Zimmer gelebt. Ne? Also ich war mit 40, war ich wieder da, wo ich mit 20 war, sage ich mal.
1: Das heißt, du hattest nicht im Lotto gewonnen und du hattest auch kein Riesenvermögen angehäuft. Du hast einfach
0: überhaupt nicht.
1: Dort gerade so gelebt.
0: Ich habe da im Grunde auf WG-Niveau, Studentenniveau gelebt und so. Und dann das Sabbatjahr in eine Beurlaubung verwandelt, weil ich dann dachte, so die richtige Herausforderung ist eigentlich jetzt, dieses Comedy-Ding vor der eigenen Haustür zu machen. Mhm. Wie wäre das jetzt in Berlin? Ne, dachte ich, ja, weit weg kann jeder. Die richtige Challenge ist, vor dem Angesicht der eigenen Eltern, Freunde und so weiter, dann zu scheitern, so, oder wie auch immer, das zumindest auszuprobieren. Und das war dann für mich nochmal der viel größere Schritt, so wirklich zu sagen, so hier, pass auf, scheinbar in Berlin und dann mal gucken, was mir da einfällt.
1: Und es ist dir eine Menge eingefallen. Mittlerweile ist Johannes Schröder einer der besten Comedians Deutschlands und Bestseller-Autor. Wer mehr hören möchte, ein ausführliches Gespräch gibt's im BB-Radio Mitternachtstalk Podcast. 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Und ansonsten findet man dich natürlich auch in den sozialen Kanälen.
0: Genau, Herr Schröder unterstrich Korrekturensohn, Instagram. Und ja, freue mich. Einfach mal reingucken, kommentieren. Überall Cringe hinschreiben bei den TikTok-Videos. Cringe ist das Wort, was bei mir am meisten drunter steht. Herr Schröder, Sie sind cringe. Cringe ist alles das, was peinlich ist.
1: Ich glaube, es ist nicht peinlich. Ja, die hätten nur alle gerne so einen Lehrer gehabt, wie du einer bist.
0: Dankeschön.
1: So, dann wünsche ich dir alles Gute. Bleib schön gesund.
0: Vielen, vielen Dank. Schön war es bei euch. Sehr, sehr schön.
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1: Einer unserer besten deutschen Schauspieler ist bei mir, Florian Bartholomä. Herzlich willkommen. Ich freue mich sehr, dass du da bist.
3: Hallo, grüß dich.
1: Wir haben so viel zu besprechen. Also ich sag mal ein paar Stichworte von weg. Du bist in der Geschichte der Tatorte derjenige, der am häufigsten gemordet hat.
3: Das ist richtig, das ist richtig. Ich habe da so einen Absurdrekord aufgestellt.
1: Aber du bist so ein Netter. Also nett jetzt nicht falsch verstehen bitte, ja? Du hast so ein freundliches Gesicht und man würde nicht denken, dass du auf Anhieb hier irgendwelche Leute auf die verschiedensten Art und Weisen um die Ecke bringst.
3: Ja, das hat sich auch entwickelt. Also das fing so bei Opfertätern an, man schubst aus Versehen die Treppe runter bis hin zu immer sadistischeren Methoden, wo man dann stolz ist auf seine Taten. Also auch meine Täter haben da eine gewisse Reife durchlebt, ja.
1: So, wollen wir mal ein bisschen chronologisch deine Geschichte erzählen. Du kommst aus Frankfurt am Main, 1987 geboren. Und eigentlich hattest du den Schauspieler überhaupt nicht auf dem Schirm, ne?
3: Nee, gar nicht. Also ich war Kind, dann war ich Jugendlicher und alles war gut. Ich habe Filme immer gemocht und plötzlich gibt mir mein Trainer von meinem damaligen Taekwondo-Verein einen Flyer in die Hand. Und sie suchen für einen kleinen Kinofilm, suchen sie einen Hauptdarsteller. Man muss nicht spielen können, aber den Sport, Taekwondo, ein bisschen kämpfen sollte man können. Ich dachte mir, naja gut, das erfülle ich. Also die Anforderungen, das war eine kleine Rollenbeschreibung, was der Rolle so passiert. Und die Rolle ist ganz frustriert. Der zieht von Frankfurt-Main nach Frankfurt-Oder und ist in einer neuen Klasse und muss seinen Sport aufgeben und kommt da nicht an. Und ich selber hatte zu der Zeit eine Fußverletzung für 3 Monate, konnte auch meinen Sport nicht machen. Also konnte ich mich irgendwie in den Typ reinversetzen, habe frisch in der Schule gelernt, wie man eine Max-Mustermann-Bewerbung schreibt und dachte, ich schicke die jetzt nach Berlin. Und habe das getan und wurde eingeladen. Also die haben mir auch das Drehbuch vorher geschickt. So ein Drehbuch hat 120 Seiten. Ich war 16 Jahre alt, das lese ich natürlich nicht. Ich habe, also,
1: man wusste nicht mal, worum es geht.
3: Nee, also so ganz grob, habe so eine Inhaltsangabe gelesen, so das, was man in der Schule macht, so, ne? Mhm. Dann bin ich da aufgetaucht und hatte mein erstes Casting so 3,5 Stunden. Bin nach Hause und habe 2 Monate lang gar nichts gehört. Und nach 2 Monaten meldet sich die Casterin und meinte, Flo, hast du Bock nochmal zu kommen? Es sind nur noch 3 Bewerber im Spiel. Da dachte ich mir, oh, jetzt wird's langsam ernst. Und dann haben die mich 11 Stunden lang gecastet. Die Produktion wollte einfach wissen, macht dieser Jugendliche 11 Stunden lang, was dem sagst. Und ich habe das gemacht und hatte dann meine erste Rolle mit 17 in Berlin. Es war natürlich ein großes Abenteuer damals.
1: Combat 16 war der Film. Ne?
3: Combat 16, immer noch cooler Film. Leider immer noch zeitaktuell, ne? Rechtsextremismus unter Jugendlichen und ZDF kleines Fernsehspiel war das. Das war so mein Start. Dann ist er auf verschiedenen deutschen Festivals und dann kam ich in eine Agentur. Ja, und dann ging der normale Alltag los, sich durch Castings zu kämpfen. Und mein zweiter Film war auch direkt ein Tatort.
1: Aber was wolltest du denn damals, als du in dem Alter warst, noch werden?
3: Du, ich war 16, also ich war, wie gesagt, sportlich recht fit und ich wäre vielleicht in diese Sportecke gegangen, vielleicht zur Polizei. Ich hatte noch keine wirkliche Idee. Also
1: du hast in dem Alter auch die Schule geschmissen dann, ne? Du warst beim Abi und hast kurz vorher das Handtuch geworfen?
3: Ja, meine armen Eltern, ich habe... kurz vorm Abitur habe ich gesagt, ich brauche das nicht, ich ziehe jetzt nach Berlin und werde Schauspieler. Absolut größtenwahnsinnig, kann ich nicht empfehlen. Hat Gott sei Dank geklappt. Genau, und das war auch gut, weil ich habe dann 2006 bin ich nach Berlin gezogen und habe, während quasi meine Abiturprüfungen gewesen wären, habe ich Reine Geschmackssache gedreht mit Edgar Selge. Das war der nächste große Kinofilm, den ich hatte damals und hat mir weitergeholfen. Ja.
1: Es gibt so die Top 5 deiner Lieblingsfilme auf YouTube, habe ich gesehen, und da ist das mit bei, ne?
3: Ja, ich finde es immer noch. Also die Welt, die wir da geschaffen haben von so einem Handelsvertreter für Damenoberbekleidung für 40 plus. Witzig. Der seinen Führerschein verliert und ich muss ihn als 18-Jähriger durch die Walachei fahren. Es ist wirklich, und habe dabei in der Rolle mein Coming Out. Wunderbarer Film.
1: Kann ich mal kurz auf Combat 16 zurückkommen?
3: Ja, gerne.
1: Hattest du diesen Wechsel zwischen den Systemen Frankfurt-Main, Frankfurt-Oder auch bei deinem Wechsel von Frankfurt-Main nach Berlin? Du bist ja nach Friedrichshain gezogen. Das ist ja ehemals Osten, ne?
3: Also natürlich, Berlin vor 15 Jahren war viel ostiger. Ne? Also schon auch im Zentrum von Berlin. Und ich fand das immer, so diese Berliner Schnauze, es hat mich immer schon irgendwo gereizt. Also ich habe irgendwann auch mal in Belgrad gelebt. Also so das Ostige, das hat mich immer schon angemacht irgendwo. Diese straighte Art, oder ich finde das schon gut.
1: Dann bist du in Berlin angekommen, hast eine kleine Schauspielagentur gefunden und dann?
3: Dann muss ich erstmal anfangen, dieses Business irgendwo zu verstehen. Was ist ein Schauspieler? Wie bilde ich mich weiter? Wie komme ich überhaupt an Castings? Ich muss Fotos machen. Ich brauche ein Demoband und so weiter. Und bei diesen ganzen Schritten hatte mir die Casterin und aber auch Teammitglieder von Combat 16 sehr geholfen. Ich bin da jung und naiv einfach rein. Und dann ist es halt, klar, du gehst zu Castings und kriegst viel mehr Absagen als Zusagen. Völlig normal. Und man ist immer wieder auf sich selber geschmissen und ich fand, dieses freie Leben hat mich immer schon interessiert, dass ich mein eigener Chef irgendwo bin und ich muss mir dann selber lernen, eine Struktur irgendwo zu geben und zu sagen, wie arbeite ich an mir und werde besser und wo habe ich Rollen, die mich fordern, da auch wirklich mit starken Spielpartnern mitzuhalten.
1: Ich frage mich die ganze Zeit, wo das herkommt. Ich meine, deine Eltern sind beide Radiostars in Hessen, kann man so sagen, ne?
3: Ob Stars, ob sie das selber so sagen würden, aber sie haben beide beim Radio gearbeitet.
1: Bekannte Radioleute. Und du hast auch viele Musiker in deinem Umfeld, in deiner Familie, bei den Eltern und Großeltern. Ne?
3: Genau, mein Großvater hatte ein Orchester gegründet, ein Akkordeonorchester in Wiesbaden und deswegen ist so der musikalische Einfluss in meiner Familie schon immer da gewesen, aber mit Theater oder Film, Schauspiel war da noch nie jemand.
1: Deshalb frage ich mich aber, ob das vielleicht genetisch bei dir bedingt ist, dass du das mitbekommen hast, also dieses Talent, auf einer Bühne zu stehen, beziehungsweise vor einer Kamera zu stehen, Leute zu entertainen, ob das eventuell genetisch übergeben wurde aus den Generationen davor.
3: Vielleicht, ich weiß es nicht.
1: Weil so richtig Schauspielunterricht am Anfang deiner Karriere hattest du ja nicht.
3: Es gibt ja die große Entscheidung, ne? Versuche ich jetzt auf eine staatliche Schauspielschule zu kommen und mich zu bewerben und habe dann 3-4 Jahre Schauspielunterricht oder suche ich mir meine eigenen Lehrer. Und das habe ich eigentlich von Anfang an gemacht, dass ich immer nach Leuten geguckt habe, was kannst du mir beibringen, dafür zahle ich dich auch und habe dann meine eigene Entwicklung und das mache ich bis heute weiter. Also jedes Jahr suche ich mir einen Coach für einen gewissen Bereich und das ist ja das Schöne am Schauspiel, der Beruf wächst mit einem Leben selber mit und man kann sich da immer weiterentwickeln.
1: Bei Combat 16 hattest du keinen Schauspiellehrer, das heißt, du warst absolutes Naturtalent und deine nächste Rolle war gleich ein fetter Tatort.
3: Ja, genau.
1: Und wen hast du dir da als Coach geholt?
3: Da habe ich mir auch noch niemanden geholt. Wie gesagt, man ist einfach jugendlich und von sich irgendwo überzeugt, ob das jetzt auf irgendwas fußt oder nicht, ist dann erstmal egal. Man kommt mit Selbstvertrauen dahin oder redet sich das auch manchmal ein. Man muss ja auch sagen, ich kann das, ich werde jetzt diesen Text richtig so präsentieren, dass den alle glauben. Und das ging irgendwie gut.
1: Aber du hast doch manchmal auch solche Rollen dabei, wo man sagt, was für ein Psycho, wo holst du das denn her? Hast du irgendwie zwischendurch mal geguckt in einer Nervenklinik?
3: Ja, also dass man natürlich so in seinen 20ern seine Grenzen austestet oder sagt, das ist so wie Jugendliche, die Horrorfilme lieben. Ne, wovor habe ich Angst? Wann erschrecke ich mich? Wie weit gehe ich? Was kann ich mir zumuten? Was finde ich spannend überhaupt? Und da geht man auf eine Reise in sich selber. Ne, wo finde ich irgendwo einen Ansatzpunkt für eine Rolle, dass er so ein Psycho ist, der widerliche Sachen macht, wo finde ich irgendeinen Ankerpunkt, dass ich diese Figur nicht hasse, sondern dass ich das bin und den mit all seinen Träumen und Wünschen und mit all seiner Gier wiedergeben kann. Und diese Reise ist immer wieder spannend, gerade wenn Figuren weit weg von mir privat sind. Das ist dann so Yin-Yang, weißt du, so im Privaten kann ich ein lieber Kerl sein und auf beruflicher Seite kann ich das dann ausleben. Ist doch super.
1: Das ist das, Balance. Was ich vorhin sagen wollte. Du bist so ein lieber Kerl, wenn du so auftauchst, irgendwie so dieses Positive, du lächelst einen an und bist so ein freundlicher Typ und andererseits bist du jemand, der am Tatort rein, weil sie Leute um die Ecke bringt.
3: Ja.
1: Liegt dir der Bösewicht besser?
3: Ich finde ihn spannender zu spielen, aber es ist auch einfacher zu spielen, muss man auch sagen, weil Echt? Die guten Kerle, also auch die Kommissare oder Polizisten sind, ich finde, teilweise schwieriger zu spielen, weil man hat nicht was, was man verteidigen kann. Man hat nie was Gieriges oder irgendwas, du hast nur so moralische Werte und muss die irgendwo wie so ein Ritter verteidigen, ist viel schwieriger. Der Böse will immer was, hat immer Hintergedanken und reizvoll.
1: Und dann haben die dich bei dem ersten Tatort gesehen und haben gesagt, Mensch, der ist ja für größere Sachen geeignet, den können wir auch für andere Sachen nehmen.
3: Also wenn das jemand mal gesagt hat, mir hat das niemand ins Gesicht gesagt, aber wenn das jemand gesagt hat, dann würde ich mich, also hätte mich das gefreut, aber auf jeden Fall ging das so schrittweise weiter. Ich glaube, der Tatort, wo viele Leute mich gesehen haben, auch aus der Branche, war der Bodensee-Tatort in Konstanz, wo ich mit der Nora Waldstetten in so eine Internatsgeschichte. Und da, das war ein Tatort, wo wir, wo in den ersten 10 Minuten zu sehen war, wie wir beide einen Mitschüler umbringen. Also war so dieses Columbo-Prinzip.
0: Ach, ich kann mich erinnern. Ja, ja.
3: Es war dieses Columbo. Wir sehen den Täter und jetzt ist nur die Frage, wie kriegen sie den? Also Tatort mal andersrum erzählt. Und der kam sehr, sehr gut an. Dafür habe ich auch einen Preis bekommen, die Nora auch. Mhm. Das war ein wichtiger Film damals.
1: Hast du damals so einen Punkt gehabt, nachdem du in Berlin gelandet warst und die ersten wichtigen Rollen gespielt hast, so nach dem Motto, jetzt habe ich es geschafft? Jetzt kommt alles andere auch zu mir?
3: Du, phasenweise. Also Existenzängste sind immer wieder normal in meinem Beruf. Ne? Oder Phasen, wo man denkt, läuft alles, gleitet mir das aus den Händen, weil man hat so wenig Kontrolle darüber. Ne? Es gibt so wenig Sachen, die du wirklich kontrollieren kannst in dem Beruf. Irgendwann so nach 10 Jahren hat sich so eingestellt, ich arbeite jetzt seit 10 Jahren konstant. Ich gehe jetzt mal davon aus, dass ich das 11. Jahr auch arbeite. Und so kommt so ganz langsam so ein Weg aus dieser Existenzangst raus. Aber ich höre 40-, 50-jährige Schauspieler, die mir davon immer noch erzählen. Ich habe das auch. Ne? Davor sind wir alle nicht gefeit.
1: Wenn man sich deine Vita so anschaut, dann denkt man aber, da war kein Knick drin. Das ging ja kontinuierlich weiter. Es hat sich aufgebaut.
3: Freut mich.
1: Du lebst seit vielen Jahren gut davon.
3: Ich lebe davon gut. Und das ist, wie gesagt, ein wunderschöner Beruf, wenn man arbeitet. Ne? Wenn man nicht arbeitet und man sitzt zu Hause und es kommen keine Aufträge und man bekommt keine Aufmerksamkeit. Der Beruf lebt von Aufmerksamkeit. Und wenn die nicht kommt, dann ist es sehr, sehr hart. Und ich hatte noch keinen Plan B. Ich habe immer noch keinen wirklichen Plan B. Ich will einfach weiter Geschichten erzählen und Rollen entdecken und ja.
1: Hattest du dann den Zeitpunkt, wo jemand sich nicht bei dir gemeldet hat und du keine Aufmerksamkeit bekommen hast?
3: Ja, ganz oft. Du gehst zu Castings und da kommt nie eine Rückmeldung, kommt vor, Produktionen werden gesendet, ich habe nicht mitbekommen, dass der Film lief. Was für mich im Nachhinein überhaupt nicht so schlimm war, weil ich immer nur, also bei Castings zum Beispiel fand ich immer den Ansatz toll, den Bryan Cranston hat aus Breaking Bad. Er sagt, du gehst zum Casting, du machst deinen Beruf umsonst. Und du verlangst nichts zurück. So gehst du zu einem Casting. Du performst, du machst da deine Figur und du gehst wieder. Und bei Filmen, die kommen ja meistens ein Jahr später raus, nachdem ich es gedreht habe. Das heißt, ich bin für mich in meiner Entwicklung und in meiner Wahrnehmung schon an einem ganz anderen Punkt. Vor einem Jahr, habe ich den Film gedreht und manchmal schaue ich noch rein. Aber ich habe, ich glaube, 3/4 meiner Filme nicht gesehen.
1: Warum?
3: Oh, es ist furchtbar.
1: Echt? Denn kannst du dich nicht sehen auf der?
3: Nee, du denkst immer, oh ja, ist ein super Film, coole. Oh Gott, da komme ich rein. Oh Scheiße. Und da kommt der Typ und er verhaut alles. Also es ist furchtbar. Du siehst halt jeden Fehler. Und man ist halt der härteste Kritiker zu sich selber. Und da Güte zu haben oder das auch mit einem, ich sag mal, objektiv kaltem Auge irgendwo einschätzen zu können, was man da schauspielerisch macht. Boah. Also wenn ich jetzt einen Film gucken würde und ich müsste am nächsten Tag wieder spielen, man ist noch nicht so richtig bereit dafür. Man muss sich erst so davon erholen, von seiner eigenen Misere. Also ich glaube, wenn man sagen würde, oh, ich habe mega gute Filme gemacht die letzten 2 Jahre, ja, dann hör auf.
1: Ich finde das toll, dass du so bescheiden bist, ehrlich gesagt. Gefällt mir gut.
3: Es ist jetzt nicht wirklich eine Entscheidung gewesen.
1: Ne? Weißt du, du lieferst hier einen Film nach dem anderen ab, kriegst einen Preis nach dem anderen und sagst, naja, so richtig weiß ich nicht, ob das gut ist. Und dann sehe ich Fehler, die also andere Leute nicht sehen, ne?
3: Ja, klar. Nee, das ist ja total subjektiv, aber das ist ja der Motor, der mich motiviert, weiterzumachen, weil es gibt Filme, wo ich sage, okay, da war ich cool. Das sind auch gute Filme geworden, hinter denen stehe ich komplett und hinter anderen Sachen, klar, denn das Buch war vielleicht cool. Kollegen waren cool, aber irgendwo hat es dann doch nicht funktioniert. Ne? Zu einem Film, manchmal klappt es, manchmal nicht. Einfach weitermachen.
1: Denn ist in deiner persönlichen Top 3 deiner Lieblingsfilme tatsächlich auch Combat 16 wahrscheinlich einer deiner besten Filme, die du gemacht hast, ne? Dein erster gleich.
3: Ja, auf jeden Fall ein wichtiger. Einer meiner Herzensfilme auf jeden Fall. Klar, und dann gab es noch den Bloch Schattenkind, wo ich Zwillinge gespielt habe. Für den Film habe ich viele Preise bekommen. Mega coole Geschichte. Also du hast Zwillingsbrüder und einer hat einen Leberkrebs. Nun hat er aber einen Zwillingsbruder und er kann ihm die Hälfte seiner Leber spenden. Nun ist aber der gesunde Bruder ist ein Schattenkind, weil er leidet mit der Krankheit von seinem Bruder. Und von ich will spenden zu ich muss spenden, da ist ein großer Unterschied dazwischen. Und das ist so die Reise von dem Film, damals noch mit Dieter Pfaff als Psychologen, Das war ein unglaublich toller Film und eine Doppelrolle. Das war eine große, große Herausforderung. Und da habe ich mich sehr, sehr geehrt gefühlt, dass ich da Preise für bekommen habe und dass das so gesehen wurde. Das war ein ganz wichtiger Film für mich.
1: So, und wer jetzt sagt, über den Mann möchte ich gerne noch sehr viel mehr erfahren, wir haben einen extra langen Podcast geführt, findet ihr auf bbradio.de unter Mitternachtstalk. Und wer dich finden möchte in den sozialen Netzwerken, der findet dich wo?
3: Man findet mich auf Instagram, man findet mich auf Facebook unter Florian Bartholomei, zusammengeschrieben.
1: Da muss ein Ä und ein I dahinter. Genau. Das ist schwierig zu schreiben, man findet dich aber, wenn man dich sucht.
3: Genau, man wird mich finden, wenn man mich sucht und genau, ich freue mich über jeden, der da dazu kommt.
1: Und ich freue mich, dass du da warst.
3: Hey, vielen, vielen Dank, das hat Spaß gemacht.
1: Die Bilder dazu kann man sich holen, auch bei YouTube. Es gibt diverse Videos, wo man Dinge von dir sehen kann, auch wo du spielst und ansonsten viele Filme in den Mediatheken. Also es lohnt sich auf jeden Fall mal bei Florian Bartholomei reinzuschauen. Da gibt es eine Menge zu sehen.
3: Bis dahin, danke dir.
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5: Mit Patricia Woschny. Guten Morgen. Der Metallfund bei der Kampfmittelsuche in Oranienburg ist tatsächlich eine Bombe. Entdeckt wurde sie bei einer gezielten Suche auf einem Grundstück in der Adolf-Damaschke-Straße. 53 Anwohner sind evakuiert worden. Rund um die Bombe wird jetzt eine Schutzwand aus Containern aufgebaut. Voraussichtlich Mittwoch können die Anwohner zurück. Berlins Wirtschaft will stärker mitreden, wenn es um die Zukunft der Stadt geht. Dafür haben sich mehrere große Wirtschaftsverbände zur Kampagne Berlin denkt weiter zusammengeschlossen. Auf Plakaten und im Netz wollen sie zeigen, Jobs, bezahlbare Wohnungen und eine funktionierende Infrastruktur hängen auch davon ab, wie gut es den Unternehmen in der Stadt geht. Die ersten Wahlunterlagen flattern in die Berliner Briefkästen. Es geht um die Abgeordnetenhauswahl am 20. September. Die Bezirke verschicken die Wahlbenachrichtigungen und auch schon erste Briefwahlunterlagen. Wer per Brief abstimmen möchte, kann das mit dem QR-Code auf der Benachrichtigung beantragen. Landeswahlleiter Stefan Bröchler rechnet diesmal mit rund 45% Brieffehlern. Erstmals dürfen auch 16- und 17-Jährige mitentscheiden.
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6: Im Streit um den sogenannten Müllroser Planetenweg greift nun auch der Kreistag von Oder-Spree ein. Er will eine Schlichtung erreichen. Der Weg zeigt maßstabsgetreu unser Sonnensystem und führt auch durch den Naturpark Schlaubetal. Die dortigen Schilder müssen weg, sagt das Umweltamt. 1200 Unterschriften wurden bereits für den Erhalt des Projektes gesammelt. Frank Philipp, BB Radio, Lokalstudio Oderland, Frankfurt.
7: Halbzeit bei ADFC on Tour in Brandenburg, der gemeinsamen Sommerradtour. Mehr als 10.000 Kilometer sind bereits zusammengekommen. Am 23. August steigt das Finale. Rumi Ortwald, BB Radio, Lokalstudio Niederlausitz in Cottbus.
8: Nach mehreren Bränden in der Nacht an Sperrmüll und Strohballen in Prenzlau, Kreis Uckermark, hat die Polizei jetzt 6 Tatverdächtige ermittelt. Laut Polizei sind sie zwischen 12 und 15 Jahre alt. Es wird geprüft, ob sie für weitere Feuer verantwortlich sind. Christiane Karnay, BB Radio, Lokalstudio Nordost in Eberswalde.
9: In Altschadow in Märkisch-Heide hat der Umbau der Spreeschleuse begonnen. Für Sportboote bleibt die Durchfahrt gesperrt, Paddler kommen weiter vorbei. Bis Ende 2028 entstehen hier eine neue Schleuse, ein Wehr und ein Fischpass. Hannes Gregor, BB Radio, Lokalstudio Niederlausitz in Cottbus.
10: Berlin zieht gerade weniger Touristen aus dem Ausland an. Im ersten Halbjahr kamen knapp 2 Millionen internationale Gäste, gut 4% weniger als vor einem Jahr. Besonders deutlich ist das Minus bei den Übernachtungen. Dafür entdecken mehr Menschen aus Deutschland die Hauptstadt für sich. Insgesamt kamen knapp 6 Millionen Besucher nach Berlin. 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